0: Abkommens liegen demnach für die kommenden Tage im Plan. Zudem seien die Kanäle zur Konfliktvermeidung eingerichtet und funktionsfähig. Ein Ort für mögliche Gespräche wurde nicht genannt. Deutschland hatte einen neuen Hitzerekord. Nach vorläufigen Angaben des Deutschen Wetterdienstes wurden am Nachmittag im Landkreis Oder-Spree in Brandenburg 41,7 Grad gemessen.
1: Der bisherige Rekord aus dem Jahr 2019 wurde innerhalb von 3 Tagen gleich mehrfach übertroffen. Zunächst im Saarland, dann in Sachsen-Anhalt und schließlich in Brandenburg. Auf mehreren Autobahnen kam es wegen aufgewölbter Fahrbahnen zu Sperrungen und Tempolimits. Die Bahn riet von nicht notwendigen Reisen in Fern- und Regionalverkehr ab. In Brandenburg saßen zeitweise mehr als 600 Fahrgäste ohne Klimaanlage in einem liegen gebliebenen Zug fest. 3 Menschen kamen mit Kreislaufproblemen ins Krankenhaus. Thomas Bleskin, Nachrichtenredaktion.
0: Die Spritpreise sind durch den Iran-Krieg explodiert. Auch beim Gas gingen die Preise im Großhandel deutlich nach oben. Dennoch registriert das Vergleichsportal Verivox bisher keine Preissteigerungen für Verbraucher in Deutschland. Im Gegenteil, über das Jahr gesehen werden sogar sinkende Kosten erwartet.
2: Ähnlich wie der Ölpreis sind auch die Großhandelspreise für Gas durch den Iran-Krieg in die Höhe geschossen, von 30 Euro pro Megawattstunde auf bis zu 66 Euro. Die meisten Verbraucher haben davon nichts mitbekommen, weil die Preise, die sie zahlen, in langfristigen Verträgen festgelegt sind, anders als beim Tanken, wo die Preise stark schwanken. Je nach Tarif können laut Verivox sogar gut 11 Millionen Haushalte dieses Jahr damit rechnen, dass ihre Gasrechnung etwas niedriger ausfällt. Neukunden müssen dagegen mehr zahlen, im Schnitt 10,5%. Jan-Henner Reitze, Nachrichtenredaktion.
0: Zum Sport. Kanada-Umrückkehrer Alphonso Davies hat erstmals in seiner Geschichte das Achtelfinale einer Fußball-WM erreicht. Gegen Südafrika gewann das Team um den Bayern-Star im ersten Sechzehntelfinale der WM-Geschichte 1:0. Steven Eustachio erzielte in der Nachspielzeit das erlösende Tor und verhinderte eine Verlängerung.
3: Das Wetter. Jetzt in der Nacht kühlt es schon ordentlich runter, dann auch tatsächlich um die 20 Grad mal und nicht nachts auch irgendwie 25. 25 ist aber ein guter Wert, der bleibt nämlich in der Spitze für heute tagsüber. Ansonsten jetzt immer noch Regenschauer, die lassen dann später am frühen Morgen aber nach. Dann kommt die Sonne wieder raus, aber trotzdem, wie gesagt, die Spitzenwerte deutlich, deutlich angenehmer, deutlich kühler bei maximal 25, 26 Grad. Und genauso geht es die nächsten Tage auch weiter.
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5: A40 Essen-Dortmund. Zwischen Dortmund-Barob und Dortmund-Hombruch. 1 Kilometer Stau. Und A59 Köln-Bonn. Zwischen Dreieck Köln-Porz und Flughafen Köln-Bonn. 1 Kilometer stockender Verkehr. Wir wünschen allen unterwegs gute Fahrt.
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3: Jetzt für euch mal nicht Michael Jackson, sondern Janet Jackson. Das ist sie mit Together Again für euren Start in den Montag.

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0: Die Imagine Dragons, schöner Song, on top of the world für euch. Es ist ja gerade WM, der Sommerurlaub winkt auch um die Ecke. Der Sommer wird immer internationaler. Bei Lisa Feller kommt noch einer obendrauf, die freut sich seit Tagen schon auf die Post. 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
3: So, Michel, unser Postbote, der aus Frankreich kommt und auch wirklich genauso spricht, wie man sich das so wünscht. Ne? Wenn der so ankommt und sagt, Lisa, ich habe Post für dich. Ich denke immer so, ja, gib mir Straßennamen. Oh. So süß, ne? Der sagt immer so süße Sachen. Lisa, ich habe letztens zwei Jugendliche gehört. Der eine hat zu den anderen gesagt, du Uhrensohn. Ich dachte, was ist dein Uhrensohn? Kommt der immer zu spät? Ich sag, ja. Ich sag, genau, das sagt man so bei uns. Und diese Vorstellung, dass der irgendwann mal bei seinem Chef, Entschuldigung, ich bin zu spät, ich bin ein Uhrensohn. Freut mich so.
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Jetzt zurück zu den Hits mit absoluten Klassikern. Das sind die Red Hot Chili Peppers mit Californication. Macht euch einen richtig schönen Montag.

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0: Fußball und die WM schreibt sehr kuriose Geschichten. Es wäre auch sehr kurios, wenn Deutschland gegen Paraguay im 16. Finale rausfliegt. Das wird hoffentlich nicht passieren, aber wenn, dann wäre es auch ziemlich peinlich für uns. Wir drücken auf jeden Fall die Daumen für heute Abend, das erste K.O.-Spiel der Deutschen. Um 22.30 Uhr geht's los und bis dahin kümmern wir uns um andere kuriose Fußballgeschichten.
1: Das Land Bangladesch, das hat sich noch nie für eine Fußball-WM qualifiziert. Dabei haben die echt krasse Fans, krasse Deutschland-Fans. Ganz vorne mit dabei ist Amjad Hussein, ein 77-jähriger Bauer. Der hat aus Liebe zum deutschen Fußball einfach mal eine über 7 Kilometer lange Deutschland-Fahne zur WM ausgerollt. Hat er selbst gemacht, das Teil.
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1: Ich bin Dirk Zeitler. Die Hitzewelle hat zum Ausklang des Wochenendes ihren Höhepunkt erreicht und klingt jetzt ab. Die neue Woche startet deutlich angenehmer. An 3 aufeinanderfolgenden Tagen waren vorher Hitzerekorde für Deutschland aufgestellt worden.
2: Freitag 41,3 Grad im Saarland, Samstag 41,4 in Sachsen-Anhalt und schließlich Sonntag 41,7 Grad in Brandenburg. Auch die heißeste Nacht, die hierzulande je gemessen wurde, hat uns die jüngste Hitzewelle beschert. Im ostsächsischen Kubschütz sank das Thermometer nicht unter 29,4 Grad. Wissenschaftler sagen, diese extremen Temperaturen wären ohne den Effekt des Klimawandels so gut wie ausgeschlossen. Nach Berechnungen der Organisation World Weather Attribution wäre ein solches Wetterereignis vor 50 Jahren rund 3,5 Grad weniger heiß verlaufen. Thomas Bleskin, Nachrichtenredaktion.
1: Trotz mehrerer Angriffe während der eigentlich geltenden Waffenruhe gehen die USA von weiteren Gesprächen mit dem Iran in den kommenden Tagen aus. Es wurde nichts abgesagt, teilte ein hochrangiger US-Regierungsbeamter mit. Technische Gespräche zur Umsetzung des Rahmenabkommens liegen demnach für die kommenden Tage im Plan. Ein Ort für mögliche Gespräche wurde nicht genannt. Wie viel Geld bekommen Beamte, wenn sie im Ruhestand sind? Der Ökonom Peter Bofinger fordert Änderungen bei der Berechnung dieser Pensionen, denn es gebe die Tendenz von Beförderungen von Beamten kurz vor Ende ihrer Laufbahn, damit sie eine schöne Pension kriegen, sagte Bofinger der Neuen Osnabrücker Zeitung.
3: Die Höhe der Rente hängt davon ab, wie hoch das Einkommen im gesamten Berufsleben war. Bei Beamten richtet sich die Pension dagegen nur nach der Höhe der Bezüge in den letzten beiden Dienstjahren. Entsprechend stärker wirkt sich also eine späte Beförderung aus. Um diesen Effekt zu verkleinern, spricht sich Bofinger dafür aus, die Berechnungsgrundlage auf die bis zu 10 letzten Berufsjahre zu erweitern. Pensionen sind ein riesiger Kostenfaktor für Staat und Steuerzahler. 2024 waren es zum Beispiel unterm Strich fast 57 Milliarden Euro, Tendenz steigend. Jan-Henner Reitze, Berlin.
1: Zum Sport. Kanada-Umrückkehrer Alphonso Davies hat erstmals in seiner Geschichte das Achtelfinale einer Fußball-WM erreicht. Gegen Südafrika gewann das Team um den Bayern-Star im ersten Sechzehntelfinale der WM-Geschichte 1:0. Steven Eustachio erzielte in der Nachspielzeit das erlösende Tor und verhinderte eine Verlängerung.
4: Das Wetter.
5: Nach einer vielversprechenden Nacht mit 16 bis 20 Grad gucken wir uns den Wochenstart jetzt mal genauer an. Wir bleiben unter 30 Grad heute. Das ist doch schon mal die gute Nachricht. Hier und da ist noch mal ein bisschen Regen oder auch ein Gewitter drin. Ansonsten haben wir aber auch viel Sonne. Und wenn wir uns die nächsten Tage angucken, auch da kommen wir so kaum über die 28 Grad hinaus. Und die Nächte werden dann noch kühler. Es wird also angenehmer.
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6: A59 Köln-Bonn zwischen Dreieck Köln-Porz und Flughafen Köln-Bonn 1 Kilometer Stau. Wir wünschen allen unterwegs gute Fahrt.
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5: Hallo, kommt gut durch die Nacht mit mir. Ich bin Vera Körber und das hier ist Kygo mit Save My Love.

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Temper City, Self-Aware. Ja, ich weiß, die Hitze macht mit uns was, ne? Das ist einfach zu heiß. Du machst alles falsch, ne? Du bist nicht mehr so richtig konzentriert, ne? Und auch beim Autofahren und so, ne? Und dann vergisst man ständig was. Mir geht es zumindest so. Und ja, man kann natürlich komische Dinge machen bei dem Wetter. Aber alles hat seine Grenzen. Und die Grenze ist erreicht, finde ich, wenn jemand in eine Bahn steigt mit einer Fischkonserve in der Hand. Ja, einer offenen. Und in dieser Bahn, dann in dieser U-Bahn, bei einer Affenhitze, seine Fischröllchen da isst. Und zwar mit dem Deckel. Denn das war so eine längliche Dose. Mit dem Deckel ist der in die Dose gegangen und hat die Fischröllchen gegessen. In einer U-Bahn bei 40 Grad draußen. Und ich habe sehr, sehr viele Fragen. Wie kommt man denn auf so

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1: Ich bin Dirk Zeitler. Auf der Online-Plattform Shein verkaufte Kleidung ist zum Teil stark mit Chemikalien belastet und reißt damit europäische Grenzwerte. Das geht aus Untersuchungen des Bremer Umweltinstituts im Auftrag der Deutschen Umwelthilfe hervor. 7 von 8 getesteten Kleidungsstücken verstießen demnach gegen EU-Grenzwerte. Shein will die Produkte vorerst aus dem Sortiment nehmen und die Vorwürfe prüfen. Die Hitzewelle hat zum Ausklang des Wochenendes ihren Höhepunkt erreicht und klingt jetzt ab. Die neue Woche startet deutlich angenehmer. An 3 aufeinanderfolgenden Tagen waren vorher Hitzerekorde für Deutschland aufgestellt worden.
2: Freitag 41,3 Grad im Saarland, Samstag 41,4 in Sachsen-Anhalt und schließlich Sonntag 41,7 Grad in Brandenburg. Auch die heißeste Nacht, die hierzulande je gemessen wurde, hat uns die jüngste Hitzewelle beschert. Im ostsächsischen Kubschütz sank das Thermometer nicht unter 29,4 Grad. Wissenschaftler sagen, diese extremen Temperaturen wären ohne den Effekt des Klimawandels so gut wie ausgeschlossen. Nach Berechnungen der Organisation World Weather Attribution wäre ein solches Wetterereignis vor 50 Jahren rund 3,5 Grad weniger heiß verlaufen. Thomas Bleskin, Nachrichtenredaktion.
1: Wie viel Geld bekommen Beamte, wenn sie im Ruhestand sind? Der Ökonom Peter Bofinger fordert Änderungen bei der Berechnung dieser Pensionen, denn es gebe die Tendenz von Beförderungen von Beamten kurz vor Ende ihrer Laufbahn, damit sie eine schöne Pension kriegen, sagte Bofinger der Neuen Osnabrücker Zeitung.
3: Die Höhe der Rente hängt davon ab, wie hoch das Einkommen im gesamten Berufsleben war. Bei Beamten richtet sich die Pension dagegen nur nach der Höhe der Bezüge in den letzten beiden Dienstjahren. Entsprechend stärker wirkt sich also eine späte Beförderung aus. Um diesen Effekt zu verkleinern, spricht sich Bofinger dafür aus, die Berechnungsgrundlage auf die bis zu 10 letzten Berufsjahre zu erweitern. Pensionen sind ein riesiger Kostenfaktor für Staat und Steuerzahler. 2024 waren es zum Beispiel unterm Strich fast 57 Milliarden Euro, Tendenz steigend. Jan-Henner Reitze, Berlin.
1: Zum Sport. Kanada-Umrückkehrer Alphonso Davies hat erstmals in seiner Geschichte das Achtelfinale einer Fußball-WM erreicht. Gegen Südafrika gewann das Team um den Bayern-Star im ersten Sechzehntelfinale der WM-Geschichte 1:0. Steven Eustachio erzielte in der Nachspielzeit das erlösende Tor und verhinderte eine Verlängerung.
4: Das Wetter. Nach einer vielversprechenden Nacht mit 16 bis 20 Grad gucken wir uns den Wochenstart jetzt mal genauer an. Wir bleiben unter 30 Grad heute. Das ist doch schon mal die gute Nachricht. Hier und da ist noch mal ein bisschen Regen oder auch ein Gewitter drin. Ansonsten haben wir aber auch viel Sonne. Und wenn wir uns die nächsten Tage angucken, auch da kommen wir so kaum über die 28 Grad hinaus. Und die Nächte werden dann noch kühler. Es wird also angenehmer.
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5: A40 Essen-Dortmund zwischen Dortmund-Barob und Dortmund-Hombruch, 1 Kilometer Stau. Und A59 Köln-Bonn zwischen Dreieck Köln-Porz und Flughafen Köln-Bonn, 1 Kilometer stockender Verkehr. Wir wünschen allen unterwegs gute Fahrt.
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4: Guck, ich bin Vera Körber. Ich glaube, Michael Schulte ist in der falschen Zeitzone. Der ist nämlich schon eine Stunde weiter offensichtlich. Hier ist er mit 5 a.m.

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0: Ja, die K.O.-Phase der WM geht los. Für Deutschland geht es am Montagabend gegen Paraguay. Ja, wenn wir nach dem letzten Spiel gehen, hui. Ich würde sagen, da ist viel Unterstützung gebraucht. Wir werden die natürlich auf jeden Fall liefern. Montag tagsüber geht es dann erstmal zur Warm-up-Sendung aus dem Deutschen Fußballmuseum von 10 bis 14 Uhr. Mit dabei Ex-Fußballprofi Mario Basler, Comedian Lisa Feller, Tobi vom Produzentenduo Jonat Ass und natürlich unser Moderator Kevin Zimmer. Und wie sich das Ganze anhören kann, das hören wir jetzt mit einem kleinen Rückblick von der Sendung vom Donnerstag.
2: Stimmung ist gut hier im Deutschen Fußballmuseum in Dortmund. Wir begrüßen hier sozusagen am Eingang die Besucher des Deutschen Fußballmuseums. Comedian Guido Kanz macht gleich Einlasskontrolle.
3: Das wird die Tür, die gibt's in Berghain nicht, in Berlin, das sage ich, Knaller.
2: André Pawlak, anhand der Spiele, die du von der deutschen Nationalmannschaft gesehen hast, wen würdest du aufstellen?
4: Jetzt wird spannend. Ja, ja, jetzt wird spannend. Ja, wir sind ja 80 Millionen Nationaltrainer, ich gehöre auch dazu. Unter uns, ich würde Ruben Araújo gerne sehen. Ich würde es ihm gönnen und ich glaube auch, dass das die Spieler sind, die uns in Zukunft dann weiter.
2: Sänger Malik Harris, du bist beim FC Issingen gewesen.
5: Witzigerweise, Issing, da kommt ja auch Julian Nagelsmann her. Also wir sind ja aus dem gleichen kleinen Dorf, 800 Einwohner.
2: Ja, du hoffst immer noch, dass er jetzt anruft.
5: Ja, weil genau, ich wollte gerade sagen, Julian, wenn du das hörst, ich hab Bock. Also wenn du da in der Sturmspitze noch jemanden suchst, sag Bescheid.
2: Für Dorian und Danny geht es jetzt um die Frage, fliege ich in diesem Jahr noch mit Altours nach Mallorca? Beide stehen am Kickertisch.
6: Es ist wirklich sehr, sehr spannend. Es ist nicht nur heiß draußen, auch heiß hier in der Partie. Und das ist Danny mit dem Schuss aus dem Mittelfeld.
2: Wenn ihr wollt, sehen wir und hören wir uns schon am Montag wieder. Dann spielt Deutschland zum ersten Mal in der K.O.-Runde. Dann freuen wir uns auf das Spiel im 16. Finale. Ich freue mich drauf. Vielen Dank an euch. Vielen Dank an vor allen Dingen unseren Hörerinnen und Hörern hier im Deutschen Fußballmuseum. Ich bin Kevin Zimmer und wir hören uns wieder. Dann hier wieder aus Dortmund.
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Einen schönen Morgen wünsche ich euch. So, wenn ihr jetzt fit sein müsst oder fit werden müsst, ist das eine ganz gute Möglichkeit für ein bisschen Frühsport. Sean Paul mit She Doesn't Mind. Muss man ein bisschen schneller gleich die Hüfte bewegen. Ich bin Vera Körber. Kommt gut in den Montagmorgen. Girl.

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Der aktuelle Radio-Siegen-Verkehrsservice an diesem frühen Montagmorgen mit einer Vollsperrung im Raum Freudenberg. Die Astorfer Straße in Freudenberg ist wegen eines Feuerwehreinsatzes aktuell voll gesperrt. Freudenberg, Astorfer Straße, Vollsperrung wegen eines Feuerwehreinsatzes. Allen unterwegs an diesem frühen Montagmorgen eine gute und sichere Fahrt.

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1: Ich bin Dirk Zeitler. Die Hitzewelle hat zum Ausgang des Wochenendes ihren Höhepunkt erreicht und klingt jetzt ab. Die neue Woche startet deutlich angenehmer. An drei aufeinanderfolgenden Tagen waren vorher Hitzerekorde für Deutschland aufgestellt worden.
2: Freitag 41,3 Grad im Saarland, Samstag 41,4 in Sachsen-Anhalt und schließlich Sonntag 41,7 Grad in Brandenburg. Auch die heißeste Nacht, die hierzulande je gemessen wurde, hat uns die jüngste Hitzewelle beschert. Im ostsächsischen Kubschütz sank das Thermometer nicht unter 29,4 Grad. Wissenschaftler sagen, diese extremen Temperaturen wären ohne den Effekt des Klimawandels so gut wie ausgeschlossen. Nach Berechnungen der Organisation World Weather Attribution wäre ein solches Wetterereignis vor 50 Jahren rund 3,5 Grad weniger heiß verlaufen. Thomas Bleskin, Nachrichtenredaktion.
1: Auf der Online-Plattform Shein verkaufte Kleidung ist zum Teil stark mit Chemikalien belastet und reißt damit europäische Grenzwerte. Das geht aus Untersuchungen des Bremer Umweltinstituts im Auftrag der Deutschen Umwelthilfe hervor. 7 von 8 getesteten Kleidungsstücken verstießen demnach gegen EU-Grenzwerte. Shein will die Produkte vorerst aus dem Sortiment nehmen und die Vorwürfe prüfen. Wie viel Geld bekommen Beamte, wenn sie im Ruhestand sind? Der Ökonom Peter Bofinger fordert Änderungen bei der Berechnung dieser Pensionen. Denn es gebe die Tendenz von Beförderungen von Beamten kurz vor Ende ihrer Laufbahn, damit sie eine schöne Pension kriegen, sagte Bofinger der Neuen Osnabrücker Zeitung.
3: Die Höhe der Rente hängt davon ab, wie hoch das Einkommen im gesamten Berufsleben war. Bei Beamten richtet sich die Pension dagegen nur nach der Höhe der Bezüge in den letzten beiden Dienstjahren. Entsprechend stärker wirkt sich also eine späte Beförderung aus. Um diesen Effekt zu verkleinern, spricht sich Bofinger dafür aus, die Berechnungsgrundlage auf die bis zu 10 letzten Berufsjahre zu erweitern. Pensionen sind ein riesiger Kostenfaktor für Staat und Steuerzahler. 2024 waren es zum Beispiel unterm Strich fast 57 Milliarden Euro, Tendenz steigend. Jan-Henner Reitze, Berlin.
1: Zum Sport. Kanada-Umrückkehrer Alphonso Davies hat erstmals in seiner Geschichte das Achtelfinale einer Fußball-WM erreicht. Gegen Südafrika gewann das Team um den Bayern-Star im ersten Sechzehntelfinale der WM-Geschichte 1:0. Steven Eustachio erzielte in der Nachspielzeit das erlösende Tor und verhinderte eine Verlängerung.
4: Das Wetter.
5: Nach einer vielversprechenden Nacht mit 16 bis 20 Grad gucken wir uns den Wochenstart jetzt mal genauer an. Wir bleiben unter 30 Grad heute. Das ist doch schon mal die gute Nachricht. Hier und da ist noch mal ein bisschen Regen oder auch ein Gewitter drin. Ansonsten haben wir aber auch viel Sonne. Und wenn wir uns die nächsten Tage angucken, auch da kommen wir so kaum über die 28 Grad hinaus. Und die Nächte werden dann noch kühler. Es wird also angenehmer.
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6: A2 Hannover-Dortmund zwischen Hamm-Üntrop und Hamm, 2 Kilometer Stau, 37 Minuten Zeitverlust und A59 Köln-Bonn zwischen Dreieck Köln-Porz und Flughafen Köln-Bonn, 1 Kilometer stockender Verkehr. Wir wünschen allen unterwegs gute Fahrt.
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5: Guten Morgen, ich bin Vera Körber. Kommt gut in den neuen Tag mit Cyril jetzt und Stumbling.

0: Pink und What About Us. Einen schönen guten Morgen wünsche ich euch. Ich hoffe, ihr habt die Hitze am Wochenende einigermaßen überstanden. Ich glaube, wir sind alle 10 Kilo leichter, weil wir so viel Wasser verloren haben. Ne? Es war der Wahnsinn, aber jetzt wieder ein bisschen kühler auf jeden Fall. Also können wir uns wieder auf andere Dinge konzentrieren.
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0: Laura Potting ist am Start und heute spielen unsere Jungs ja wieder bei der WM, also um 22.30 Uhr. Das heißt, wir senden gleich auch wieder aus dem Deutschen Fußballmuseum in Dortmund.
2: So sieht's aus. Wir senden ja immer von 10 bis 14 Uhr aus dem Deutschen Fußballmuseum und zwar eben an jedem Tag, an dem die deutsche Fußballnationalmannschaft spielt. Und wir haben heute auch wieder richtig, richtig coole Gäste. Mario Basler himself ist am Start. Comedy Queen Lisa Feller kommt. Moderiert wird das Ganze von unserem Kevin Zimmer. Also das wird richtig, richtig, richtig toll.
0: Oh, und es gibt auch wieder eine Reise zu gewinnen mit Altos.
2: Ja, genau. Ihr konntet euch ja bewerben, um dabei zu sein bei der Sendung. Und unter allen, die sich beworben haben und vor Ort sind, werden dann wieder zwei Kandidaten ausgelost. Und die müssen am Kickertisch gegeneinander antreten. Und der Gewinner darf dann hierhin.
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2: Das Kicker-Duell gibt's übrigens jedes Mal, wenn wir aus dem Fußballmuseum senden zur WM. Sprich, da kann man sich dann jedes Mal auch aufs Neue für bewerben. Wenn's also mal nicht geklappt hat, einfach beim nächsten Mal nochmal probieren, zumindest so lange, wie unsere Jungs im Turnier sind.
0: Und ansonsten heißt es genau für die heute Abend die Daumen zu drücken.

Also ich hoffe ja, dass ihr alle ein bisschen pennen konntet letzte Nacht. Es war ja dann doch zumindest ein kleines bisschen kühler, ne? Unter 20 Grad, das war ja schon mal nicht schlecht. Ich würde sagen, das machen wir jetzt in den nächsten Tagen genauso. Jede Nacht wird es nochmal ein bisschen kühler jetzt. Können auch die Menschen mit einer Dachgeschosswohnung endlich mal wieder ein bisschen aufatmen. Kommt gut in die neue Woche.

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0: Augenblick mal. Stichtag.
1: 21:30 heute Abend am Tiber, ein gigantisches Spektakel. Michelangelo soll's erfunden haben. La Girandola heißt der Wahnsinn. Seit über 500 Jahren mega Feuerregen über der Engelsburg. Immer heute, denn in der ganzen katholischen Kirche weltweit wird ein besonderes Fest begangen. Peter und Paul. Es sind die beiden Apostelfürsten. Petrus mit dem Schlüssel, Paulus mit dem Schwert. Der eine gelernte Fischer mit Jesus unterwegs, der andere radikaler Christenverfolger. Beide hielten zuletzt den Kopf hin. Dompropst Hans-Bernd Köppen aus Münster hat uns das mal erklärt.
2: Paulus war jemand, der ursprünglich sehr eifrig darin war, die Christen zu verfolgen, weil er sich mit dem Neuen überhaupt nicht anfreunden konnte. Es war dann die unmittelbare Begegnung, die sozusagen in ihm eine Bekehrung ausgelöst hat und ihn vom Verfolger zum Verkünder der frohen Botschaft Jesu Christi gemacht hat.
1: Der Gründer des Bistums Münster, Ludgerus, machte ihn zum Patron des Doms. 1200 Jahre her. Saulus, der zum Paulus wurde, ums ganze Mittelmeer herumreiste. Petrus, auf den die Päpste zurückgehen, und Paulus, sie sind so etwas wie Yin und Yang des ganzen Christentums.
2: Paulus ist ein Apostel, der das Christentum in ganz verschiedene Kulturen hineingebracht hat. Beispiel dafür, dass man immer wieder daran glauben kann, dass Menschen auch durch eine persönliche Begegnung etwas verändern können in ihrem Leben.
1: Heute feiern sie ihn, ganz ohne Feuerwerk, in Münster um 6:30 im Paulusdom. Mehr auf augenblickmalonline.de. Christoph Beckmann von der katholischen Kirche für Augenblick mal.
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1: Mit Marc Weiß. Schönen guten Morgen. Es war ein Wochenende der Hitzerekorde in Deutschland. Der vorläufige Temperaturrekord wurde im Osten Brandenburgs gebrochen mit 41,7 Grad. Aber auch anderswo war es extrem heiß. Und für alle, die sich nach Abkühlung sehnen, gibt es jetzt zum Wochenstart mal gute Nachrichten. Es kühlt sich ab, zumindest etwas. Danny Hopper aus dem News-Team mit weiteren Infos.
2: Es geht endlich mal wieder unter 30 Grad, werden sich wohl viele sagen, denn die Hitze der vergangenen Tage war schon extrem. So schätzt es auch die Organisation World Weather Attribution ein. Und aus ihrer Sicht liegt das klar am Klimawandel. Solche Extremtemperaturen wären vor 50 Jahren in West- und Mitteleuropa zu dieser Jahreszeit praktisch unmöglich gewesen. Und auch der Deutsche Wetterdienst führt den aktuellen Juni in den Top 3 der wärmsten seit Messbeginn. Die genauen Zahlen will er am Mittag bekannt geben. Auch die Weltgesundheitsorganisation warnt, Europa sei der Kontinent, der sich am schnellsten erwärme. Allein seit dem 21. Juni seien in Europa mehr als 1300 zusätzliche Todesfälle verzeichnet worden, die im Zusammenhang mit den hohen Temperaturen stünden. Auch andere Zahlen belegen, dass wir ein extremes Wochenende hinter uns haben. Seit Freitag sind in ganz Deutschland mindestens 15 Menschen bei Badeunfällen ums Leben gekommen, in Flüssen, Seen oder im Meer. Und auch viele Autofahrer haben die Folgen der Hitze zu spüren bekommen. Laut ADAC gab es am Wochenende auf etlichen Autobahnen Sperrungen und Geschwindigkeitsbegrenzungen, weil sich durch die große Hitze die Fahrbahn gewölbt hat.
1: Danny Hoppe mit Infos, vielen Dank. Jetzt die weiteren Themen in der Zusammenfassung. Die USA und der Iran wollen ihre gegenseitigen Angriffe im Streit um die Straße von Hormuz US-Angaben zufolge einstellen und weiter verhandeln. Schiffe könnten wieder frei verkehren, während die Gespräche fortgesetzt werden sollen, heißt es in Washington. Der nächste Gesprächstermin soll schon morgen in Katar stattfinden, melden US-Medien. NRW-Ministerpräsident Wüst und Landesverkehrsminister Krischer sagen heute im Untersuchungsausschuss Brückendesaster aus. Im Fokus steht diesmal der Neubau der Leverkusener Rheinbrücke auf der A1. Der Landesbetrieb Straßen NRW hatte den Vertrag mit dem Baukonzern 2020 gekündigt. Daraus entwickelte sich ein Rechtsstreit, der bis heute andauert und für Verzögerungen gesorgt hat. Wüst war damals Verkehrsminister. Für die deutsche Fußballnationalmannschaft wird es heute Abend bei der WM ernst. Es beginnt die K.O.-Runde. Unser Gegner im 16. Finale ist Paraguay. Das Land hatte sich als einer der 8 besten Gruppendritten qualifiziert. Die Favoritenrolle liegt eindeutig bei der deutschen Mannschaft. Paraguay gilt vor allem als starke Abwehrmannschaft und geizt im Vorfeld nicht mit Lob für uns. Gegen Deutschland zu spielen sei eine große Herausforderung. Man werde aber alles geben, sagte Trainer Alfaro. Deutschland gehöre zu den Titelfavoriten. Und das waren die Nachrichten mit Marc Weiß.
3: Dankeschön, Marc, der aktuelle Radio Siegen Verkehrsservice. Da haben wir schon einen Hinweis aus Freudenberg erhalten, heute Morgen um kurz vor 5. Und zwar, dass die Astorber Straße gerade voll gesperrt ist wegen eines Feuerwehreinsatzes. Außerdem ein Blitzer Niederschelden, Siegtalstraße in Fahrtrichtung Eiserfeld. Gute Fahrt.
4: Wir schauen aufs Wetter. Der Regen heute Nacht, der hat schon ein bisschen für Abkühlung gesorgt und der macht es auch noch ein bisschen weiter. Es sind nämlich vereinzelt am Morgen und Vormittag noch Gewitter und vereinzelt sogar Starkregenschauer drin. Dann kommt die Sonne immer besser raus und setzt sich durch bei 21 bis 28 Grad. Also die Abkühlung, die hält nicht so lange. Die Nacht zum Dienstag wird dann ziemlich klar mit Temperaturen bis maximal 15 Grad.
3: Geil.
4: Ja, es ist richtig 15 kühl.
3: Grad,
4: können wir
3: das
4: alles aufreißen.
3: Das hört sich ja super an.
4: Hört sich so an, warte ab, morgen wird es dann wieder heiß. Also es ist wirklich nur nachts dann mal möglich, sich abzukühlen. Regen und Gewitter gibt es dann auch erst wieder, ja, am Mittwoch.
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3: Einen wunderschönen guten Morgen. Paul Bald und Florian Rubens melden sich. Und Paul und ich, wir sind heute Morgen relativ unscheinbar, kein Schwarz-Rot-Gold am Revers.
4: Nee, wir haben kurze Hose, Sneaker, weiße Tennissocken. Ich habe ein rotes T-Shirt, das könnte man noch am ehesten als Deutschlandrot bezeichnen. Ansonsten bist du mit einem gestreiften Hemd unterwegs. Geht ihr verkleidet auf die Arbeit? Also wir sind es definitiv nicht.
3: Ja, mir reicht das irgendwie schon, was der Kollege Tom Schirmer hier im Studio alles so geschmückt hat. Kaum habe ich mir dieses Jahr tatsächlich noch gar nichts Krasses, irgendwie so was Fanartikel angeht. Bei manchen von euch sieht das anders aus, gerade jetzt bei der Weltmeisterschaft oder auch bei der Europameisterschaft vor 2 Jahren landet der ein oder andere schwarz-rot-goldene Artikel im Körbchen, da der sonst ja nicht landen würde. Und warum das so ist, das hört er dann gleich bei uns.
4: Jetzt gibt es erstmal Musik. Kommt gut raus. Am I Wrong, Nico

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2: Für uns dann Teil der WM werden.
3: Wenn also zum Beispiel ein Joghurt, eine Chipstüte oder ein Getränk für uns dort steht, dann ist das plötzlich nicht mehr nur etwas, das mit einem gewissen Geschmack, das mit einem Preis verbunden wird, sondern dann ist das Teil davon, dass es zu einer Gemeinschaft gehört, dass es zur Vorfreude gehört, zum Mitfiebern, zur Zugehörigkeit. Und die Produkte, die werden dann für uns plötzlich kurzfristig relevanter, als sie es sonst in unserem klassischen Alltag werden. Wir nennen das in der Verhaltensforschung die sogenannte Salienz.
4: Ja, ich kenne immer nur Resilienz, also wenn man sich gegen etwas dann sozusagen aushalten kann. Salienz, wieder was dazugelernt. Also das Produkt mit Deutschlandflagge hebt sich durch den Kontext WM ab. Und das im Vergleich eben zu den langweiligeren normalen Produkten.
2: Ja, reicht dann jetzt ein Fußball auf der Verpackung schon aus, dass wir zugreifen? Das haben wir Hanna Schramm-Klein gefragt und sie sagt, nein, ganz so einfach ist das nicht. Aber wir merken diesen Effekt vor allem bei so Kleinigkeiten.
3: Und das ist gerade zum Beispiel bei Snacks, bei Getränken, bei Süßwaren besonders relevant. Und gerade in diesem Zusammenhang können solche kleinen Signale und die Verbindung, die dadurch zu dem Event geschaffen wird, für uns durchaus den Ausschlag geben, dass wir uns dafür entscheiden.
4: Ja, ich muss ja sagen, so kleine Impulskäufe, die mache ich ständig und gerade bei diesem Thema ist es dann auch vollkommen egal, ob das Produkt wirklich besser wird. Das wissen wir ja eigentlich auch,
2: ja,
4: aber ich
2: Fall.
4: Bin da völlig lost. Wirklich.
2: Nur weil irgendwie auf der Chipsüte WM Edition steht, schmeckt sie nicht besser.
4: Doch,
2: wir kaufen sie trotzdem, zumindest aktuell lieber.
4: Ja, dreht sich dann ja irgendwann nach der WM, landen die Sachen dann gern mal im Angebot und werden dann so ein bisschen günstiger abgegeben, wie zum Beispiel das Deutschland-Trikot ja auch.
2: Schauen wir mal, wie günstig das wird. Konsum rund um die Weltmeisterschaft, heute Morgen Thema hier bei Radio Siegen. Also ich klebe trotzdem weiter meine Panini-Bilder.
4: Um die kümmern wir uns übrigens heute Morgen auch noch ausführlich.

0: Man at Work, Down Under, passt ja gut zu diesem Montagmorgen, wo alle wieder auf die Arbeit müssen. Heute wird's wieder spannend und das so richtig. K.O.-Runde für uns. Heute spielen unsere Jungs wieder bei der WM. 22.30 Uhr ist Anstoß gegen Paraguay und wir bereiten uns natürlich auch gleich schon gebührend darauf vor.
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0: Ray bei Radio Siegen. Schönen guten Morgen. Paul Bald und Florian Rubens grüßen euch. Und ja, ich habe mich selten und Paul auch sich selten über so ein Geräusch gefreut wie das hier heute Morgen.
1: Das sind natürlich Regentropfen auf dem Autodach. Ich weiß nicht, was ihr dachtet. Es ist auf jeden Fall das Geräusch des Morgens. Heute Morgen und am Vormittag kommt immer mal wieder noch was runter. Kann auch mal kräftiger werden. Hier und da vielleicht auch mal ein Gewitter mit dabei.
0: Was die Natur angeht, buchstäblich der Tropfen auf den heißen Stein, klar. Aber wir freuen uns trotzdem über die kleine Abkühlung.
1: Ab heute Mittag dann wird es wieder sonniger und wärmer, aber längst nicht so krass wie am Wochenende. Ich sag mal nur noch bis 28 Grad. Ach, das ist ja schon was zum Frieren.
0: Ja, die Temperaturrekorde am Wochenende ja nur so gefallen. Der höchst und damit Rekordwert ist gestern im Osten Brandenburg gemessen worden. 41,7 Grad.
1: Wahnsinn, haben wir ja Antarktis heute. Mhm.

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0: The Look. Es ist 6:30.
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0: Das Update hat Simon Volkmann.
2: Guten Morgen. Seit dem 21. Juni hat es in Europa mehr als 1000 Hitzetote gegeben. Experten sagen, dass sich das durch den Klimawandel in den nächsten Jahren wohl weiter verschärfen wird. Die Weltgesundheitsorganisation sagt, dass sich kein Kontinent so stark erwärmen würde wie Europa. Bei der Fußball-WM muss Deutschland heute im 16. Finale gegen Paraguay ran. Die Mannschaft gilt als besonders stark in der Abwehr. Los geht's um 22:30 abends deutscher Zeit.
1: Und jetzt die Nachrichten von hier.
2: Müll in Großstädten. Das ist immer mal wieder ein Problem, auch in Siegen. Am Wochenende hat hier ein Video bei Social Media für Aufsehen gesorgt. Auf den Bildern des Videografen Wladislav Scheinmeier sieht man den Kornmarkt in der Siegener Oberstadt. Einmal am Samstagabend und dann nochmal am Sonntagmorgen. Bei dem Wetter hatten sich hier abends Menschen zum Feiern verabredet und dabei eine ganze Menge Flaschen, Verpackungen, Scherben und ganz viel weiteren Müll einfach liegen lassen. Siegens Bürgermeister Tristan Fitt hat umgehend reagiert und im Gespräch mit Radio Siegen im Zweifel auch verschärfte Kontrollen angekündigt.
3: Wenn die Oberstadt belebt werden soll, was sie soll und was wir sehr begrüßen, dann ist der Müll auch wegzuräumen und wir werden da mit dem Ordnungsamt, wenn das so weitergeht, tatsächlich verstärkt Kontrollen durchführen und schauen, dass auch abends entsprechend die Kolleginnen und Kollegen ein Auge drauf haben, dass der Müll entsorgt wird. Ansonsten machen wir jetzt Stadt Siegen weiter wie bisher. Die Straßen- und Stadtreinigung wird einfach den Platz entsprechend reinigen und wir sensibilisieren bei den Bürgerinnen und Bürgern entsprechend nochmal nach.
2: Das Ordnungsamt kann im Zuge von Kontrollen auch Bußgelder verhängen, im Einzelfall auch von mehreren hundert Euro. Pünktlich zum Berufsverkehr ist sie wieder offen, die Astorfer Straße in Freudenberg. Die wichtige Verbindung zwischen Freudenberg und Niederfischbach war heute Nacht gesperrt wegen eines Feuerwehreinsatzes. Die Polizei sagt uns heute Morgen, dass das Feuer in einem Mehrfamilienhaus ausgebrochen war. Warum und wie hoch der Schaden ist, das war heute Morgen noch unklar. Verletzt wurde demnach aber zum Glück niemand. Zwischen Netphen, Hilchenbach und Kirchhundem könnte eure Autofahrt heute etwas länger dauern. Gegen 8:30 startet an der Deponie in Herzhausen ein Windradtransport in Richtung Brachthausen. Das zuständige Unternehmen Volkswind teilt uns mit, dass der Transport wohl den ganzen Tag andauern wird. Und das nicht nur heute, sondern diese Woche bis einschließlich Freitag jeden Tag und dann auch nochmal nächste Woche Montag. Und das waren die Radio Siegen Nachrichten von hier mit Simon Volkmann.
0: Danke dir, Simon.
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5: Die A4 Olpe Richtung Köln zwischen Gummersbach und Bierstein gerade 1 Kilometer starr, aber schon 7 Minuten plus. Und ein Blitzer Niederschelden auf der Siegtalstraße, da wird kontrolliert in Richtung Eiserfeld. Gute und sichere Fahrt euch.
0: Kommt gut an, das wünsche ich euch auch. Der Regen heute Nacht, der hat schon ein bisschen für Abkühlung gesorgt und macht es auch weiter. Dazu sind vereinzelt am Morgen und Vormittag noch Gewitter drin über Siegen-Wittgenstein. Das Wetter bringt auch vereinzelt Starkregen mit. Im Laufe des Tages kommt die Sonne aber immer besser raus und setzt sich durch. Bei 21 bis 28 Grad hält die Abkühlung jetzt nicht besonders lang. Die Nacht zum Dienstag wird dann klar und die Temperaturen gehen wieder runter auf maximal 15 Grad. Das ist schon mal gut, also können wir da lüften. Morgen wird es dann wieder sonnig und warm. Regen und Gewitter gibt es dann erst wieder am Mittwoch.
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5: Na, der Tankrabatt, der hat so ein bisschen geholfen, dass das Tanken wieder etwas günstiger wird. Ich habe mir dann das schon so zurechtgelegt, dass ich immer relativ kurz vor 12 mal tanken fahre und dass ich meinen E10 dann zumindest unter 1,80 bekomme.
0: Also du gibst nicht so ein Schlückchen oben drauf und fährst bis komplett hinten gegen?
5: Nee.
0: Sondern dann guckst du schon immer so ganz strategisch. Ich bin da eher bei diesem teuren Glücksspiel unterwegs. Ich fahre wirklich, bis die Tankanzeige heller leuchtet als die Sonne. Und dann macht das immer piep, piep, piep, piep, piep.
5: Ja, gut.
0: Ja, es kommt immer so plötzlich, wirklich wie Zähneputzen abends. Ja, überrascht mich auch jedes Mal.
5: Ja, man kann das bei mir ganz vorsichtig Strategie nennen vielleicht, in Anführungszeichen, dicke Anführungszeichen da dran. Aber der Tankrabatt ist eben dann ab Mittwoch weg. Die Hintergründe gibt es dann gleich bei uns nochmal ausführlich. Florian Rubens.
0: Und Paul Bald hier. Guten Morgen zusammen.

0: Schweißausbrüche. Ich werde zittrig, lichtet am Wetter, lichtet dran, dass meine Reservelampe dann angeht und richtig dolle leuchtet und dann piepst auch noch. Trotz, dass es günstiger ist, Tankrabatt und so, bin ich noch nicht so ganz entspannt bei der Fahrt zur Tankstelle.
1: Ja, ein Grund ist eben neben den sinkenden Ölpreisen auch eben der Tankrabatt, dass es ein bisschen runtergegangen ist. Allerdings fallen die 16,7 Cent Steuererleichterung übermorgen wieder weg. Was passiert dann? Thorsten Ortmann aus dem Radio Siegen Nachrichtenteam. Reden wir zunächst mal über die Bilanz. Hat der Tankrabatt überhaupt irgendwie funktioniert?
2: Ja, hat er. Der Tankrabatt ist zum großen Teil bei den Autofahrenden angekommen. Das hat auch die Monopolkommission ausgerechnet. Danach haben die Mineralölkonzerne von den 16,7 Cent zwischen 15 und 16 Cent weitergegeben. Allerdings gab es da auch regionale Unterschiede. Bei uns in NRW ist der Tankrabatt komplett angekommen. Im Süden Deutschlands sind von den 16,7 Cent nur zwischen 13,3 und 14,9 Cent an den Tankstellen angekommen.
0: Ich habe da auch so eine Ahnung, was dann am Mittwoch passiert, wenn der Rabatt ausläuft.
2: Die Preise werden wieder hochgehen, befürchtet zumindest Herbert Rabel vom Tankstelleninteressenverband, und sie sollen auch hoch bleiben.
3: Langfristig werden wir die 2-Euro-Marke ansteuern beim normalen Sprit, also bei E5 und E10. Wenn die Lieferketten da einigermaßen in Ordnung und stabil sind, dann wird sich der Abstand zwischen Diesel und Sprit wieder so einstellen, wie das war, aber auf höherem Niveau.
2: Eine Nachfolgeregelung zum am Mittwoch auslaufenden Tankrabatt wird es nicht geben, aber die Bundesregierung will genau hinschauen, was die Mineralölkonzerne am Mittwoch machen und gegebenenfalls dann andere Maßnahmen ergreifen.
1: Thorsten, wie geht's jetzt weiter mit den Spritpreisen? Die Lage an der Straße von Hormuz hat sich ja etwas beruhigt und die ersten Öltanker, die fahren wieder.
2: Ja, die Lage hat sich etwas beruhigt, darum sind die Ölpreise gefallen, aber sie bleibt angespannt und könnte auch schnell wieder kippen, wenn der Iran den Seeweg erneut sperrt oder eine Maut durchsetzt. Und bis die Ölförderung in der Region wieder Vorkriegsniveau erreicht hat, das kann auch noch dauern, sagt Herbert Rabel.
3: Weil da sind Raffinerien kaputt gegangen, die lassen sich nicht von heute auf morgen reparieren. Die Minenräumgeschichten dauern mindestens ein halbes Jahr, bis das wirklich wieder sicher ist, die Straße von Hormuz. Das dauert mindestens ein halbes Jahr bis zu 2 Jahre, bis alles wieder ruhig ist.
0: Am Mittwoch läuft der Tankrabatt aus. Bedeutet für mich, ich werde zum ersten Mal in meinem Leben strategisch nochmal tanken, nämlich wahrscheinlich dann vor Mittwoch, damit ich es noch günstig erwische.
1: Oder Mittwoch vor 12.
0: Das wäre auch nicht schlecht. Thorsten Ortmann war das mit den Infos. Danke.

0: Tina Turner, the best. Hier ist Radio 7, gleich 10 vor 7. In Erntebrück ist ein Teil der Luftwaffe stationiert, seit 60 Jahren in der sogenannten Hachenberg-Kaserne. Gleichzeitig gibt es die Luftwaffe generell in Deutschland seit 70 Jahren. Das hat der Standort in Erntebrück gefeiert. Mit 5000 Menschen beim Tag der offenen Tür sozusagen. Die Leute vor Ort hatten die Gelegenheit, die Bundeswehr besser kennenzulernen.
1: Ja, total spannend. Da sind ja normalerweise verschlossene Türen, weil es halt da hohe Sicherheitsauflagen gibt. Von Erntebrück aus wird der Luftraum in Deutschland überwacht. Vieles davon passiert hinter der gesicherten Türen. Ein bisschen was hat sich aber Radio Siegen-Reporter Louis Wiegel gemeinsam mit anderen Menschen in der Kaserne anschauen dürfen.
2: Du kommst auf das Gelände der Hachenberg-Kaserne in Erntebrück und wirst zunächst kontrolliert. Da muss man manchmal einmal so ein bisschen schlucken, wie beim Flughafen. Personenkontrolle. Du streckst die Arme also aus wie so ein Tee und dann kommt der Metalldetektor und geht dich erstmal ab. Bei mir hat zum Glück nur einmal gepiepst, aber das war nur mein Gürtel. Dann durfte ich rein und nach einiger Zeit komme ich auf so einem großen Platz an. Und wer über das Gelände geht, bekommt einiges geboten. Militärfahrzeuge stehen dicht an dicht. Daneben ein Panzer, der Kampfhubschrauber Tiger. Könnt ihr mich nachhören? Auf jeden Fall fanden es die Besucherinnen und Besucher mega gut.
3: Ich finde es einfach krass, weil ich will auch selber zur Bundeswehr.
4: Also ich habe den Fuchs, den Panzer, da waren wir schon drin. Die sind halt groß, von innen sehen die cool aus.
5: Und ich finde es auch interessant zu sehen, wie die arbeiten im Ernstfall.
6: Ja, ich wollte mal gucken, ob wir hier am aktuellen Stand sind, ne? Oder ob die Technik wirklich so veraltet ist, wie man immer sagt.
7: Ich fand den Diensthund ganz toll. Die haben ja gezeigt, wie der die Drogen gestiftet hat und wie er halt jemanden angegriffen hat. Das fand ich toll und das Eis ist auch sehr lecker.
2: Aber warum jetzt diesen Aktionstag so groß feiern?
8: Wir wollen ja schon eine Armee zum Anfassen sein. Ja, also wir wollen ja nicht die da hinter dem Kasernenzaun, wo keiner so richtig weiß, was sie ja eigentlich da jeden Tag tun, sondern wir wollen ja einfach mal zeigen, mit welchem Material oder was wir hier haben. Dass dieses Material natürlich dazu dient, Deutschland sicherer zu machen und auch Deutschland im schlimmsten Fall, was ich nicht hoffe, aber auch verteidigen zu können, das ist nun mal unsere Hauptaufgabe. Ne?
2: Sagt Oberst Jens Dobrindt. Auch Landrat Andreas Müller war vor Ort. Für ihn ist das Jubiläumsfest ebenfalls wichtig.
9: Ich glaube, jeder, der die Nachrichten schaut, merkt und sieht, weiß, dass Verteidigung ein Thema ist, was immer wichtiger wird. Deshalb glaube ich, ist es auch richtig, diese Öffnung von Kaserne vorzunehmen, zu wissen, was die Bundeswehr da in diesen Ernstfällen für uns tun wird.
2: Soldatinnen und Soldaten, Menschen, die uns im Ernstfall verteidigen. Darauf sind die Erntebrücker besonders stolz, sagt Bürgermeister Henning Kronau.
10: In Erntebrück sieht das so aus, dass wir zum Beispiel das aufs Ortsschild geschrieben haben. Also in Erntebrück steht seit einigen Jahren Luftwaffenstandort auf dem Ortsschild, einzigartig in Nordrhein-Westfalen. Und das soll eben auch deutlich machen, wie groß die Verbundenheit ist und wie sehr wir das schätzen, was hier gemacht wird.
2: Ein Tag, der gezeigt hat, dass die Bundeswehr mehr ist als nur Männer in Uniformen mit Waffen.
0: Wir haben es euch berichtet. Hier ist Radio Siegen. 10 vor 7 ist durch.

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1: Mit Marc Weiß. Schönen guten Morgen. Seit knapp 2 Wochen steht das Abkommen zwischen den USA und dem Iran, aber es ist weiterhin ein sehr brüchiger Frieden. Das hat auch das Wochenende wieder gezeigt, an dem es erneut Angriffe auf beiden Seiten gab. Jetzt sollen die Waffen aber wieder schweigen. Stattdessen soll es neue Gespräche geben. Danny Hopper aus dem News-Team. Morgen wollen beide Seiten offenbar in Katar miteinander sprechen.
2: Ja, das melden übereinstimmend mehrere US-Medien und vorher hieß es auch schon aus der US-Regierung, beide Seiten würden sich jetzt erstmal zurückhalten. Auch die Schiffe in der Straße von Hormuz könnten sich wieder frei bewegen. Denn die für den Handel so wichtige Meerenge bleibt weiter einer der großen Knackpunkte. Eigentlich sollte es bei den nächsten Verhandlungen um das iranische Atomprogramm gehen. Wegen der jüngsten Vorfälle soll jetzt aber vor allem wieder über die Straße von Hormuz gesprochen werden. Denn beide Seiten legen das unterzeichnete Rahmenabkommen anders aus. Der Iran sieht es so, dass er allein die Kontrolle des Schiffsverkehrs in der Meerenge hat. Viele Schiffe hatten zuletzt aber eine Route genutzt, die von den USA unterstützt wird. Die führt eng am Südrand entlang, also an den Küsten des Omans und der Vereinigten Arabischen Emirate. Teheran will aber, dass die Schiffe eine Route entlang seiner Küste nehmen und warnte vor der Nutzung der alternativen Route. Denn die Straße von Hormuz hatte sich in den letzten Wochen und Monaten für den Iran als mächtiger Hebel in den Verhandlungen mit den USA herausgestellt und den will man in Teheran natürlich nicht aus der Hand geben.
1: Infos von Danny Hopper aus dem News-Team. Vielen Dank. Jetzt die weiteren Themen in der Zusammenfassung. Die ganz große Hitze ist erstmal weg. Ab heute geht es kaum noch über 30 Grad und auch die Nächte werden endlich kühler. Gestern gab es dafür nochmal Rekorde. Im Osten Brandenburgs wurde mit 41,7 Grad die höchste je in Deutschland gemessene Temperatur gemessen. Der Tankrabatt ist nach Schätzungen des Münchner IFO-Instituts nur teilweise bei den Verbrauchern angekommen. Vor allem Dieselfahrer wurden demnach benachteiligt. Für Diesel seien durchschnittlich 12 Cent pro Liter an den Verbraucher weitergegeben worden, rechnet das Institut vor. Die Steuer wurde aber um 16,7 Cent gesenkt. So, gleich schon mal Trikot für heute Abend rauslegen. Es wird ernst. Für die deutsche Fußballnationalmannschaft beginnt die K.O.-Phase der WM. Im 16. Finale wartet heute um 22.30 Uhr Paraguay. Infos von Ralf Bosse aus dem WM-Studio.
3: Das Team von Bundestrainer Julian Nagelsmann will den nächsten Schritt Richtung WM-Titel gehen. Nach dem Gruppensieg ist die Mannschaft und Kapitän Joshua Kimmich Favorit in der Partie, weiß aber um die Qualitäten der Südamerikaner. Paraguay hat sich als einer der besten Gruppendritten für die K.O.-Runde qualifiziert. Ein unangenehmer Gegner, urteilt DFB-Sportdirektor Rudi Völler. Mit einem Sieg würde die DFB-Elf ins Achtelfinale einziehen. Dort wartet der Gewinner der Partie Frankreich gegen Schweden.
1: Ralf Bosse mit Infos aus dem WM-Studio. Vielen Dank. Und das waren die Nachrichten mit Marc Weiß.
4: Danke Marc, hier ist der aktuelle Radio Siegen Verkehrsservice. Um kurz nach 7 A4 Olpe Richtung Köln zwischen Gummersbach und Bielstein. 2 Kilometer Stau, 9 Minuten plus. Dann bitte Achtung auf der Autobahnauffahrt Siegen Richtung Dortmund. Also die 45 ist da gemeint. Fahrzeugteile und Erdbrocken auf der Fahrbahn. Außerdem auch Vorsicht in Siegen, Heiner Hütte. Da ist die Baustellenampel ausgefallen. Da könnte es zu Komplikationen kommen. Und ein Blitzer noch, Niederschell. Siegtalstraße in Richtung Eiserfeld. Gute Fahrt.
5: Die wünsche ich euch auf jeden Fall auch und hoffe, dass ihr beim Wetter technisch genauso viel Abkühlung findet wie ich heute Nacht. Ich habe die Decke einfach ausgetauscht gegen einen Laken und das Fenster aufgerissen. Dann kam der Regen. Oh, es war herrlich. Er macht es auch noch weiter, die Abkühlung bringen. Dazu sind dann vereinzelt am Morgen und Vormittag auch noch Gewitter drin. Starkregen ist auch mal möglich. Dann kommt die Sonne immer besser raus und setzt sich durch im Laufe des Tages. Bei 21 bis 28 Grad heißt also, die Abkühlung hält nicht lange. Die Nacht zum Dienstag wird dann wieder ein bisschen klarer mit Temperaturen bis maximal 15 Grad. Recht erfrischend. Morgen wird es dann sonnig und warm. Regen und Gewitter, die gibt es dann wieder am Mittwoch.
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4: Ach ja, wenn der Kollege Tom Schirmer dann wieder dekoriert. Es ist immer opulent, wenn er das macht. Hier steht so im Studio steht so ein großer WM-Pokal. Dann haben wir noch unser Doppelpass Sparschwein. Alles umschlungen mit einer Deutschland-Kette, so einer Blumenkette. Und noch Deutschland-Fahnen. Mensch. Was ist da los?
5: Es ist wirklich toll. Man könnte meinen, wir hätten WM. Ich möchte betonen, dieses Schmuckstück sieht wirklich überraschend nicht echt aus. Also es hat wirklich einen viel zu groß dimensionierten Oberkörper an diesem Fußballding, was das sein soll. Und ich würde mal behaupten, der färbt ab. Könnte man vielleicht mit Goldstift nochmal nachziehen.
4: Möglich. Das ist komplett möglich. Wir sprechen heute Morgen auf jeden Fall über ganz viel Konsum bei der WM, was da so hintersteckt. Und wir gucken auch mal natürlich, was für Artikel ihr euch vielleicht auch schon gekauft habt. Und machen das Ganze in rund 3 Minuten. Ich bin Florian Rubens.
5: Und ich bin Paul Bald. Schönen guten Morgen.

0: Luftschlangen fahren, das ein oder andere Trikot in Schwarz-Rot-Gold, so sieht es momentan in den Wohnzimmern aus oder auch am Autofenster. Da habe ich jetzt auch die ersten Fahnen gesehen, wobei ich das Gefühl habe, dieses Jahr ist es mal noch nicht so extrem wie sonst nur, wenn große Turniere sind.
1: Das ist so, es ist nicht so die Menge, ist mir auch schon aufgefallen, aber ganz ohne geht ja irgendwie auch nicht, deswegen sieht man es vereinzelt.
0: Turniere sind.
1: Das ist so, es ist nicht so die Menge, ist mir auch schon aufgefallen.

0: Mantel.
1: Und was ist das?
2: Ich glaube, ein Hut mit so einem schwarz-rot-goldenen Hutband. Und vielleicht habe ich sogar noch diese Theaterschminke mit den drei Farben.
3: Ja. Ja, wir haben uns die Trikots besorgt, die man momentan kostenfrei kriegen kann.
4: Check24-Trikot. Beide.
1: Und wie sehen die aus? Ja, ganz cool eigentlich. Ja, also hat so einen schwarzen Kragen.
4: Weiß, schwarz und rot. Gold auch, ja.
5: Wir waren im Laden, da gab es was dabei. Das Grüne. Sieht schön aus.
6: Wir sind eher so die Mitläufer. Wir gucken es und das war's auch. Ich kaufe mir kurz vor knapp was und das war's. Einfach was Tolles, was zu Deutschland passt.
1: Und vielleicht kleine Fans?
7: Ja, sicher, Fähnchen müssen dabei.
6: Ein Trikot vielleicht auf die Schnelle. eBay gibt schon alles her.
3: Klar. Das EM-Fieber war stärker.
1: Für die WM, was habt ihr erfahren? Trikots?
8: Nee, nein, Trikot habe ich noch nie getan. Nee, für so einen Quatsch gebe ich kein Geld aus.
9: Nein, das machen unsere Kinder. Die machen
8: Kinder,
9: das.
8: Für die Kinder, ja. Die sind ja auch Fußballer.
9: Aber die können ja abends gar nicht gucken, die sind noch viel zu klein.
1: Diese Schminke machen wir uns ins Gesicht.
3: Genau, und so Fahnen habe ich auch jetzt gekauft fürs Auto.
1: Die man an den Spiegel klemmt.
3: Genau.
1: Und damit fährst du dann rum.
3: Das ist der Plan, ja.
10: Also ich sage halt mal, besser Fahne am Auto als Fahne im Auto.
11: Das ist so, die Weisheit des Morgens. Meine Damen und Herren, vom Kollegen Florian Ruhms, danke dafür.
10: Ja, sehr gerne. Egal wie ihr heute Abend Daumen drückt, ob mit oder ohne Fanartikeln, ganz viel Spaß beim Spiel.
11: Deutschland startet in die K.O.-Phase bei der WM. Um 22.30 Uhr ist Anschluss. Deutschland spielt in Boston gegen Paraguay. Das Spiel wird im ZDF und bei Magenta TV übertragen. Und ich sag mal so viel, ich werde es nicht gucken. Ich werde da schon seelenruhig schlafen heute.
10: Ist das dein Ernst?
11: Ja, ich habe heute 4 Stunden geschlafen. Ich bin müde. Ich guck's dann morgen früh nach.
10: Das ist schon wild.
11: Also du willst es gucken?
10: Ich muss zugeben, ich bin beim letzten Spiel gegen Ecuador in der zweiten Halbzeit eingepennt. Also ich
11: und
10: bin nicht viel besser.
11: Ich werde hier, also.
10: Ja, aber ich werde es probieren. Ich werde es auf jeden Fall probieren.
11: Ja, dann sagen wir gute Nacht, Flo.
10: Das ist mir noch nie passiert, ey.
11: Gute Nacht.

0: Wattengemüll. Und die Frage, muss das eigentlich sein? Der Siegener Videograf Ladislav Scheinmeier hat am Wochenende ein Video bei Social Media gepostet. Das zeigt den Kornmarkt einmal beim Feiern am Samstagabend und dann, wie es am Sonntagmorgen aussieht, ne?
1: Ja, es ist wirklich total vermüllt. Da liegen irgendwie Flaschen rum. Das sieht alles ein bisschen, ja, scheiße aus. Verpackungen, Scherben, wirklich, das sieht wie eine Müllhalde aus. Die Passanten staunen beim Vorbeigehen auch, wie heftig das ist. Das sieht man im Video, das wurde über 100.000 Mal angeschaut. Für die Markttreibenden traurigerweise ein Bild, woran sie sich gewöhnt haben. Händler wie Burkhard Hönig von der Kaffeekutsche finden es aber trotzdem mies, ist ja klar.
2: Es ist einfach schade, vor allem wenn die Stadtjungs später dazukommen. Die sind dann meistens so ab 6 Uhr auch zugegen. Was die da alles noch wegräumen müssen, das ist unglaublich. Also ich kann es nicht nachvollziehen und finde es wirklich einfach schade für diesen wunderschönen Platz da oben. Das ist eine Einstellungssache, frei nach dem Motto, nach mir die Sinnflut. Ich gehe jetzt nach Hause und die Stadtreinigung wird schon kommen und den Mist da wegmachen.
0: Burkhard hat die Stadtjungs angesprochen. Wir haben auch mal bei Siegens Bürgermeister Tristan Fitt nachgefragt. Das Problem ist bekannt und man will reagieren.
3: Wenn die Oberstadt belebt werden soll, was sie soll und was wir sehr begrüßen, dann ist der Müll auch wegzuräumen. Und wir werden da mit dem Ordnungsamt, wenn das so weitergeht, tatsächlich Versteckkontrollen durchführen und schauen, dass auch abends entsprechend die Kolleginnen und Kollegen ein Auge drauf haben, dass der Müll entsorgt wird. Ansonsten machen wir jetzt statt Siegen weiter wie bisher. Die Straßen- und Stadtreinigung wird einfach den Platz entsprechend reinigen und wir sensibilisieren bei den Bürgerinnen und Bürgern entsprechend nochmal nach.
1: Ja, Bußgelder können da natürlich auch verteilt werden, im Einzelfall bis zu mehreren hundert Euro. Ist das möglich? Ja, aber man appelliert auch nochmal an den gesunden Menschenverstand.
0: Ja, falls ihr also jemanden seht, bei dem der Müll, ja, keine Ahnung, den Weg nicht in den Mülleimer findet, vielleicht nochmal nett darauf hinweisen, so schwer ist das ja nicht, ne, was in den Müll zu werfen. Und genug Mülleimer gibt es ja auch, alle 10 Meter steht da einer rum.
1: Sonst werfen wir nämlich die Mülleimer.

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0: Joan Jett and the Blackhearts, I Love Rock'n'Roll. Es ist 7:30.
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0: Und die kommen von Kollege Simon Volkmann.
2: Guten Morgen. Nach gegenseitigen Angriffen am Wochenende steht die Waffenruhe zwischen dem Iran und den USA auf wackeligen Beinen. Jetzt soll es wieder neue Verhandlungen geben, berichten mehrere US-Medien. Dabei soll es vor allem um die Straße von Hormuz gehen. Bei der Fußball-WM muss Deutschland heute im 16. Finale gegen Paraguay ran. Die Mannschaft gilt als besonders stark in der Abwehr. Los geht's um 22:30 abends deutscher Zeit.
1: Und jetzt die Nachrichten von hier.
2: Der Kreis Siegen-Wittgenstein will das Lütz in Siegen sanieren, doch diese Sanierung soll jetzt kleiner ausfallen als geplant. Ursprünglich sollten eine Sohle-Wasser-Wärmepumpe und ein Eisspeicher eingebaut sowie eine neue Kälteanlage angeschafft werden. Doch weil die Förderung durch das Land NRW wohl kleiner ausfallen würde als geplant, ist der Kreisverwaltung das ganze Vorhaben zu teuer geworden. Deshalb schlägt sie jetzt vor, nur neu zu dämmen, Fenster auszutauschen und neue Elektronik und Lampen zu installieren. Am Freitag soll der Kreis darüber abstimmen. In Bad Berleburg wird die Brücke unterm Limburg ab heute repariert. Deshalb wird die Limburgstraße zwischen der B480 und dem Schlachthof gesperrt. Auch der Straßenast vom Stöppelsweg ist gesperrt, zumindest für den auswärtigen Verkehr. Wenn ihr da wohnt oder arbeitet, dann könnt ihr aber durchfahren. Auch im Siegerland gibt es neue Baustellen. Ab heute werden jeden Tag marode Bäume gefällt. Dafür kann es immer mal wieder zu kurzzeitigen Sperrungen kommen. Los geht's heute mit der Ortsdurchfahrt von Widerstein. Schon eine Woche vor der Veranstaltung waren bereits alle 5000 Eintrittskarten weg. Gestern hat die Bundeswehrgarnison in Erntebrück ihr 60-jähriges Bestehen und gleichzeitig 70 Jahre Luftwaffe mit einem Tag der offenen Tür gefeiert. Besucher konnten unter anderem Militärfahrzeuge, einen Panzer sowie den Kampfhubschrauber Tiger besichtigen. Die zahlreichen Besucher waren von den Einblicken in den Bundeswehralltag durchaus beeindruckt, habt ihr uns am Mikro von Radio Siegen verraten.
3: Ich finde es einfach krass, weil ich will auch selber zur Bundeswehr. Mein Traumberuf hier bei der Bundeswehr ist eigentlich Kampfpilot.
4: Also ich habe den Fuchs, den Panzer, da waren wir schon drin. Die sind halt groß, von innen sehen die cool aus.
5: Und ich finde es auch interessant zu sehen, wie die arbeiten im Ernstfall.
6: Ja, ich wollte mal gucken, ob wir hier am aktuellen Stand sind, ne? Oder ob die Technik wirklich so veraltet ist, wie man immer sagt.
7: Ich fand den Diensthund ganz toll. Die haben ja gezeigt, wie der die Drogen gestiftet hat und wie er halt jemanden angegriffen hat. Das fand ich toll und das als ist auch sehr lecker.
2: Auch andere Blaulichtorganisationen, etwa Feuerwehr, Rettungsdienst und THW, konnten sich und ihre Arbeit vor Ort vorstellen. Und das waren die Radio Siegen Nachrichten von hier mit Simon Volkmann.
0: Vielen Dank dir, Simon.
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9: A4 Olpe Richtung Köln, da haben wir erstmal zwischen Gummersbach und Bielstein schon 2 Kilometer Stau, 8 Minuten plus und im weiteren Verlauf zwischen Bergisch Gladbach-Refrath und im Kreuz Köln Süd. Nochmal 8 Kilometer und rund 30 Minuten plus. Außerdem wichtiger Hinweis nochmal aus Siegen von der Heiner Hütte. Da gibt es ja eine Baustellenampelregelung, weil da Glasfaser verlegt wird. Diese Baustellenampel, die ist allerdings ausgefallen. Deswegen fahrt da bitte ganz besonders vorsichtig jetzt gerade. Kurz vor der Schulzeit sind da wohl auch einige Schüler unterwegs. Bitte beachtet das. Ansonsten haben wir eben noch einen Blitzer gehabt. Niederschelden, der ist wohl offensichtlich gerade rausgefallen. Da hatten sie Richtung Eiserfeld kontrolliert. Falls er noch da steht, wisst ihr Bescheid. Und wenn ihr noch mehr gesehen habt, gerne melden. 0271 23 22 21 0. Gute Fahrt.
0: Zeit fürs Wetter. Der Regen heute Nacht, der hat schon ein bisschen für Abkühlung gesorgt und macht es auch noch weiterhin. Es sind nämlich vereinzelt am Morgen und Vormittag Regenschauer und Gewitter drin. Vereinzelt kann auch Starkregen runterkommen. Dann kommt die Sonne aber immer besser raus und setzt sich auch durch bei 21 bis 28 Grad heute. Die Nacht zum Dienstag wird dann wieder klarer und etwas kühler mit Temperaturen bis maximal 15 Grad, also Fenster aufreißen und durchlüften. Morgen wird es dann sonnig und warm. Regen und Gewitter gibt es dann erst wieder am Mittwoch.
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9: Einen schönen guten Morgen in die Runde. Paul Bald und Florian Rubens melden sich. Und ich bin gleich sehr gespannt, was der Paul mir da gleich so erzählt. Denn der war unterwegs wieder beim krassesten Torwandschießen bei Dornseifers. Ja, ihr pfeift dann quasi die Leute an und die haben die Chance, auf eine Torwand zu schießen und ein bisschen was zu gewinnen.
0: Auf jeden Fall. 200 Euro als Gutschein für Dornseifer direkt zum Verwenden stehen auf dem Spiel. Die Torwand ist eigentlich zu groß, um sie nicht zu treffen. Also die Löcher in der Torwand.
9: Aber
0: Bisher
9: hat das nicht geklappt.
0: Hat es noch nicht geklappt. Also wir haben wirklich so 200 Meter Abstand. Das ist ein ganz normaler Fußball.
9: 200 Meter Abstand?
0: 2,5 Meter Abstand.
9: Achso, okay, ich hatte mich dann verwirrt.
0: Macht ja nichts, ist ja kein Problem. Wir schießen aus 200 Meter vom Krönchen quasi in den Dons einfach nach Silber.
9: Ja, das ist ganz einfach.
0: Aber das ist gar kein Problem. Hört ihr gleich bei uns beiden auf jeden Fall mehr zu. Und jetzt gibt es erstmal Musik. Dirty Dancing. Dirty Dancing quasi.
9: Dirty Dancing.

0: wenn der Schiri pfeift, dann müsst ihr cool bleiben. Bei den heißen Temperaturen ist das gar nicht mal so einfach.
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3: Der Dornsalfer in Seelbach hat sich in ein Stadion verwandelt, in einen Hexenkessel. Mittendrin Max Kaufhold, direkt aus dem Ort quasi.
0: Ja, du, Paul Bald und Radio 7-Kollege Max Schepp haben Max Kaufhold vor die Torwand gestellt. Drumherum Cheerleader, ein Schiedsrichter und ein Trommler.
4: Ein doppelter Max also. Der eine unser Kommentator und der andere unser Schütze. Beginnen wir aber mal von vorne. Es ist heiß. 36 Grad. Die Luft flimmert über dem Parkplatz in Seelbach. 17.05 Uhr. Max Kaufhold aus Seelbach betritt mit einer weiteren Person den Dornsalfer. 17.06 Uhr. Wir nehmen Max ins Visier. Er trägt ein blaues Hemd, eine Brille und schiebt seinen Einkaufswagen lässig in die Gemüseabteilung. 17.08 Uhr. Max greift nach den Tomaten. Jetzt muss es schnell gehen. Zugriff!
5: Ihr seid dabei beim krassesten Torwandschießen. Wie ist dein Name?
6: Max.
5: Du hast dich sehr erschrocken.
6: Ich habe erst gedacht, es wäre ein Feuermelder, aber ist egal.
4: Kein Feuermelder? Nein, unser Schiedsrichter Philipp. Rote Karte für Max und rüber zur grünen Torwand. 2,5 Meter Abstand. Auf dem Spiel stehen 200 Euro, ein Einkaufsgutschein von Dornsalfer.
6: So nervös war ich noch nie im Leben.
5: Dein Schuss und ich gebe ab zu meinem Kollegen an Kasse 1, Max Schepp.
7: Max Kaufhold aus Seebach. Kaufen wird er heute was? Die Frage ist, bezahlt er es oder holt er sich den 200 € Gutschein? Okay, rechts unten, links oben. Max läuft an. Rechts oben, alles kann er machen, aber doch nicht das. Max vergibt seine Chance. Kein schicker Schuss, so wie sein Outfit.
6: Ich hab's nicht geschafft, ich hab's versaut.
4: Na, eigentlich nur so halb, weil bei einem Fehlschuss gibt's von Dornsalfer ein echtes Deutschland-Trikot geschenkt. Und das ist ja wohl ultra weit weg von einem Trostpreis.
3: Ja, es ist halt auch das krasseste Torwandschießen. So krass, dass ihr einen 200 € Dornsalfer Einkaufsgutschein gewinnen könnt und dafür nur diese riesigen Löcher der Torwand treffen müsst. Aus nur 2,5 Metern.
0: Ja, bislang waren da eher die mit den linken Füßen unterwegs. Es hat noch keiner geschafft.
3: Ja, wirklich. Ja. Also das ist traurig.
0: Das Video von Max ist übrigens online. Findet ihr auf Instagram, Facebook und YouTube bei uns, bei Radio Siegen. Alle Beiträge und Infos zur Aktion auch nochmal bei uns auf der Homepage.
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0: Guckt ihr alle Spiele? Also ich meine so richtig alle, auch die mitten in der Nacht. Ich auf jeden Fall nicht. Zwei junge Männer aus den USA machen das aber gerade. Das ist crazy.
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2: Ja, und falls ihr denkt, ja, das ist krass, ist es auf jeden Fall. Allerdings werden die Typen auch fürs Gucken aller Spiele bezahlt. Also würde ich mir das vielleicht auch gönnen. Kollegin Laura Potting weiß mehr.
3: Der 29-jährige Austin Franklin und der 3 Jahre jüngere Kevin Akoto erhalten umgerechnet rund 44.000 Euro dafür, dass sie sich jedes Spiel der Fußball-Weltmeisterschaft anschauen, und zwar in einem großen Glaskasten auf dem legendären Times Square in New York. Bedeutet, sie werden auch die ganze Zeit beobachtet, da sind ja jede Menge Fußballfans auch unterwegs. Und mit alle Spiele anschauen, ne? Meine ich wirklich alle Spiele. In 39 Tagen 104. Dabei lümmeln die beiden auf Sesseln rum und haben vor sich eben eine große Leinwand und machen nebenbei auch noch Content für Social Media. Die beiden wurden ausgesucht unter tausenden Bewerbern für diesen Job. Kevin Akoto hat dafür sogar seinen Job gekündigt und seine Beziehung beendet. Sein Kommentar dazu: Der Arbeitgeber nahm es gut auf, die bessere Hälfte nicht ganz so gut. Naja.
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1: Mit Ralf Bosse. Kanada steht als erste Mannschaft im Achtelfinale der Fußball-Weltmeisterschaft. Am Abend wurde Südafrika mit 1:0 geschlagen. Der entscheidende Treffer fiel sehr spät. Kapitän Steven Eustachio traf in der zweiten Minute der Nachspielzeit. Gegner im Achtelfinale ist am Samstag der Sieger der Begegnung Niederlande gegen Marokko. Am Abend ab 22.30 Uhr trifft Deutschland im 16-Finale auf Paraguay. Nathaniel Brown ist einsatzbereit. Er dürfte als Linksverteidiger beginnen.
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2: Mit Marc Weiß. Schönen guten Morgen. Die WM-Euphorie in Deutschland hatte zuletzt einen kleinen Dämpfer bekommen nach der 1:2-Pleite gegen Ecuador. Noch so ein Patzer kann sich die DFB-Elf heute Abend in Boston im 16-Finale gegen Paraguay natürlich nicht leisten, sonst ist die WM für uns vorbei. Aber das wird natürlich auch gar nicht passieren. Danny Hopper aus dem News-Team, der Druck ist allerdings schon da.
3: Ja, weiß auch Trainer Julian Nagelsmann, wenn man verliere, sei alles Shit. Also müsse man heute gewinnen, sagt er. Dazu muss es aber deutlich besser laufen als zuletzt gegen Ecuador. Da gab es viel Kritik an der Spielweise, aber auch an der Einstellung. Nagelsmann versucht, das auszublenden. Es gehe ihm nur um die Mannschaft und den Erfolg. Auf die Einstellung dürfte es heute trotzdem ganz besonders ankommen, denn ähnlich wie Ecuador tritt auch Paraguay sehr körperbetont und giftig auf. Kapitän Gustavo Gomez hat schon angekündigt, man könne gut kämpfen, das sei die eigene Identität. Also da muss die DFB-Elf heute definitiv besser dagegenhalten als zuletzt. Mit dabei sein wird wohl wieder Außenverteidiger Nathaniel Brown. Er stand beim letzten Training wieder auf dem Platz. DFB-Sportdirektor Rudi Völler versucht auf jeden Fall Optimismus zu verbreiten. Jetzt mit der K.O.-Phase gehe die WM erst richtig los und der Glaube zum Weiterkommen sei da.
2: Die Einstellung ist immer Fakt, sagt Thorsten Leger. Infos von Danny Hoppe aus dem News-Team. Vielen Dank. Jetzt die weiteren Themen in der Zusammenfassung. Die ganz große Hitze ist erstmal weg. Ab heute geht es kaum noch über 30 Grad und auch die Nächte werden kühler. Gestern gab es nochmal Rekorde. Im Osten Brandenburgs wurde mit 41,7 Grad die höchste je in Deutschland gemessene Temperatur registriert. 4 Tage nach den verheerenden Erdbeben in Venezuela besteht kaum noch Hoffnung, weitere Überlebende in den Trümmern zu finden. Anwohner und Rettungskräfte berichten stattdessen von einem immer stärkeren Leichengeruch im Katastrophengebiet. Bisher wurden rund 1500 Tote geborgen. Dass der Billig-Online-Händler Shein aus China keine hochwertige Ware verkauft, dürfte bei den Preisen klar sein. Nach einer Überprüfung durch die Deutsche Umwelthilfe sind die Sachen aber zum Teil wirklich gefährlich, weil sie viel zu viele Schadstoffe enthalten. 15 von 18 getesteten Produkten enthielten laut Umwelthilfe Schadstoffe oder auffällige chemische Produktionsrückstände. Knapp 40% der untersuchten Waren verstießen gegen geltende EU-Chemikalienvorschriften und dürften demnach gar nicht verkauft werden. Weichmacher und andere Chemikalien hätten die Grenzwerte in einigen Fällen um das 12.000-fache überschritten, meldet die Umwelthilfe und fordert von Shein, die Produkte sofort von der Plattform zu nehmen. Außerdem müsse Bundesumweltminister Schneider solchen sogenannten Ultra-Fast-Fashion-Modellen mit einem neuen Textilgesetz konsequent entgegentreten. Und das waren die Nachrichten mit Marc Weiß.
4: Danke Marc, hier ist der aktuelle Radio 7 Verkehrsservice. Wir schauen zunächst einmal auf die A4 Olpe Richtung Köln. Zwischen Gummersbach und Bielstein schon 1 Kilometer Stau, 6 Minuten plus. Und im weiteren Verlauf zwischen Bergisch Gladbach, Frankenfoss und dem Kreuz Köln Süd. Dann nochmal 12 Kilometer und fast 50 Minuten Zeitverlust. Außerdem aufgepasst zwischen Netphen, Hilchenbach und Kirchhundem. Da fahren von heute bis einschließlich nächste Woche Montag Windradtransporte von der Deponie in Herzhausen bis nach Brachthausen. Und die Transporte dauern dann jeweils den ganzen Tag. Da könnte es zu Komplikationen kommen. Das soll heute so gegen 8:30, 9:00 losgehen. Außerdem hatten wir eben noch die Meldung, dass in Siegen an der Heiner Hütte, da wird ja gerade Glasfaser verlegt und es gibt eine Baustellenampel, dass diese Baustellenampel ausgefallen ist. Gerne mal ein Update geben, ob das noch so ist. Und wenn ja, bitte vorsichtig. Außerdem 3 Blitzer, Weidenau, Kähner, Bergstraße in beide Richtungen, Geisweid, Geisweider Straße Richtung Buschütten und Deutz, Weiherdamm in beide Richtungen. Gute Fahrt.
5: Mensch, das hat aber gedauert. Aber war ja auch alles wichtig, genauso wie das Wetter und die Abkühlung. Der Regen heute Nacht, der hat schon ein bisschen dafür gesorgt, dass es uns besser geht. Und auch der Natur, es ist aber nur der Tropfen auf dem heißen Stein. Auch wenn es ein bisschen weitergeht, vereinzelt heute Vormittag und morgen noch Gewitter drin. Vereinzelt auch Starkregen, also da müssen wir ein bisschen drauf gucken. Dann kommt die Sonne aber immer besser raus und setzt sich durch. Bei 21 bis 28 Grad hält die Abkühlung aber nicht lange. Die Nacht zum Dienstag wird dann klarer, mit Temperaturen bis maximal 15 Grad recht kühl und morgen wird es wieder sonnig und warm. Regen und Gewitter sind dann am nächsten Mittwoch, also übermorgen, wieder dabei.
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4: Ja, wenn wir aktuell durch den Supermarkt laufen, dann landen da schon mal Produkte im Einkaufsladen, im Einkaufswagen, die wir vielleicht gar nicht wollen, die unterbewusst dann quasi drin landen.
5: Ja, das sind ja so alle Produkte, wo dann ein Fußball drauf ist, eine WM-Fahne, das sind ja die Deutschland-Chips, die schmecken. Weißt du, wonach die schmecken? Nach Weiterkommen. Die schmecken heute Abend nach Weiterkommen und Paraguay komplett wegschießen. Ich bin gespannt, ob das so klappt. Diese Euphorie, die transportieren diese Sachen, wo eben auf der Verpackung was Deutsches drauf ist quasi. Und das hat aber einen psychologischen Effekt. Darüber wollen wir sprechen mit Professorin Hanna Schramm-Klein vom Lehrstuhl Marketing und Handel. Emotionen beim Kauf.
4: Ja, und das gleich dann bei uns. Thema in rund 3 Minuten. Ich bin Florian Rubens.
5: Und ich bin Paul Bald. Schönen guten Morgen, kommt gut raus mit uns.

0: die WM-Chips oder das WM-Lachgummi, Gewinnertüte, was auch immer. Also man kann sich ja zur WM alles Mögliche einfallen. Bei einigen von euch dürfte der Wocheneinkauf noch gar nicht so lange her sein. Und wer im Supermarkt an den Regalen vorbeiläuft, der sieht gerade sehr viel Schwarz-Rot-Gold.
1: Ja, so ziemlich alles, was geht, hat eine WM-Verpackung, weil wir dafür empfänglich sind. Das drückt Knöpfe in unserer Birne und das langweilige Duschgel ist mit Dennis Unhoff drauf einfach mal der Shit.
0: Ja, das ist der Finisher.
1: Das drückt Knöpfe in unserer Birne und das

0: Vorfreude, wir haben Spannung, währenddessen haben wir Nationalgefühl, wir haben Gemeinschaft. Und solche Emotionen beeinflussen natürlich Kaufentscheidungen, weil wir im Alltag nicht rein rational einkaufen, sondern wir kaufen oft situativ, also an die Situation angepasst. Was passt also zum Abend mit Freunden? Was passt zum Spiel? Was unterstützt die Stimmung? Gerade bei so einer WM kann das natürlich auch bedeuten, dass man zunächst einmal vielleicht positive Stimmung hat. Und wenn es nicht so gut läuft, kann das ganz genauso rum auch negativ auf die Stimmung und den Kauf von Produkten auswirken.
1: Ja, also entweder kaufst du, weil du glücklich bist, 6 Tüten Chips oder weil du traurig bist, zum Frustessen 6 Tüten Chips. Naja, also wir brechen es nochmal runter. Wenn UNDAF trifft, dann landet das Duschgel eher im Einkaufswagen.
2: Ja, und wenn nicht, dann vielleicht auch nicht. Ne? Schauen wir mal, wie das heute Abend läuft. Da spielt Deutschland das erste K.O.-Spiel gegen Paraguay. Anstoß ist um 22:30 Uhr abends. Das wird eine kurze Nacht für uns. Das Spiel könnt ihr in der ARD und bei Magenta TV anschauen.
1: Also für dich wird das eine kurze Nacht. Ich lebe hier ins Bett und schlaf dann.
2: Das ist unfassbar. Das
1: du schläfst doch eh die zweite Halbzeit.
2: Das lässt man doch nicht aus.
1: Sicher, wir kommen eh weiter, dann kann ich das nächsten Samstag genießen.
2: Ja. Schauen wir mal.

0: Das Gefühlvoll geht hier durch diesen Montagmorgen. Es ist 7:45. Hier ist Radio Siegen. Die Temperaturen sind diese Woche ja inzwischen wieder etwas angenehmer, zumindest im Vergleich zu dieser wirklich Gluthitze letzte Woche. Es bleibt aber sommerlich bei uns und deswegen gehen wir alle zusammen an den Badesee. Pack die Badehose ein, Flo.
1: Ja, sehr, sehr gerne. Bei uns ist das ja so mit richtigen Seen im Umkreis eher mau. Also es gibt die Bigge, klar, aber das war's dann eigentlich schon. Dann haben wir Weiher und Freibäder, klar. Wir stellen euch diese Woche mal Badeseen vor, wo ihr vielleicht ein bisschen länger fahren müsstet, aber was sich durchaus lohnen kann. Mit den Badeseen hier ist das wie beim Online-Dating. Viel zu viel Auswahl und deswegen bringen wir da mal Ordnung rein, damit ihr euer perfektes Badesee-Match findet.
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3: Das große Badesee-Tindern.
2: Wo treffen wir uns?
4: Am Südstrand vom Unterbacher See. Also in Düsseldorf-Unterbach.
3: Muss ich was bezahlen?
4: Ja, das Date ist nicht kostenlos. Der Eintritt für Erwachsene liegt so bei 5,50 Euro für die Tageskarte. Kinder bis 4 kommen kostenlos rein.
2: Was können wir da machen?
4: Ganz klassisch. Baden, Sonnen. Es gibt lange Sandstrände, Liegewiesen, Tischtennis und Beachvolleyball mit sehr freundlichen Spielern, die gerne andere mitspielen lassen.
5: Ja, sicherlich. Wir brauchen sowieso noch einen. Wenn du ein bisschen zocken kannst, dann gerne.
4: Und die auch spielen, selbst wenn es bei der Hitze mal ein bisschen wärmer wird.
5: Ja, also wenn die Sonne da drauf scheint, dann muss man schon schnell auf den Beinen sein, weil ansonsten tut's natürlich weh.
4: Direkt in der Nähe gibt's außerdem eine Kite- und Surfschule sowie einen Hochseilgarten. Grillplätze gibt's auch am Südufer, die müssen aber vorher gebucht werden.
3: Kann ich meine Kids mitbringen?
4: Ja, auf jeden Fall. Der Südstrand ist total familientauglich. Es gibt Kinderspielgeräte am Strand, eine Spielwiese, eine flache Kinderspielzone, Nichtschwimmerbereich und sogar eine Wasseraufsicht.
6: Schönes Wetter.
2: Treffen wir uns zum Essen oder nur für Drinks?
4: Beides geht. Am Südstrand gibt's einen klassischen Kiosk mit Pommes, Currywurst, Snacks, Eis, kalten Getränken, Kaffee oder ein bisschen entspannter sitzt man im Strandcafé Ponton inklusive schwimmender Terrasse, Kaffee, Kuchen und Blick auf den See.
7: Zur Abkühlung werden wir nachher einen alkoholfreies Weizenbier trinken.
3: Können wir da chillen?
4: Auf jeden Fall. Der Südstrand hat beschattete Wiesen, Sandstrand, Mietliegen, Schließfächer und sogar einen separaten FKK-Bereich. Kleiner Praxistipp, für die Schließfächer muss man ein eigenes Vorhängeschloss mitbringen. Die werden vor Ort nämlich nicht vermietet.
2: Ist es ein Match?
4: Ja, ziemlich klares Match. Der Südstrand passt für Familien, Freundesgruppen, sportliche Sonnenliga und alle, die Seegefühl wollen, ohne direkt bis ans Meer zu fahren. Kein Match ist es, wenn man absolute Ruhe, kostenlosen Eintritt oder völlige Spontanität bei den Grillplätzen erwartet. Unterm Strich, ein solides Sommerdate.
0: Ja, wir stellen euch verschiedene Badeseen vor, die nicht direkt vor unserer Haustür hier in Siegen-Wittgenstein sind, wo sich ein Ausflug aber mal lohnen würde.
1: Ein Tipp, gerade gehört, der Südstrand vom Unterbacher See in Düsseldorf, habe ich tatsächlich noch nie gehört, aber hör mal, man lernt nie aus.
0: Das
1: vielleicht,
0: ist so.
1: Vielleicht mache ich mal einen Trip.
0: Ist ein Match für dich.
1: Ja, ich muss ja nur noch 2 Wochen arbeiten, dann habe ich ganz viel Freizeit. Also für 2 Wochen.
0: Ich wollte gerade sagen, gehst in Rente.
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0: 8.
1: Es ist 8:30.
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3: Guten Morgen. Bei der Fußball-WM muss Deutschland heute im 16. Finale gegen Paraguay ran. Die Mannschaft gilt als besonders stark in der Abwehr. Los geht's um 22:30 abends deutscher Zeit. Ab jetzt muss Deutschland unbedingt gewinnen. Bei der WM läuft nämlich seit gestern die K.O.-Phase. Heißt, wer verliert, ist raus. Der Billig-Online-Händler Shein aus China verkauft nicht nur billig, sondern offenbar auch gefährlich. Bei einem Großteil der verkauften Produkte würden die EU-Grenzwerte für Schadstoffe überschritten, teilweise um das bis zu 12.000-fache, hat die deutsche Umwelthilfe herausgefunden. Sie fordert, dass Bundesumweltminister Schneider dem einen Riegel vorschiebt.
2: Und jetzt die Nachrichten von hier.
3: Müll in Großstädten. Das ist immer mal wieder ein Problem, auch in Siegen. Am Wochenende hat hier ein Video bei Social Media für Aufsehen gesorgt. Auf den Bildern des Videografen Wladislav Scheinmeier sieht man den Kornmarkt in der Siegener Oberstadt. Einmal am Samstagabend und dann nochmal am Sonntagmorgen. Bei dem Wetter hatten sich hier abends Menschen zum Feiern verabredet und dabei eine ganze Menge Flaschen, Verpackungen, Scherben und ganz viel weiteren Müll einfach liegen lassen. Siegens Bürgermeister Tristan Fitt hat umgehend reagiert und im Gespräch mit Radio Siegen im Zweifel auch verschärfte Kontrollen und dann kann es auch Bußgelder hageln.
4: Wenn die Oberstadt belebt werden soll, was sie soll und was wir sehr begrüßen, dann ist der Müll auch wegzuräumen und wir werden da mit dem Ordnungsamt, wenn das so weitergeht, tatsächlich Versteckkontrollen durchführen und schauen, dass auch abends entsprechend die Kolleginnen und Kollegen ein Auge drauf haben, dass der Müll entsorgt wird. Ansonsten machen wir jetzt Stadt Siegen weiter wie bisher. Die Straßen- und Stadtreinigung wird einfach den Platz entsprechend reinigen und wir sensibilisieren bei den Bürgerinnen und Bürgern entsprechend nochmal nach.
3: Verschärfte Kontrollen und Bußgelder sind aber nur das allerletzte Mittel. Fitt appelliert daher daran, doch bitte zunächst die bereitgestellten Mülleimer zu benutzen. Zwischen Netphen, Hilchenbach und Kirchhundem könnte eure Autofahrt heute etwas länger dauern. Gegen 8:30, also jetzt, startet an der Deponie in Herzhausen ein Windradtransport in Richtung Brachthausen. Das zuständige Unternehmen Volkswind teilt uns mit, dass der Transport wohl den ganzen Tag andauern wird. Und das nicht nur heute, sondern diese Woche bis einschließlich Freitag jeden Tag und dann auch nochmal nächste Woche Montag. Die Hachenberg-Kaserne in Erntebrück ist der einzige Bundeswehrstandort im Kreis Siegen-Wittgenstein. Dort sind rund 600 Soldaten stationiert. Gestern hat die Garnison ihr 60-jähriges Bestehen und gleichzeitig 70 Jahre Luftwaffe mit einem Tag der offenen Tür gefeiert. Knapp 5000 Besucher waren gekommen und konnten sich über ein buntes Programm freuen, um die Bundeswehr und ihre Arbeit näher kennenzulernen. Gerade in den heutigen Zeiten sei es besonders wichtig, das Thema Verteidigung ernst zu nehmen, sagt uns vor Ort auch Landrat Andreas Müller am Mikro von Radio Siegen.
5: Wir erleben ja alle, dass sich die Welt gefühlt etwas schneller dreht und dass einzelne auch Partnerländer, von denen wir eigentlich nie gedacht haben, dass man mal unterschiedlicher Auffassung sein kann, die politische Zusammenarbeit immer schwieriger ist. Das heißt, ich glaube, jeder, der die Nachrichten schaut, merkt und sieht, weiß, dass Verteidigung ein Thema ist, was immer wichtiger wird. Und deshalb glaube ich, ist es auch richtig, diese Öffnung von Kaserne vorzunehmen, zu wissen, was die Bundeswehr da in diesen Ernstfällen für uns tun wird.
3: Die Bundeswehr unterstützt den Kreis Siegen-Wittgenstein regelmäßig auch bei Einsätzen im Katastrophenschutz. Auch deshalb sei der Standort Erntebrück für die Region von großer Bedeutung, so Müller. Und das waren die Radio Siegen-Nachrichten von hier mit Simon Volkmann.
1: Danke, Simon.
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7: A4 Olpe Richtung Köln, zwischen Gummersbach und Bielstein, 1 Kilometer Stau, 7 Minuten plus und im weiteren Verlauf zwischen Bergisch-Gladbach-Frankenforst und dem Kreuz Köln-Süd, 10 Kilometer Stau. Das ist rund eine halbe Stunde, die dann nochmal oben drauf kommt, wenn ihr in Richtung Rheinland wollt. Ansonsten hatte es Simon gerade eben schon in den Nachrichten. Es gibt zwischen Netphen, Hilchenbach und Kirchhundem jetzt ab gleich 8:30 wollt sie loslegen bis nächste Woche Montag. Immer wieder Windradtransporte von der Deponie in Herzhausen bis nach Brachthausen und die Transporte dauern dann jeweils den ganzen Tag. Also es könnte da durchaus zu Komplikationen kommen. Plant das bitte mit ein. Ansonsten ist die Ampelanlage in Siegen an der Heiner Hütte offensichtlich wieder in Betrieb, weil ich habe nichts mehr gehört, dass die noch ausfallen würde. Falls es so ist, gerne noch durchgeben. 0271 23 22 21 0 und drei Blitzer noch. Weidenau, Kennerbergstraße in beide Richtungen. Geisweid, Geisweider Straße Richtung Buschhütten und Deutz, Weiherdamm in beide Richtungen. Gute Fahrt.
1: Ich finde das immer so krass, wie groß diese Windradteile sind. Also das ist wirklich der Wahnsinn, wenn man da so einen Flügel an sich vorbeifahren sieht.
7: Ja, das ist am Rad.
1: Ja, das auch auf jeden Fall.
7: Am Windrad.
1: Ja, oder am LKW-Rad. Der Regen heute Nacht, der hat schon ein bisschen für Abkühlung gesorgt und macht das auch weiter. Dazu sind vereinzelt am Morgen und Vormittag noch Gewitter drin. Hier und da auch Starkregen, der kann mal runterkommen. Dann kommt die Sonne immer besser raus und setzt sich durch. Bei 21 bis 28 Grad hält die Abkühlung aber nicht ganz so lang. Obwohl es jetzt schon wirklich ein komisches Bild ist mit so vielen grauen Wolken am Himmel. Da sind wir ja gar nicht mehr gewöhnt. Die Nacht zum Dienstag wird dann wieder klar mit Temperaturen bis maximal 15 Grad recht kühl. Morgen wird es dann wieder sonnig und warm. Regen und Gewitter gibt's erst wieder am Mittwoch.
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7: Paul, warst du eigentlich schon mal im Siegerlandmuseum?
1: Ja, war ich. Ich war schon mal in dem Bergwerk und es ist allerdings schon eine Weile her, da war ich noch ein Mini-Paul.
7: Ja.
1: Ein bisschen was jünger und hab mir das alles angeguckt. Ich bestaune Bergwerke schon seit ich klein bin.
7: Aber ich glaube, wer von dir kommt, das ist ja irgendwie so ein Ausflug mal mindestens irgendwie in der Schulzeit oder so weiter. Safe. Und dann macht man es später auch gerne nochmal, denn da gibt es viel zu erleben und gestern gab es da den Tag der offenen Tür. Wir waren mit am Start und haben uns mal umgeguckt, was es da alles so zu erleben gab.
1: Ja, dieses Sommerfest muss eine richtig farbenfrohe Pracht gewesen sein. Der Schlosspark war auch mit eingeschlossen. Hört ihr gleich nochmal mehr zu bei uns beiden. Ich bin Paul Bald.
7: Und ich bin Florian Rums. Guten Morgen.

0: Beautiful people, schöne Menschen. Hallo, hier sind Florian Rumpz und Paul Bald.
1: So.
0: Guten Morgen. Das obere Schloss und der Schlosspark haben sich gestern in eine bunte Festmeile verwandelt. Gemeinsam mit der Stadt Siegen und dem Stadtmarketing hatte das Siegerlandmuseum nämlich zum Sommer- und Museumsfest eingeladen.
1: Ja, für euch gab es richtig was zu erleben. Kostenfreie Führungen, beispielsweise durchs kühle Schaubergwerk, Entenangeln, ein Jonglage-Workshop, Live-Musik und natürlich jede Menge Latzeessen. Von Eis über Churros bis hin zu Burger und Paella war alles dabei. Radio Sieg-Reporter Louis Wiegel hat alles durchgetestet, ich weiß es nicht, aber er war auf jeden Fall dabei.
2: Warum seid ihr bei dem schönen Wetter heute hier?
3: Weil Siegen toll ist.
2: Sommerfest am oberen Schloss, bei dem schönen Wetter. Wie halten Sie die Hitze aus?
4: Wir haben einfach hier diese gekühlten Getränke und hier unter den Bäumen und ein bisschen Wind. Das ist wunderbar.
2: Haben Sie noch irgendwas vor oder sind Sie einfach so ein bisschen hier, Leute beobachten, ein bisschen schön die Sonne genießen?
4: Mal ein bisschen die Blumen, die Rabatten genießen und einfach den Flair, ja, in der Richtung.
2: Was machst du da gerade?
5: Ich klete.
2: Du kletest. Du hast eine sehr, sehr schöne Schüssel gemacht, ne? Was macht ihr hier gerade vom Stand von den Pfadfindern?
6: Also wir machen Glitzer-Tattoos und wir machen Wasserbomben, aber so wiederverwendbare, halt aus Schwämmen und dann ist halt nicht so viel Umweltverschmutzung.
7: Ich war auf der Hüfte.
8: Ja, hier im Schlosspark ist natürlich allerhand los und auch das Siegerlandmuseum hat den ganzen Tag freien Eintritt. Es gibt den ganzen Tag über kostenfreie Kurzführungen. Wir haben schöne, kühle Plätzchen, man kann eine Museumsrallye machen, 3D-Drucker beobachten und tatsächlich ein bisschen die Kühle genießen.
0: Ja, das hört sich doch toll an. Sommer, Sonne und gute Laune, dazu Essen und Getränke und Live-Musik. Also, das klingt wie der perfekte Sonntag. Es war das Sommerfest am oberen Schloss.
1: Habt ihr bei uns gehört, hier bei Radio Siegen. Kommt gut rein in die neue Woche. Heute früh endlich mal wieder ein bisschen frischer.

0: Shakira und Burna Boy.
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2: Ja! Yeah! Ich bin aus dem Bett aufgewacht mit diesem Schrei gestern Abend. Mhm. Ich glaube irgendwie so Richtung 10, halb elf, elf rum. Ich dachte, was ist denn jetzt passiert? Wer spielt überhaupt? Warum schreit einer aus dem Fenster raus durch unseren ganzen Wohnblock?
3: Hast einen Kanadier in der Nachbarschaft offensichtlich.
2: Offensichtlich. Liebe Grüße an dich, mein Freund. Ja. Du hast mich geweckt und offensichtlich das 1:0 gefeiert für Kanada gegen Südafrika.
3: Wir spekulieren nur, ob das jetzt so der Fall war. Aber Fakt ist ja, dass die K.O.-Phase losgegangen ist bei der Weltmeisterschaft und dass eben zum Auftakt Co-Gastgeber Kanada auf Südafrika getroffen ist.
2: Die Nordamerikaner haben sich spät mit 1:0 durchgesetzt. Ralf Bosse aus unserem WM-Studio. Du hast das Spiel verfolgt. War es so eng, wie das Ergebnis sagt?
4: Wenn der entscheidende Treffer in der Nachspielzeit fällt, dann kann man das wohl sagen. Kapitän Steven Eustachio traf mit einem Schuss von der Strafraumgrenze flach links unten ins Netz. Die Canucks feierten damit den bislang größten Erfolg ihrer WM-Geschichte. Das schwache Niveau führte zu Buhrufen von den Rängen. Fußballerisch war das erste 16-Finale des Turniers kein Leckerbissen. Südafrika hielt die Partie lange offen, schaffte es offensiv aber zu selten, für echte Gefahr zu sorgen. Für Kanada lebt damit der Traum vom ganz großen Wurf bei der WM weiter.
3: Ralf, am Abend richtete sich dann der Blick auf das deutsche Team auf 16-Finale gegen Paraguay. Halb elf, spät geht's los, das wird irgendwie immer später gefühlt. In Boston das Ganze, was gibt's Aktuelles aus dem Teamquartier?
4: Deutschland geht nach dem Gruppensieg als Favorit in die Partie. Unterschätzen darf die Mannschaft Paraguay aber keinesfalls. Die Südamerikaner haben sich als einer der besten Gruppendritten qualifiziert und gelten als körperlich robust sowie zweikampfstark. Paraguays Kapitän Gustavo Gomez kündigte bereits einen kampfbetonten Auftritt an. Entscheidend wird sein, dass die DFB-Elf von Beginn an dagegen hält. Nathaniel Brown ist einsatzbereit, er dürfte als Linksverteidiger auflaufen. Ansonsten dürfte es keine Änderungen in der Aufstellung geben.
2: Ralf Bosse, vielen Dank. Irgendwie werden ja immer so zwei Dinge diskutiert bei dieser WM, und zwar einmal spielt Leroy Sané oder spielt Dennis Undorf und wird es eigentlich körperlich oder eher nicht so? Ja. Ich weiß nicht. Wir werden die Antworten darauf heute Abend hören.
3: Es sind schon ein paar Baustellen, ne?
2: Ja, auf jeden Fall. Mein PC würde gerade gerne aktualisieren. Ich würde euch sonst gerade Musik auf die Ohren geben und mal gucken, ob das dann so passt. Ja, alles klar. Bis später.
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1: Mit Marc Weiß. Schönen guten Morgen. Die ganz große Hitze ist vorbei. Endlich werden wohl die meisten sagen, die Temperaturen in Nordrhein-Westfalen steigen nicht mehr über 30 Grad, zumindest heute nicht. In anderen Bundesländern sorgen Hitze und Trockenheit allerdings immer noch für Probleme. Am Chiemsee in Bayern zum Beispiel wütet im Moment ein großer Waldbrand. Infos dazu von Danny Hoppe.
2: Am Chiemsee stehen tausende Quadratmeter Wald und Moor in Flammen. Wegen des aufsteigenden Rauchs musste auch die nahegelegene A8 komplett gesperrt werden. Seit dem späten Abend versuchen rund 200 Feuerwehrleute, den Brand unter Kontrolle zu bringen. Ein Löschhubschrauber soll heute dabei helfen. Gute Nachrichten gibt es dagegen vom Waldbrand in der Gorischheide an der Landesgrenze von Sachsen und Brandenburg. Dieser ist inzwischen unter Kontrolle. Dabei hat auch der einsetzende Regen geholfen. Das haben die Behörden am Morgen bestätigt. Generell dürften sich viele Menschen über Regen und Abkühlung freuen, denn wir haben ein Wochenende der Rekorde hinter uns. Die höchste Tagestemperatur mit 41,7 Grad im östlichen Brandenburg. Dazu die wärmste Nacht seit Beginn der Aufzeichnungen mit 29,4 Grad im ostsächsischen Kubschütz. Seine Juni-Bilanz legt der Deutsche Wetterdienst am Mittag vor. Er hat aber schon im Vorfeld durchsickern lassen, dass es einer der drei wärmsten Juni-Monate seit Messbeginn sein wird. Für die Organisation World Weather Attribution steht außerdem klar fest, dass die aktuelle Hitzewelle dem Klimawandel geschuldet ist. Solche Extremtemperaturen seien in West- und Mitteleuropa vor 50 Jahren praktisch unmöglich gewesen, heißt das.
1: Infos von Danny Hoppe aus dem News-Team. Vielen Dank. Jetzt die weiteren Themen in der Zusammenfassung. Ein Flugzeug mit 225 Passagieren und 7 Crewmitgliedern an Bord ist in der Nacht am Flughafen Erfurt-Weimar notgelandet. Grund sei eine unklare Rauchentwicklung gewesen, sagte ein Flughafensprecher. Verletzt wurde niemand. Der Airbus war auf dem Weg von Griechenland nach London. Der Tankrabatt ist nach Schätzung des Münchner IFO-Instituts nur teilweise bei den Verbrauchern angekommen. Dieselfahrer wurden demnach benachteiligt. Für Diesel seien durchschnittlich 12 Cent pro Liter an den Verbraucher weitergegeben worden, rechnet das Institut vor. Die Steuer wurde aber um 16,7 Cent gesenkt. Bei den Preisen für Super und E10 gab es nichts zu beanstanden. So, gleich schon mal die Trikots für heute Abend rauslegen und die Fahnen richten. Es wird ernst. Auch für die deutsche Nationalmannschaft beginnt bei dieser WM die K.O.-Runde. Unser Gegner im 16. Finale ist Paraguay. Das Land hatte sich als einer der 8 besten Gruppendritten qualifiziert. Die Favoritenrolle liegt also klar bei uns. Paraguay gilt vor allem als starke Abwehrmannschaft und spielt ähnlich körperbetont wie Ecuador. Trainer Alfaro sagte, gegen Deutschland zu spielen sei eine große Herausforderung. Man werde alles geben. Anstoß ist heute Abend um 22.30 Uhr. Das Spiel ist in der Nähe von Boston. Und das waren die Nachrichten mit Marc Weiß.
3: Danke Marc, hier ist der aktuelle Radio Siegen Verkehrsservice. Immer noch viel los auf der A4 Olpe Richtung Köln. Einmal zwischen Gummersbach und Bielstein, 2 Kilometer Stau, da sind 7 Minuten, die oben drauf kommen. Und im weiteren Verlauf zwischen Bergischlapper Frankenforst und dem Kreuz Köln Süd nochmal 11 Kilometer und rund eine halbe Stunde plus laut ADAC. Außerdem 45, die A45 zwischen Herborn Süd und Wetzlarer Kreuz, 3 Kilometer Stau, 16 Minuten plus. Da haben wir gerade eben nochmal ein Update bekommen, dass nach wie vor wohl die Ampel Anlage in Siegen an der Heinerhütte ausfallen würde. Da sind ja gerade Glasfaserarbeiten und man munkelt, dass die Firma, die da zuständig ist, erst aus Gießen anrücken muss, bis das erledigt ist. Also es könnte noch ein bisschen dauern. Außerdem 3 Blitzer Weidenau, Kerner Bergstraße in beide Richtungen, Geisweid, Geisweider Straße Richtung Buschütten und Deutz, Weierdamm in beide Richtungen. Gute Fahrt.
4: Ich wollte mich gerade bedanken bei dir, aber ich fahre ja gar nicht. Naja, der Regen heute Nacht hat schon ein bisschen für Abkühlung gesorgt. Ihr merkt, mein Kopf, der ist, funktioniert wieder fast gut. Und es geht mit dem Regen auch so ein bisschen so weiter. Starkregen könnte noch dazukommen am Morgen und Vormittag. Hier und da aber auch trockene Phasen vereinzelt. Dann kommt die Sonne immer besser raus und es setzt sich durch. Bei 21 bis 28 Grad hält die Abkühlung aber nicht so lange. Die Nacht zum Dienstag wird dann etwas klarer mit Temperaturen bis maximal 15 Grad, auch recht kühl. Morgen wird es dann wieder sonnig und warm. Regen und Gewitter gibt es dann erst wieder am Mittwoch.
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3: Das war der Uwe Seeler.
4: Ja, wo sind sie hin?
3: Ja, die kannten wir ja von der WM in Südafrika. Da kam sie ja so richtig auf. Konnte vorher keiner was mit anfangen. Und dann hat sie die ganze WM über getrötet. Das war ein Fanartikel damals, den eigentlich dann jeder hatte. Da sprechen wir heute Morgen ausführlich drüber. Über Fanartikel bei der WM und Konsum.
4: Gibt ja verschiedene Gründe, warum man sich sowas kauft. Ich meine, bei Vuvuzelas ist das ganz klar, die sehen einfach fantastisch aus. Ne? Die klingen gut, sind laut. Aber sie haben auch ein bisschen so einen Trend gehabt. Bei Chipstüten ist das auch wieder ein bisschen was anderes, aber auch da emotional. Wenn da eine Deutschlandfahne drauf ist, wenn das die WM-Chips sind, die Finalchips, dann schmecken die auch einfach besser.
3: Das sind die Mitnehmprodukte, die steckt man schon mal ein. Aber wie sieht's aus bei Trikots? Sind da noch mal ein bisschen teurer? Wie bist du so drauf? Hast du welche? Deutschland-Trikots?
4: Ich sag mal so, Ich habe eins, hat mir mal ein Bekannter aus dem Türkei-Urlaub mitgebracht. Ich habe ein originales, aber bei mir werden die tatsächlich auch dann nicht so in Bilderrahmen gehangen, sondern die werden dann auch benutzt. Und dann ist es manchmal so schade, weil du wäschst du dann so oft und so. Und
3: dann geht 100 der Flock ab und so.
4: Ja,
3: wir schauen gleich mal, was die Kollegen in der Redaktion so im Schrank hängen haben. Und das hört er in rund 3 Minuten. Ich bin Florian Rubens.
4: Und ich bin Paul Bald. Schönen guten Morgen.

0: Für mich auch so ein WM-Song irgendwie. Absolut jeder. Es ist so wild. Schöner Song. Der macht gute Laune, der macht gute Stimmung. Brauchen wir auch. Heute heißt es Hopp oder Top für die deutsche Mannschaft. Die startet um 22.30 Uhr in Boston in die K.O.-Phase bei der WM. Es geht gegen Paraguay.
1: Und wir sprechen heute Morgen immer mal wieder über den Konsum rund um die Weltmeisterschaft. Im Supermarkt lacht einen ja gerade irgendwie alles in Schwarz, Rot, Gold an. Auch die WM-Trikots, die sind hoch im Kurs. Wem da welches gefällt, da gehen ja die Meinungen weit auseinander.
0: Ich persönlich finde das Blaue mit den Sternchen oder den Ornamenten drauf super geil. Es gibt aber auch Menschen, auch bei uns in der Redaktion, die da eher gegen sind. Radiosin-Reporterin Raya Gebauer hat sich mal bei den Kollegen und Kolleginnen hier umgehört, wie da so die Präferenzen sind.
2: Hallo Raya.
3: Hallo Ann-Christine.
2: Deutschland-Trikot, hast du eins?
0: Bei den Kollegen und Kolleginnen hier umgehört, wie da so die

0: Finde ich schon. Der Farbton, da sind doch noch so kleine Goldsachen drauf oder so.
1: Würdest du es denn tragen zum Schlafen wenigstens?
0: Nee, wer schläft denn in Plastik? Das atmet ja nicht. Also ist ja Blödsinn. Ich habe eine Deutschlandfahne, ich habe auch Kreide bereitgelegt in Schwarz-Rot-Gold und eine Hula-Hoop-Kette gibt's auch. Ein Trikot ziehe ich nicht an.
1: Susanna, hast du ein Deutschland-Trikot zu Hause?
2: Nee, gar nicht. Ich bin noch nicht so die Public-Viewerin.
1: Was findest du denn die Deutschland-Trikots?
2: Ich finde die cool, weil die so retro sind, ein bisschen 90er-Jahres-Stil. Das mag ich gerne.
3: Heike? Das gefällt mir überhaupt nicht.
1: Nein?
3: Nein.
1: Die sind auch sauteuer, die Originalen.
3: Also 100 Euro wäre mir definitiv zu viel dafür.
4: Ja, das ist schon mal ordentlich viel Geld und ich bin leider derjenige, der es euch allen verkackt hat, denn ich habe immer Trikots gekauft, wenn es für die deutsche Mannschaft nicht funktioniert hat. WM 98 hatte ich ein Trikot, rabenschwarz und dann noch bei weiteren WMs, wo ich gekauft habe, war Deutschland schlecht. Bei der EM zuletzt, vor 2 Jahren, gut, das war hier Kukurea, dem würde ich das in die Schuhe schieben, aber irgendwie bin ich da kein Glücksbringer. Deswegen, Leute, dieses Jahr könnte es was werden, weil ich habe kein Trikot gekauft.
5: Ich wollte gerade sagen, du lässt die Finger davon. Wir wollen weit kommen, wir wollen gewinnen. Und eine Sache noch ganz kurz zu der atmungsaktiven Geschichte.
4: Ja.
5: Wichtig, wenn man den Aufpreis von 50 Euro bezahlt, dann ist das Trikot nämlich das Originale, was die da auch auf der WM tragen.
4: Und das muss atmungsaktiv,
5: sein.
4: Und ich habe auch noch einen Hot-Take zu dieser ganzen Trikot-Geschichte. Das ist wie für mich bei Crocs. Trage ich nicht. Ne? Also das ist für mich so eine Modesünde und ich würde auch niemals ein Check24-Trikot anziehen. So.
5: Krass, wir sind manchmal so verschieden.
4: Ja.
5: Ich habe das jetzt neulich erst noch gerockt in der Poststraße bei Public Viewing und ich war auch nicht der Einzige.
4: Nee, das ist ja auch vollkommen okay.
5: Ich finde das toll.
4: Nee. Bin ich raus.
5: Gut. Wir sind trotzdem noch für euch bis 10 Uhr da.
4: Ja, ich meine, es ist ja keine Fashion Week, ne?
5: Genau.
4: Muss man auch dazu sagen.
5: So.

0: Madonna, Material Girl hier bei Radio Siegen. Schönen guten Morgen. Atze Schröder, der folgt keinen Trends. Atze Schröder, der setzt Trends. Ach was, er ist Trend.
1: Es ist ja schon so, dass er bei uns wirklich jede Woche, jeden Tag immer ein Thema hervorhebt.
0: Er liefert ab, ja.
1: Er liefert ab. Er sieht immer zu, dass er keinen Trend verpasst. Und hier das haben wir in seinem aktuellen Podcast gehört.
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4: Ja, nee, ist klar.
5: Du bist gut genug. Du bist gut genug.
4: So, wer jetzt denkt, ey, der Schröder heult den Mond an. Nee, das klingt nochmal anders bei mir. Nein, hier.
5: Du bist gut genug.
4: Das ist auch dieser neue Hit von Kitschkrieg, Blumengarten und Sharon David. Ja, dieser Song, wo die halbe Welt gerade steil drauf geht und die andere Hälfte fragt, hä, was stimmt denn mit dir nicht? Bist du unter Zucker, soll ich einen Arzt rufen? Aber so ist das heute. Erfolg wird in der Nische gemacht. Ist doch das gleiche wie mit Bad Bunny. Ja, da war letztens ganz Düsseldorf gesperrt, weil der im Stadion aufgetreten ist. Alle am Ausrasten, aber sag mal, ein Hit von dem. Kleiner Tipp, Mambo Number 5 ist es nicht. Ich kenne keinen Hit von Bad Bunny, bin aber trotzdem Riesenfan. Ich habe das Publikum doch jetzt mit eigenen Augen gesehen in Düsseldorf. Super stylisch, super sexy und cool wie Eisbärenscheiße. Ja, und da guckst du nach Gelsenkirchen, wo zeitgleich Helene Fischer auf der Bühne steht. Ein Meer von Trekking-Sandalen, City-Hemden, Dreiviertelhosen und versagenden Deo. Deutlicher kann man den Unterschied zwischen Mainstream und individueller Nische in Deutschland doch nicht klar machen. Und wenn ihr mich fragt, ob ich jetzt lieber eine Nacht mit Sharon David oder mit Helene Fischer verbringen will, dann muss ich ganz klar sagen, wer mich sucht, der findet mich auf der Aftershow-Party von Bad Bunny.
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0: Ich finde es ja immer Wahnsinn. Jeder Coldplay-Song klingt wie ein Feuerwerk. Es ist unfassbar. Diese gefühlvollen dann Violine noch dabei, die Stimmen hammermäßig. Es ist 9:30.
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0: kommen jetzt von Simon Volkmann.
2: Guten Morgen. Am Chiemsee in Bayern wütet ein schwerer Waldbrand. Hier stehen tausende Quadratmeter Wald und Moor in Flammen. 200 Feuerwehrleute und ein Löschhubschrauber sind im Einsatz. Die A8 ganz in der Nähe ist gesperrt. Bei der Fußball-WM in Nordamerika muss Deutschland heute im 16. Finale gegen Paraguay ran. Die Mannschaft gilt als besonders stark in der Abwehr. Los geht's um 22:30 abends deutscher Zeit in Boston an der US-Ostküste.
1: Und jetzt die Nachrichten von hier.
2: Der Kreis Siegen-Wittgenstein will das Lütz sanieren, doch die soll jetzt kleiner ausfallen als geplant. Ursprünglich sollten eine Sohle-Wasser-Wärmepumpe mit einem Eisspeicher eingebaut sowie eine neue Kälteanlage angeschafft werden. Doch weil die Förderung durch das Land NRW wohl kleiner ausfallen würde als geplant, ist der Kreisverwaltung das ganze Vorhaben zu teuer geworden. Deshalb schlägt sie jetzt vor, nur neu zu dämmen, Fenster auszutauschen und neue Elektronik und Lampen zu installieren. Am Freitag soll der Kreistag darüber abstimmen. In Bad Berleburg wird die Brücke unterm Limburg ab heute repariert. Deshalb wird die Limburgstraße zwischen der B480 und dem Schlachthof gesperrt. Auch der Straßenast vom Stöppelsweg ist gesperrt, zumindest für den auswärtigen Verkehr. Wenn ihr da wohnt oder arbeitet, dann könnt ihr aber durchfahren. Auch im Siegerland gibt es neue Baustellen. Ab heute werden jeden Tag marode Bäume gefällt, teilt Straßen NRW mit. Dafür kann es immer mal wieder zu kurzzeitigen Sperrungen kommen. Los geht's heute mit der Ortsdurchfahrt von Widerstein. Die Hachenberg-Kaserne in Erntebrück hat gestern zahlreiche Besucher zum Tag der offenen Tür begrüßt. Anlass war das 60-jährige Bestehen der Garnison sowie 70 Jahre Luftwaffe. Rund 5000 Besucher nutzten die Gelegenheit, sich über die Bundeswehr und ihre Arbeit zu informieren. Neben Militärfahrzeugen und einem Panzer konnte unter anderem auch der Kampfhubschrauber Tiger besichtigt werden. Dabei stand vor allem der persönliche Austausch im Mittelpunkt, erklärt uns Oberst Jens Dobrindt am Mikrofon von Radio Siegen.
3: Also man hört ja viel über die Bundeswehr geschimpft wird, immer nur altes Material und ja, die arbeiten ja sowieso nicht, die sitzen ja da nur in ihren Kasernen und damit wollen wir auch ein bisschen aufräumen. Also wir wollen schon konkret erklären, was wir hier den ganzen Tag machen und dass sich die Bürger auch auf ihre Bundeswehr verlassen können. Also wenn es darauf ankommt, sind wir da und nicht erst 2029, sondern wenn es sein muss, heute Abend.
2: Auch andere Blaulichtorganisationen, etwa Feuerwehr, Rettungsdienst und THW, konnten sich und ihre Arbeit vor Ort vorstellen. Und das waren die Radio Siegen Nachrichten von hier mit Simon Volkmann.
0: Vielen Dank, Simon.
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5: Wir haben noch ein bisschen Stau auf der A4 Olpe Richtung Köln. Einmal auf der Strecke zwischen Gummersbach und Bielstein 1 Kilometer, 3 Minuten plus und im weiteren Verlauf zwischen Köln-Merheim und Kreuz Köln-Süd 6 Kilometer nochmal. Da kommen 21 Minuten drauf, also in Summe gut 25 Minuten. Dann haben wir noch nach wie vor den Ampelausfall in Siegen, Heinerhütte. Da ist ja eine Baustellenampel eingerichtet, weil da Glasfaser verlegt wird. Die Ampel ist ausgefallen und offensichtlich muss da ein Unternehmen erst von weiter wegkommen, bis das Ganze wieder funktioniert. Wir drücken die Daumen, dass das möglichst schnell jetzt dann mal funktioniert. Wir geben auch Bescheid, wenn es wieder läuft. Ansonsten 3 Blitzer, Weidenau, Kähner Bergstraße in beide Richtungen, Geisweid, Geisweider Straße Richtung Buschhütten und Deutz, Weiherdamm in beide Richtungen. Gute Fahrt.
0: Die Sonne hat offensichtlich schlecht geschlafen, sie lässt sich heute Morgen noch nicht blicken. Ich sage, es geschieht ihr auch mal recht, weil sie hat mich auch schlecht schlafen lassen bei der ganzen Hitze. Was heißt das für uns? Viele Wolken am Himmel. Es kommt noch ein bisschen Regen runter, der hat heute Nacht schon für Abkühlung gesorgt. Hier und da ist aber noch ein Schauer drin, manchmal auch Starkregen oder Gewitter. Dann, ja, kommt die Sonne aber immer besser raus. Sie setzt sich durch, 21 bis 28 Grad. Die Abkühlung hält also nicht lange. Die Nacht zum Dienstag wird dann wieder klarer mit etwas kühleren Temperaturen bis maximal 15 Grad. Morgen wird es dann wieder sonnig und warm. Regen und Gewitter gibt es dann wieder am Mittwoch.
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5: Wir begrüßen euch in der neuen Woche. Paul Bald und Florian Rubens. Hallo, hallo. Und es wird wieder gezockt diese Woche, denn letzte Woche war Tommy alleine. Gegen sich selber spielen war schwierig, aber jetzt gibt's wieder eine Radio Siegen Frühteam-Challenge.
0: Die möchte ich heute das erste Mal gegen dich gewinnen, quasi an diesem heutigen Montag. Und dafür brauchen wir Kollegin Ann-Christine Schmidt, die soeben unser Büro betreten hat. Wir begrüßen sie auch ganz herzlich.
5: Hallo,
0: in der Redaktion.
5: Sie hört uns nicht. Wir winken trotzdem drüber. Morgen, Ann-Christine. Ja,
0: Guten Morgen, Ann-Christine. Wir grüßen dich im Radio.
5: Guten Morgen, Ann-Christine. Hallo.
0: Ann-Christine, hallo.
5: Hallo.
0: Guten Morgen.
5: Ja, sie hört uns nicht. Na gut,
0: alles klar.
5: Ich bin Florian Rubens.
0: Ich bin Paul Bald.
5: Hat man
0: guten
5: schon,
0: Morgen.
5: Ne?
0: An Christine, guten Morgen.

0: Wasser. Ann-Christin mag das immer. Ann-Christin mag immer, wenn ich meine hohe Stimme auspacke. Deswegen wollte ich ihr diesen Genuss auch gerade gönnen.
1: Oh, das ist von dir.
0: Guten Morgen im Nachbarstudio, Kollegin Ann-Christin Schmidt.
2: Entschuldigung, hallo, dass ich eingestiegen bin. Ja, da habe ich euch den Moment ja total versaut. Ja,
0: das hat mich auch ein bisschen gestört.
1: War ja auch deine Tonlage, Paul, offensichtlich.
2: Ja, aber ich wollte Florian Rums jetzt nicht die Bühne klauen.
0: Das ist vollkommen okay.
1: Also wisst ihr, ich stehe im Nachbarstudio, ne? Also aufgrund auch begrenzter Anzahl an Mikrofonen und so, ne?
0: Und vor allem so im Dunkeln, ich sehe
1: dich kaum. Absolut, ja, das macht das Ganze so ein bisschen mystisch. Und ich sehe euch ja hier nur durch Deutschlandfleckchen. Fleckchen, ja, lauter Flaggen,
2: schon
1: so kleine,
2: ne,
1: schön so dekoriert. Das Studio sieht ja mega aus.
2: Danke, Tom.
0: Ja,
2: Grüße.
0: Auch nochmal Grüße. Genau, der hat hier ich würde den Begriff schöpfen, überschmückt.
1: Aber ich find, mehr ist mehr.
2: Ja,
1: genau. Ja, ja.
0: Also der WM-Pokal
1: ist auch das Motto
0: gerne
1: bei mir in Sachen Kalorien. Bitte.
2: Der WM-Pokal ist genauso groß wie das Sparschwein vom Doppelpass, möchte ich nur an der Stelle sagen. Die sind auch genauso leicht beide. Also okay, das ist wirklich total original.
0: Wollen wir spielen?
1: Wir spielen. Nee. Wir spielen. Och, es geht um Paraguay.
0: Paraguay.
1: Ich rede gar nicht lang um den heißen Brei herum. Ne?
0: Es geht um Paraguay.
1: Interessanter Gegner gerade heute für uns. Was glaubt ihr denn?
2: Ich sage 4-0 Deutschland.
0: Mühsames 2-1.
1: Ich bin auch eher bei mühsam, aber ich habe mich...
2: Die.
1: Ich sage auch 2-1. Ja. Ja.
2: Also ich sage, die sind spritzig heute. Leroy Sané wird direkt von Anfang an spielen. Ich mache mich direkt unbeliebt bei allen Fans. Ich sage, der macht direkt 2 Buben.
0: Jetzt ist die Frage, wenn einer mit dem Tipp richtig liegt, gibt es morgen den Extrapunkt in der Challenge?
2: Ja.
1: Nein.
2: 4-0, sage ich nochmal. Ich möchte es betonen. Direkt Wochensieg.
0: Ja.
2: Gut, Paraguay, was hast du für
0: uns? Ich weiß nichts über Paraguay. Gut. Ich hatte mich ja über die letzten Gegner Elfenbeinküste gut informiert. Ich hatte ein nettes Interview und auch über Ecuador. Aber weil Paraguay ja so spät feststand, habe ich da noch nichts...
1: Konnte gar nicht eben auf dem Atlas schlafen. Nee, das ist natürlich traurig. Gleiche Chancen für alle. Ich muss sagen, ich bin in Landesfragen da auch wenig bewandert. Ja,
2: ja, mein Erdkunde LK, möchte ich an der Stelle noch betonen, wird mir nicht helfen. Aber mein Lehrer war trotzdem cool.
1: Wir schauen mal. Es gibt immer Antwortmöglichkeiten deswegen. Ja. Welche Farben hat die Flagge von Paraguay? Rot, Weiß und Blau. Grün, Gelb und Rot. Blau, Gelb und Weiß. Ich fange nochmal von vorne an. Rot, Weiß, Blau. B, Grün, Gelb und Rot. C, Blau, Gelb und Weiß.
2: Ja, also ich bin mir da relativ sicher. Ich hatte das, glaube ich, noch nachgeguckt gestern, ja, weil ich wissen wollte gegen...
0: Ich hab gestern noch Panini-Sticker geklebt und da habe ich auf diese Flagge mehrmals geschaut.
1: Das ist doch jetzt nicht euer Ernst.
2: Was hast du denn aufgeschrieben?
0: Antwortmöglichkeit 1.
2: Ich auch.
0: Rot, Weiß und Blau.
1: Ja. Das ist richtig.
2: Ja. Ich hatte gegoogelt, gegen wen spielt Deutschland. Gestern.
1: Oh mein Gott.
2: Ja, warum? Okay. Ich muss mich doch vorbereiten auf die Sendung. Ich war irgendwie... hartes Wochenende.
0: Stand ja wirklich spät fest. Vorgestern Abend.
2: Vorgestern erst. Ja, deswegen.
1: Okay.
2: Weiter geht's.
1: So, welche Tierart könnte man in Paraguay in freier Wildbahn antreffen? Einen Jaguar, einen Eisbären oder einen Känguru?
0: Ist das jetzt auch wieder so zu offensichtlich?
2: Ja, der Eisbär ist es, ganz klar.
0: Ich sag der Jaguar.
2: Ich bin auch bei A wie der Jaguar.
1: Das ist auch natürlich richtig. So, 2-2. Was ist typisch für die paraguayische Küche? Auf zu lachen, Flo. Und der Paul lacht.
0: Paraguayische.
2: Ich sah Jaguar-Haxe. Keine Ahnung. Kommt noch eine Antwortmöglichkeit.
1: Oh Gott, Jaguar-Haxe. Sushi, tatsächlich Currywurst oder ein herzhafter Maiskuchen?
2: Ich sag C, das ist ja crazy.
0: Ich sag bitte auch der herzhafte Maiskuchen.
1: Ist auch richtig.
2: Täusch mich nicht, Currywurst.
1: Hätte doch sein können,
2: nur
1: meine
2: auf Mallorca.
1: Güte. Oh Gott.
0: Wer kennt sie nicht? Die paraguayanische Currywurst.
1: So, ich fand Jaguar-Haxe fand ich ganz gut auch, ja. So, welche Nachbarländer hat Paraguay denn?
2: Keins.
1: Jetzt wird's unangenehm. So, Brasilien, Argentinien, Bolivien. Das wäre Antwortmöglichkeit A.
2: Aha.
1: B. Chile, Peru und Ecuador.
0: Oh.
1: Und C. Uruguay, Kolumbien und Venezuela. Welche Nachbarländer hat Paraguay?
2: Können wir nochmal hören?
1: Ja, sicher, zum Nachhören. Brasilien, Argentinien, Bolivien. B wäre Chile, Peru, Ecuador oder C, Uruguay, Kolumbien und Venezuela?
2: Ich finde es super schwer gerade, ehrlich gesagt. Flo,
0: das
2: hast du
0: das
2: dich
0: ist für mich auch die schwerste Antwort. Ich habe mich aber auch festgelegt.
2: Okay,
0: also willst du meine Begründung wissen?
2: Ja, mach mal. Ich habe jetzt was aufgeschrieben.
1: Ich wusste nur ein Land und nur deswegen wusste ich auch die Antwortmöglichkeiten.
2: Ich habe jetzt mal B aufgeschrieben.
0: Ja, ich habe A aufgeschrieben, weil ich könnte mir auch alles vorstellen können. Also Südamerika, klar, und da hätte ich es nicht verorten können. Aber ich dachte mir, meine Schlussfolgerung ist, Brasilien ist ein flächenmäßig sehr großes Land und quasi alles cool. In Südamerika dockt da doch an. Deswegen sage ich Brasilien, cool. Argentinien und was war das dritte?
1: Bolivien.
0: Ja.
2: Ich habe
1: Paul sagt, Chile, Peru, Ecuador. Okay. Aber Möglichkeit A ist richtig.
2: Ah, juhu.
1: So, Punkt für Flo.
2: Okay, gut. Glückwunsch, Flo.
1: Ja, letzte Frage. Welche Bestleistung erreichte Paraguay bisher bei einer Fußball-WM? Weltmeister, Viertelfinale, Finale. Draußen sitzt Tom Tschirma. Wir könnten ihn als Joker auch reinholen. Ich weiß gar nicht, ob er es weiß. Er googelt das jetzt gewiss schnell.
2: Der weiß das bestimmt. Das ist ja unser WM-Experte.
0: Jo, ich meine, es wäre. Hast du was aufgeschrieben?
2: Ja.
0: Ich meine, es wäre das Viertelfinale. Und ich meine, es wäre sogar gegen Deutschland gewesen. Aber bin ich mir nicht sicher.
2: Ich habe Paraguay echt was Großes zugetraut. Mhm. Das Finale. Ich sag, die sind rausgeflogen gegen Argentinien.
1: Ist das Viertelfinale gewesen?
2: Ja.
1: Also,
2: gegen Argentinien Flo, wenigstens, ne?
1: Das würde ich jetzt nochmal in die Recherche gehen wollen. Aber Flo gewinnt diese Challenge. Ich finde, ihr habt euch gut angestellt.
0: Wow, 5 von 5. Ja, Leute, ich bin Paraguay-Experte.
2: Ja, darum essen wir jetzt erstmal eine Jaguar-Haxe.
0: Jo, Mahlzeit.
2: Danke an Christine.

0: Kleines Update noch zu eben Deutschland gegen Paraguay. Gab es tatsächlich das Spiel, das Deutschland gewonnen hat, 1-0, aber es war das Achtelfinale bei der WM 2002. Ich wusste, dass sie gegeneinander gespielt haben, aber das war halt nicht das beste Ergebnis von Paraguay.
1: Ich konnte mich nicht mehr daran erinnern, 3 Jahre war ich da alt, ich habe es bestimmt aber gesehen. Heute Abend heißt es jetzt dann nochmal alles oder nichts für Deutschland. Die starten nämlich dann in die K.O.-Runde der WM. Im 16. Finale geht es gegen Paraguay. Wir bereiten uns natürlich auch und euch schon mal ein bisschen um 10 darauf vor.
0: Kollege Kevin Zimmer ist mit dabei und wird euch dann natürlich auch begleiten.
2: Genau, vielleicht merkt ihr das. Es ist ein bisschen ruhiger heute hier im Deutschen Fußballmuseum in Dortmund. Normalerweise ist Ruhetag am Montag. Ist auch heute so. Aber für uns hat man extra aufgeschlossen. Einer muss ja Mario Basler reinlassen, das machen die hier. Und ich freue mich auch wirklich sehr, unsere Hörerinnen und Hörer haben dadurch auch einen sehr exklusiven Eindruck hier im Deutschen Fußballmuseum. Gleich ab 10 Uhr melden wir uns direkt aus Dortmund. Und heute sage ich nicht, bitte vorbeikommen, denn heute ist hier Ruhetag nur für unsere VIP-Hörerinnen und Hörer. Die dürfen dabei sein. Und ihr könnt am Radio dabei sein, gleich ab 10.
0: Kommt bitte nicht bei Kevin vorbei, aber hört ihm gerne zu zwischen 10 und 12. Richtig, Paul, ne?
1: Ja, ab 10.
0: Ab 10 auf jeden Fall. Und dann geht es ganz viel um natürlich Deutschland, um das Spiel heute Abend gegen Paraguay. Hatte ich noch, wollen wir noch mal erwähnen, dass ich eben gewonnen habe?
1: Auf jeden Fall. Ich gratuliere dir ganz herzlich. Du hast 5 von 5 Richtige. Ich bin sehr froh für dich und freue mich natürlich auch, dass wir uns morgen hier wieder hören.
0: An dieser Stelle. Die Revanche, genau. Bei uns beiden. Ich bin Florian Rubens.
1: Und ich bin Paul Bald. Einen schönen Montag wünschen wir euch. Und schön dranbleiben bei Kevin Zimmer. 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

0: Nach dem Gruppensieg ist es soweit. Heute stehen unsere Jungs zum vierten Mal auf dem Platz. Im ersten K.O.-Spiel in Boston. Alles oder nichts. Nur ein Sieg bringt uns ins Achtelfinale. 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
1: Mit Ralf Bossel. Heute vor 40 Jahren unterlag die deutsche Fußballnationalmannschaft im WM-Endspiel Argentinien mit 2:3, verpasste damit den Titel. Heute Abend geht es bei der WM gegen Paraguay. Ein böses Omen, diese Finalpleite? Immerhin hat Paraguay in der WM-Qualifikation sowohl Brasilien als auch Argentinien geschlagen. Im steilen, hohen und lauten Boston Stadium muss die deutsche Mannschaft alles bringen, um das Achtelfinale zu erreichen.
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2: Mit Marc Weiß. Schönen guten Morgen. Seit knapp 2 Wochen steht das Abkommen zwischen den USA und dem Iran. Es ist allerdings ein sehr brüchiger Frieden. Das hat auch das Wochenende wieder gezeigt, an dem es erneut Angriffe auf beiden Seiten gab. Jetzt sollen die Waffen aber wieder schweigen. Stattdessen soll es neue Gespräche geben. Danny Hopper aus dem News-Team. Morgen wollen beide Seiten offenbar in Katar miteinander verhandeln.
3: Ja, das melden wir einstimmend mehrere US-Medien und vorher hieß es auch schon aus der US-Regierung, beide Seiten würden sich jetzt erstmal zurückhalten. Auch die Schiffe in der Straße von Hormuz könnten sich wieder frei bewegen. Denn die für den Handel so wichtige Meerenge bleibt weiter einer der großen Knackpunkte. Eigentlich sollte es bei den nächsten Verhandlungen um das iranische Atomprogramm gehen. Wegen der jüngsten Vorfälle soll jetzt aber vor allem wieder über die Straße von Hormuz gesprochen werden. Denn beide Seiten legen das unterzeichnete Rahmenabkommen anders aus. Der Iran sieht es so, dass er allein die Kontrolle des Schiffsverkehrs in der Meerenge hat. Viele Schiffe hatten zuletzt aber eine Route genutzt, die von den USA unterstützt wird. Die führt eng am Südrand entlang, also an den Küsten des Omans und der Vereinigten Arabischen Emirate. Teheran will aber, dass die Schiffe eine Route entlang seiner Küste nehmen und warnte vor der Nutzung der alternativen Route. Denn die Straße von Hormuz hatte sich in den letzten Wochen und Monaten für den Iran als mächtiger Hebel in den Verhandlungen mit den USA herausgestellt und den will man in Teheran natürlich nicht aus der Hand geben.
2: Einschätzungen von Danny Hoppe aus dem News-Team. Vielen Dank. Jetzt die weiteren Themen in der Zusammenfassung. Beim Zusammenstoß eines kleinen Busses mit einem PKW sind auf der A2 bei Hamm in Richtung Oberhausen 7 Menschen verletzt worden. Einer soll ums Leben gekommen sein. Das bestätigt die Autobahnpolizei allerdings noch nicht offiziell, weil die Angehörigen noch nicht erreicht werden konnten. Die XXL-Fußball-WM in den USA, Kanada und Mexiko hat dem Weltverband erwartungsgemäß einige Rekorde beschert. Die 72 Spiele der Vorrunde wurden in den Stadien von insgesamt rund 4.645.000 Zuschauern besucht. Damit knackte das Turnier schon vor Beginn der K.O.-Phase den bisherigen Zuschauerrekord der 94er WM, ebenfalls in den USA. Die griechischen Behörden zahlen Fischern in einigen Regionen, darunter Kreta, Prämien pro Kilo gefangenem Hasenkopf-Kugelfisch. Der Fisch ist erst seit kurzem im Mittelmeer unterwegs, gehört da eigentlich nicht hin und stört das Ökosystem. Außerdem soll es schon Bissattacken auf Badegäste gegeben haben. Durchatmen in Nordrhein-Westfalen. Die ganz große Hitze ist erstmal vorbei. Ab heute geht es kaum noch über 30 Grad und die Nächte werden endlich kühler. Gestern gab es dafür nochmal Rekorde. Im Osten Brandenburgs wurde mit 41,7 Grad die höchste jemals in Deutschland gemessene Temperatur registriert. Es ist heute auch noch nicht in ganz Deutschland entspannt. Einige Brände beschäftigen die Feuerwehren nach wie vor. Der Brand in Gorescheide an der Landesgrenze von Sachsen und Brandenburg ist inzwischen unter Kontrolle. Auch die Lage beim Waldbrand am Rotenfeld in Rheinland-Pfalz hat sich dank der Wetterveränderung etwas verbessert. Nicht so am Chiemsee, hier stehen tausende Quadratmeter Wald und Moor in Flammen. Seit dem späten Abend versuchen rund 200 Feuerwehrleute, den Brand am Chiemsee unter Kontrolle zu bringen. Und das waren die Nachrichten mit Marc Weiß.
4: Das Wetter. Entspannung in Sachen Hitze. Heute nur noch Temperaturen zwischen 25 und 28 Grad. Das ist auf jeden Fall viel angenehmer. Ein paar mehr Wolken sind unterwegs und wir müssen auch mit Schauern und Gewittern im Tagesverlauf rechnen. Morgen wird es auch Sonne, Wolken und Regenschauer geben und auch da sind Gewitter möglich. Mit 27 Grad sind wir noch mal ein bisschen kühler als heute. Das Wetter bleibt uns dann auch die Woche so erhalten.
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4: Hier vor dem Deutschen Fußballmuseum in Dortmund keine Staus, denn heute ist hier Ruhetag. Heute wird hier nur für unsere Hörerinnen und Hörer aufgeschlossen. Auf den Autobahnen sieht es anders aus. Alle Staus ab 18 Minuten Zeitverlust. A2 Hannover-Dortmund zwischen Beckum und Hamm. 6 Kilometer, 51 Minuten müsst ihr da einplanen. Die A4 Olpe-Aachen zwischen Köln-Merheim und Kreuz Köln-Süd. 7 Kilometer plus 20 Minuten. Die 44 Kassel-Dortmund zwischen Kreuzwerl und Kreuz Dortmund-Unna 11 Kilometer. Hier sind es 18 Minuten mehr. Die A45 Hagen-Gießen zwischen Herborn-Süd und Wetzlarer Kreuz 5 Kilometer, 32 Minuten on top. Und die A52 Essen-Düsseldorf zwischen Essen-Rüttenscheid und Breitscheid 6 Kilometer plant 22 Minuten mehr Zeit ein. Allen unterwegs gute Fahrt.
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4: Und da sind wir wieder, hier in Dortmund im Deutschen Fußballmuseum. Immer wenn Deutschland bei dieser WM spielt, senden wir von hier. Heute also erstes K.O.-Rundenspiel gegen Paraguay. Und ich hoffe, unsere Nationalmannschaft hebt jetzt genauso ab wie Sido und Andreas Burani. Hier ist Astronaut. Ich heb ab.

0: Schöne Grüße aus Dortmund. Wir sind hier im Deutschen Fußballmuseum.
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0: Es sind so Wörter, die sind wir hier gar nicht von Weltmeisterschaften gewohnt, ne? Hydration Break, 16. Finale. Es wäre das erste Mal in der Geschichte des deutschen Fußballs, dass wir im 16. Finale bei einer WM ausscheiden, weil es vorher noch nie eins gab. Wir hoffen aber das Beste, Pessimismus überlassen wir den anderen. Wir kommen heute weiter. Das sage ich so, weil ich einfach auch noch ein paar Mal von hier in Dortmund aus dem Deutschen Fußballmuseum senden will. Das ist ganz uneigennützig. Heute übrigens eine Besonderheit, das Fußballmuseum hat montags normalerweise Ruhetag. Die haben heute nur für uns aufgeschlossen. Das ist echt super. Unsere Hörer, die hier den VIP-Platz gewonnen haben, haben also nachher die Ausstellung für sich. Es wird eine exklusive Führung geben. Es gibt natürlich Essen und Getränke auf unserem Deckel. Und so gesehen haben sie auch die Promis heute für sich. Ab 12 Uhr erwarten wir hier im Deutschen Fußballmuseum in Dortmund Ex-Nationalspieler, mehrfacher deutscher Meister und Pokalsieger und, sehr wichtig, Sommerhaus der Stars-Teilnehmer Mario Basler hier. Comedy Queen Lisa Feller ist auch gleich hier und beweist uns, dass sie wirklich Ahnung von Fußball hat. Und wenn nicht, ist auch egal, denn bei der WM darf ja jeder und jede eine Meinung haben. Also Vorfreude ist groß und es geht heute auch noch um eine Reise mit Althurs nach Rhodos. Einer unserer Hörer hier vor Ort wird am Kickertisch diese Reise erspielen können. Also wir haben viel geplant, Musik haben wir auch dabei. Jetzt mit Topic und Your Love.

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0: Es ist 10:30.
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0: Mit Simon Volkmann. Guten Tag. Nach gegenseitigen Angriffen am Wochenende steht die Waffenruhe zwischen dem Iran und den USA auf wackeligen Beinen. Jetzt soll es wieder neue Verhandlungen geben, berichten mehrere US-Medien. Sie sollen morgen in Katar stattfinden. Bei den Gesprächen soll es vor allem um die Straße von Hormuz gehen. Nach einem Brand heute Nacht in Freudenberg ist das betroffene Mehrfamilienhaus zum Glück weiter bewohnbar. Das sagt uns die Polizei auf Nachfrage von Radio Siegen. Ausgebrochen war das Feuer demnach in einer Wohnung im Erdgeschoss. Die Brandursache ist noch unklar. Der Schaden liegt bei 30.000 Euro. Zwischen Netphen, Hilchenbach und Kirchhundem könnte eure Autofahrt die nächsten Tage etwas länger dauern. Am Morgen ist hier an der Deponie in Herzhausen ein Windradtransport in Richtung Brachthausen gestartet. Das zuständige Unternehmen Volkswind teilt uns mit, dass der Transport wohl den ganzen Tag andauern wird und das nicht nur heute, sondern diese Woche bis einschließlich Freitag jeden Tag und dann auch nochmal nächste Woche Montag. Und das waren die Radio Siegen Nachrichten von hier mit Simon Volkmann. Wir schauen aufs Wetter für Siegerland und Wittgenstein. Die Schauer und Gewitter vom Morgen ziehen gerade ab. Es wird zusehends freundlicher. Im Laufe des Tages setzt sich immer öfter die Sonne durch und es bleibt weitgehend trocken. Die Höchstwerte liegen heute bei 23 Grad in Hemmschlar sowie 24 Grad in Hadem und Mausbach. Morgen wird es noch wärmer. Bis zu 30 Grad sind theoretisch möglich. Allerdings kommen am Nachmittag wieder Schauer und Gewitter auf. Mittwoch dann etwas ruhiger bei 21 bis 26 Grad.
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0: Der aktuelle Radio Siegen Verkehrsservice A45 Hagen Richtung Gießen zwischen Herborn Süd und Wetzlarer Kreuz. Hier braucht ihr 40 Minuten länger, es gibt 6 Kilometer Stau, der rechte Fahrstreifen ist hier gesperrt. Dann gibt es eine Behinderungsmeldung aus Kreuztal. An der Hauptkreuzung sind die Ampeln ausgefallen, also auch hier bitte vorsichtig fahren. Und 3 Blitze habt ihr uns gemeldet, Deutz, Weiherdamm Richtung Ortsmitte, Geiswald, Geisweider Straße Richtung Buschhütten und Weidenau, Kennerbergstraße in beide Richtungen. Allen unterwegs eine gute und sichere Fahrt.
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0: Museum in Dortmund, denn Deutschland spielt heute gegen Paraguay.
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0: Denn das erste K.O.-Spiel zum heimlichen vorgezogenen Finale wird zumindest für Jens und seine Frau Debbie. Ist das nämlich heute so? Sie kommt nämlich aus Paraguay. Entsprechend hängen heute Abend beide Flaggen im Wohnzimmer. Jens ist so ein bisschen aufgeregt und bekommt die ganze Zeit schon WhatsApp-Nachrichten von der Verwandtschaft aus Südamerika.
2: Für uns zu Hause hier ein ganz besonderes Spiel. Meine Frau kommt aus Paraguay. Von daher haben wir, egal wie es heute Abend ausgeht, auf jeden Fall einen Grund zur Freude. Wir drücken aber natürlich der deutschen Mannschaft die Daumen. Ich denke, das wird auch klappen. Ansonsten der Rest der Family aus Paraguay, da wohnen noch ganz viele Verwandte von uns. Die fiebern natürlich auch schon mit. Und zumindest die würden sich über einen paraguayischen Sieg freuen, denn da wird dann auch gerne im Fall eines Sieges mal ein nationaler Feiertag ausgerufen. Spontan, an dem dann alle frei haben. Wir haben Bock und das wird schon. 2-0.
0: Ja, gefeiert wird bei den beiden, übrigens mit den Kids, so oder so. Aber den, ich sag mal so, den Tipp von Jens, den nehmen wir gerne mit. K.O.-Spiel, 16. Finale Deutschland-Paraguay, heute Abend 22.30 Uhr. Wir sind das Warm-up aus Dortmund, aus dem Deutschen Fußballmuseum. Nachher noch ab 12 Uhr mit unseren Stargästen Comedy-Queen Lisa Feller und Mario Basler wird hier sein.
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3: Mit Marc Weiß. Schönen guten Tag. Bei der Fußball-WM ist die erste Entscheidung im 16-Finale gefallen. Kanada hat sich gegen Südafrika mit 1:0 durchgesetzt. Kanada damit zum ersten Mal im Achtelfinale einer Fußball-WM. Und das nächste Spiel dieser WM ist ein ganz besonderes, denn dann spielen wir Deutschland gegen Paraguay heute Abend um 22.30 Uhr. Infos dazu aus dem WM-Studio von Ralf Bosse.
4: Nach dem Gruppensieg geht Deutschland als Favorit in die Partie gegen Paraguay. Trotzdem ist Vorsicht geboten. Die Südamerikaner gelten als unangenehmer Gegner mit viel Physis und kämpferischer Stärke. Für Deutschland zählt heute Abend nur das Weiterkommen ins Achtelfinale. Dort könnte dann Frankreich als Gegner warten. Ein Fußballsimulator hat inzwischen die wahrscheinlichsten Finalpaarungen der Fußballweltmeisterschaft berechnet. Demnach gehört der DFB nicht zu den Titelfavoriten. Mit einer Wahrscheinlichkeit von 2,2% wurde ein Endspiel gegen Argentinien vorausberechnet. Ob es soweit kommen könnte, entscheidet sich im 16-Finalspiel am Abend ab 22.30 Uhr.
3: Ralf Bosse mit Infos aus dem WM-Studio. Vielen Dank. Jetzt die weiteren Themen in der Zusammenfassung. Nach dem Ende der Hitzewelle kämpfen die Feuerwehren noch mit einigen Waldbränden. Aktuell brennen am Chiemsee Wälder und Moorflächen. Etwas besser sieht es bei den Bränden in Gorischer Heide an der Landesgrenze von Sachsen und Brandenburg und am Rotenfels in Rheinland-Pfalz aus. Beide Feuer hier sind im Moment unter Kontrolle. Der Staat hat im vergangenen Jahr deutlich mehr investiert als in den Jahren davor. Rund 148 Milliarden Euro waren es, 12,3% mehr als 2024, das meldet das Statistische Bundesamt. Insgesamt war es der höchste Anstieg der staatlichen Investitionen seit über 25 Jahren. Grund dafür waren vor allem die hohen Ausgaben für die Verteidigung. Der Tankrabatt ist nach Schätzung des Münchner IFO-Instituts nur teilweise bei den Verbrauchern angekommen. Dieselfahrer wurden demnach benachteiligt. Für Diesel seien durchschnittlich 12 Cent pro Liter an den Verbraucher weitergegeben worden, rechnet das Institut vor. Die Steuer wurde aber um 16,7 Cent gesenkt. Bei Super und E10 gab es keine Beanstandungen. Und wieder eine positive Meldung mitten in der Wirtschaftskrise. Die Kirschernte war außerordentlich gut in Deutschland. Die deutschen Obstbauern können sich über eine der besten Ernten seit Jahren freuen. Mehr als 51.000 Tonnen Süß- und Sauerkirschen wurden in diesem Jahr von den Bäumen geholt und damit 8,5% mehr als im Jahr davor. Das zeigen die neuen Zahlen des Statistischen Bundesamtes. Demnach dürfte es vor allem bei den Süßkirschen die beste Ernte seit 10 Jahren werden. Auch bei den Sauerkirschen gibt es ein Plus. Das fällt allerdings nicht ganz so aus, weil hier die Anbauflächen in den letzten 10 Jahren um rund ein Viertel zurückgegangen sind. Die wichtigsten Anbaugebiete für Kirschen sind Baden-Württemberg, Rheinland-Pfalz, Niedersachsen und Thüringen. Und das waren die Nachrichten mit Marc Weiß.
5: Das Wetter. Die große Hitze legt erstmal eine Pause ein. Heute liegen die Temperaturen nur noch zwischen 25 und 28 Grad. Das fühlt sich schon deutlich angenehmer an. Es sind mehr Wolken unterwegs und im Tagesverlauf kann es auch Schauer und Gewitter geben. Morgen erwartet uns wieder so ein Mix aus Sonne, Wolken und Regenschauer. Dazu sind ebenfalls Gewitter drin. 27 Grad sind es dann morgen. Dann ist es sogar noch ein bisschen kühler. Und dieses Wetter bleibt uns dann auch erstmal erhalten.
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5: Und wir schauen auf die Straßen. Alle Staus ab 9 Minuten Wartezeit. Wir starten auf der A1 Münster-Dortmund zwischen Kreuzmünster Süd und Ascheberg. 2 Kilometer, 9 Minuten on top. Auf der A2 Hannover-Dortmund zwischen Beckum und Hamm. Da hat es einen Unfall gegeben. 8 Kilometer. Da steht ihr derzeit 60 Minuten im Stau. Die A4 Köln-Aachen zwischen Dreieck Köln-Heumau und Köln-Eiffeltor. 5 Kilometer, 9 Minuten mehr. Die 43 Wuppertal-Recklinghausen zwischen Witten-Herbede und Bochum-Witten. 2 Kilometer. Da seid ihr nach 10 Minuten durch. Die 45 Hagen-Gießen zwischen Herborn Süd und Wetzlarer Kreuz, 6 Kilometer, 38 Minuten on top. Und die A52 Essen-Düsseldorf zwischen Essen-Kettwig und Breitscheid, 2 Kilometer, 10 Minuten on top. Allen unterwegs, gute Fahrt.
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5: Ja, heute spielen wir bei der WM gegen Paraguay. Übrigens das einzige Land, das auf der Fahne zwei Wappen hat. Eins auf der Vorderseite, eins auf der Rückseite. Frage ich mich natürlich, welche Seite heute im Stadion ausgerollt wird. Eine Seite wird immer zu kurz kommen. Wetten, und die andere Seite werden wir ja nicht mehr sehen, weil wir ja heute Abend gewinnen werden. Wer gleich hier um den Gewinn der Altoursreise kickern darf, das losen wir gleich aus. Denn wer hier bei uns zu Gast im Fußballmuseum ist, bekommt mit etwas Glück die Chance, um eine Reise mit Altours zu kickern. Welche beiden Hörer, das entscheiden wir gleich

0: hier zu unserem WM-Warm-up ins Deutsche Fußballmuseum ein. Das haben wir jetzt auch gemacht. Die hören wir jetzt. Wunderbar. Die sind da, weil sie die Promis erleben wollen, weil sie das Museum erleben wollen. Sie sind aber auch da, weil sie in dem Fall Rhodos erleben wollen. Eine Woche, zwei Personen mit Altours. Und das wird ausgekickert hier am Kickertisch. Und wir haben prominenten Besuch, denn ihr sollt ja jetzt ausgelost werden. Das machen wir wie beim DFB-Pokalfinale. Ihr habt alle Nummern bekommen, ja? Diese Nummern sind in dieser Box hier. Und ich habe neben mir den Kollegen stehen, wo ich gedacht habe, ja, das ist... Ich habe eigentlich damit gerechnet, er hat ein Fernseharrangement.
1: Ja, die haben nicht angerufen. Ich wäre ja hingegangen, aber die haben nicht angerufen. Bin von Dubai extra nach Deutschland geflogen, aber ich bin ja Weltfußballer, ich bin Europameister, ich bin Weltmeister, ich bin hier zu Hause. Und die haben mir gesagt, ich kriege hier heute eine eigene riesige Lothar Matthäus-Ausstellung. Ich glaube, die machen eine ganze Etage für mich frei und es ist heute ganz große Eröffnung hier mit ganz, ganz viel Publikumsverkehr.
0: Wunderbar. Lothar Matthäus ist heute hier. Los geht's. Es geht um den ersten Kandidaten am Kickertisch.
1: Das ist doch viel zu eng, das Loch, wo ich reingreifen muss. Das ist doch schon wieder Behinderung, ist das doch schon.
0: So, es ist die Nummer?
1: Ist die 4.
0: Es ist die 4. So, einmal abklatschen hier. Du bist die?
2: Janina. Hi.
0: Janina. Es ist aber auch witzig, dass Lothar Matthäus als erste Kandidatin, ja, ne, auch eine Frau zieht. Ne? Das ist irgendwie, es ist Lothar Matthäus.
1: Jetzt hör mal, Sie drücken das hier wieder in eine Richtung, die mir nicht gefällt.
0: So, also jetzt vielleicht nochmal ein Gegenspieler oder eine Spielerin. Ja, ist es so gewohnt, so ist schön durchmischen, Lothar, ne?
1: Die Nummer 1.
0: Die Nummer 1, ja! Zack, auch da einmal abklatschen. So, herzlichen Glückwunsch, du bist der?
3: Uwe.
0: Uwe, deine Kickererfahrung?
3: Also weniger.
0: Dann dürft ihr beide euch jetzt ein bisschen warm spielen, warm kickern. Und dann melden wir uns gleich hier zurück mit dem großen Kickerduell. Und es geht um die Reise nach Rhodos, nicht nach Dubai.
1: Hab ich die auch gewonnen jetzt? Also kann ich damit als
0: Nein, es tut mir nicht.
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0: Mit Simon Volkmann. Guten Tag. Bei der Fußball-WM in Nordamerika muss Deutschland heute im 16. Finale gegen Paraguay ran. Die Mannschaft gilt als besonders stark in der Abwehr. Los geht's um 22:30 abends deutscher Zeit. Bereits gestern hat Kanada den Sprung ins Achtelfinale geschafft. Zum ersten Mal überhaupt. Die Kanadier besiegten Südafrika mit 1:0. Nachdem der Kornmarkt in der Siegener Oberstadt am Samstagmorgen mal wieder voller Müll war, will die Stadt Siegen jetzt Konsequenzen ziehen. Bürgermeister Tristan Fitt sagt uns, dass das Ordnungsamt im Zweifel künftig verstärkt kontrollieren und dann auch Bußgelder verhängen will. Im Einzelfall seien dann laut Fitt teils bis zu mehrere hundert Euro möglich. In der Nacht von Freitag auf Samstag haben mehrere Menschen auf dem Kornmarkt gefeiert und teils den eigenen Müll aber nicht entsorgt. Wer in Hilchenbach diese Woche aufs Standesamt muss, der hat leider Pech gehabt. Die Stadtverwaltung teilt mit, dass das Standesamt diese Woche wegen Personalausfällen geschlossen bleibt. Nur bereits vereinbarte Termine würden stattfinden. In einem dringenden Sterbefall sollt ihr euch per Mail an das Standesamt wenden. Und das waren die Radio Siegen Nachrichten von hier mit Simon Volkmann. Wir schauen aufs Wetter für Siegerland und Wittgenstein. Die letzten Schauer ziehen gerade ab und es wird von Stunde zu Stunde freundlicher. Am Nachmittag lockert es weiter auf und es bleibt weitgehend trocken. Die Höchstwerte heute 24 Grad in Bernshausen, 25 Grad in Strothütten, 26 Grad in Bockenbach. Morgen Dienstag wird es nochmal warm mit 25 bis 29 Grad. Am Nachmittag und Abend kommen aber Schauer und Gewitter auf, vereinzelt auch mit kräftigen Böen. Mittwoch dann freundlicher bei 21 bis 26 Grad. Der aktuelle Radio Siegen Verkehrsservice. Die A45 in Richtung Gießen zwischen Herborn Süd und Wetzlarer Kreuz. 6 Kilometer Stau, ihr braucht hier fast 40 Minuten länger. Der rechte Fahrstreifen ist gesperrt. Die Gegenrichtung A45 Richtung Dortmund. Weiter oben in NRW zwischen Kreuzhagen und Westhofener Kreuz. 3 Kilometer stockend, 6 Minuten braucht ihr hier länger. B508 zwischen Hilchenbach und Kreuztal. Dichter Verkehr 4 Minuten plus. Dann gab es einen Unfall in Siegen auf der Frankfurter Straße auf Höhe der AOK. Außerdem sind in Kreuztal auf der Hauptkreuzung die Ampeln ausgefallen, also auch hier bitte vorsichtig fahren. Und 3 Blitze habt ihr uns noch gemeldet, Gosenbach, Siegener Straße in Richtung Achenbach, Deutz, Weiherdamm Richtung Ortsmitte und Geisweid, Geisweider Straße Richtung Buschütten. Allen unterwegs eine gute und sichere Fahrt.
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1: Bisher wurden unsere Kickerturniere übrigens in letzter Sekunde entschieden. Beim letzten Mal hat der Underdog gegen den Favoriten gewonnen. Wir sind also gespannt, was heute passieren wird. Henning Barth ist unser Kommentator hier im Altours Kickerstadion. Henning, was glaubst du, warum haben wir dich ausgesucht?
2: Weil ich Spannung verspreche.
1: Nee, ich glaube, bist du 2 Meter oder so knapp?
2: Knapp 2 Meter.
1: Knapp 2 Meter. Du bist halt die Mensch-Fleisch gewordene Kommentatorenkabine. Deswegen, aber du hast den kompletten Überblick hier über den Kickertisch.
2: Ich bin die Vogelperspektive.
1: Das bist du, absolut. Deswegen, jetzt viel Spaß. Es geht um eine Reise mit Altours nach Rhodos für Janina und Uwe.
2: Und damit würde ich das Wort geben, beziehungsweise den Pfiff an unseren Schiedsrichter. Es kann losgehen. Um die Reise nach Rhodos. Anpfiff in dieser Partie. Mal gucken, ob es einen abtasten wird. Und das ist direkt in Sekunde 1, das 1:0 für Janina. Das ging hier richtig, richtig schnell. Also direkt aus der Mittelfeldreihe das erste Tor von Janina geschossen, ohne Verzögerung. Das ging richtig, richtig schnell. Wie reagiert Uwe in dieser Partie? Kann er dagegenhalten? Oder wird das dann doch eine relativ einseitige Partie? Das 2:0 und das nach 26 Sekunden. Was gibt Janina hier für ein Tempo vor in dieser Partie? Da ist bislang nicht viel zu holen für Uwe, so sieht's zumindest aus. Bekommt er noch einen Fuß in diese Partie? Wir haben gleich Halbzeit. Wieder im Angriffsdrittel. Janina gibt da überhaupt keinen Raum frei. Drückt Uwe hinten rein in die Dreierkette. Die Hälfte der Spielzeit ist um. Es steht weiterhin 2:0. Es sieht zumindest aktuell so aus, als hätten wir hier eine Kolossin von Rhodos gefunden in dieser Partie. Gibt es nochmal den Weg zurück für Uwe? Er ist im Angriffsdrittel, bekommt aber keinen Fuß an den Ball. Jetzt wieder und das 3:0. Kullert da über die rechte Flanke rein. Janina ist auf dem Weg in Richtung Strand, in Richtung Uso, in Richtung Urlaub. Jetzt vielleicht nochmal das Ausbauen dieses Ergebnisses. Janina auf jeden Fall heiß wie Frittenfett in dieser Partie. Wir haben es gleich geschafft. Die Partie wird abgepfiffen und es endet 4:0. Janina gewinnt.
1: Herzlichen Glückwunsch. Unter den Augen schon von Mario Basler. Ja, hast du gewonnen. Herzlichen Glückwunsch.
3: Ja, danke schön. Ich freue mich. Danke.
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1: Das war eine sehr eindeutige Kiste. Wen nimmst du mit?
3: Ja, mein Mann.
1: Guck mal, der freut sich. Der hat die ganze Zeit gefilmt mit dem Handy. Wunderbar. Was sagt der Mann? Hat so gut gemacht. Ne?
5: Mega.
1: Viel Spaß euch auf Rhodos.
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4: Und Niall Horan, Drive Safe.
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3: Hallo, hier ist die Janina. Ich habe gerade beim Altours Kicker-Turnier die Reise nach Rodos gewonnen und ich freue mich riesig. Dankeschön. Danke.
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0: Lanzai, Pedro Capó, Georgie Noriega, Rec 808, Shadow Towers, Puerto Rico.
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3: Mit Marc Weiß. Schönen guten Tag. Es war ein Sommerwochenende der Extreme. Sowohl tagsüber als auch nachts wurden neue Hitzerekorde gebrochen. Um sich abzukühlen, hat es viele Menschen in Deutschland offenbar ans Meer, die Seen, Flüsse oder auch Kanäle gezogen. Und leider haben das an diesem Wochenende wieder einige mit dem Leben bezahlt. Danny Hopper aus dem News-Team. Allein von Freitag bis gestern hat die DLRG mindestens 26 Badetote gezählt.
4: Ja, und bei allen Toten handelt es sich um Männer oder Jungen. Also genau die Gruppe, bei der die DLRG schon seit Wochen warnt, dass sie sich und ihre Fähigkeiten oft überschätzt. Zum Beispiel in unüberwachte und unbekannte Gewässer springt, oft überhitzt und zum Teil noch unter Alkoholeinfluss. Schon vor der aktuellen Hitzewelle hatte die DLRG ja dazu aufgerufen, die Gefahren und Risiken beim Baden und Schwimmen in der Hitze nicht zu unterschätzen. Offenbar vergebens. 26 Badetote sind viel für ein Wochenende. Dazu kommen nochmal 7 Menschen, die schon am Donnerstag ertrunken waren. Außerdem mussten am Wochenende laut DLRG noch mal mindestens 8 Menschen reanimiert und ins Krankenhaus gebracht werden. Und auch Vermisste gibt es noch. Im Neffelsee in Zülpich wird seit gestern Abend nach einem 39-Jährigen gesucht. Im Fühlinger See bei Köln wird ein 21 Jahre alter Schwimmer vermisst und im Kreis Wesel ein gekenterter Kanufahrer. Dazu kommen noch Verletzte. In Baden-Württemberg zum Beispiel hat sich ein 15-Jähriger bei einem Sprung in einen Baggersee schwer verletzt. Und deshalb wird die DLRG nicht müde, an alle zu appellieren, beim Baden in Seen, Flüssen und Kanälen eben vorsichtig zu sein.
3: Danny Hopper aus dem News-Team mit Infos. Vielen Dank. Jetzt die weiteren Themen in der Zusammenfassung. NRW-Ministerpräsident Wüst sagt am Nachmittag im Untersuchungsausschuss Brückendesaster aus. Im Fokus steht diesmal der Neubau der Leverkusener Rheinbrücke auf der A1. Der Landesbetrieb Straßen NRW hatte den Vertrag mit dem Baukonzern 2020 gekündigt. Daraus entwickelte sich ein Rechtsstreit, der bis heute andauert und für Verzögerungen gesorgt hat. Wüst war damals Verkehrsminister. Die griechischen Behörden zahlen Fischern in einigen Regionen, darunter Kreta, Prämien pro Kilo gefangenem Hasenkopf-Kugelfisch. Der Fisch ist erst seit kurzem im Mittelmeer unterwegs, gehört da eigentlich nicht hin und stört das Ökosystem. Außerdem soll es schon Bissattacken auf Badegäste gegeben haben. In 10,5 Stunden wird es bei der Fußball-WM ernst fürs deutsche Team. Um 22.30 Uhr trifft die DFB-Auswahl im 16. Finale auf Paraguay. Wir gehen als Favorit ins Spiel. Leicht wird es trotzdem voraussichtlich nicht, denn Paraguay spielt ähnlich hart und körperbetont wie Ecuador. Nach dem Auslaufen des Tankrabatts muss es nach Ansicht der Verbraucherzentrale Bundesverband eine Entlastung für private Haushalte an anderer Stelle geben. Verbandschefin Popp sagte, die Bundesregierung müsse wegen der weiterhin hohen Energiepreise ihr Versprechen endlich einlösen und die Stromsteuer auch für Privathaushalte senken. Das entlaste nicht nur Verbraucher, sondern mache den Umstieg auf klimafreundliche Alternativen auch attraktiver. Der Tankrabatt läuft morgen aus. Er hatte die Kraftstoffpreise um knapp 17 Cent pro Liter nach unten gedrückt. Experten und alle, die tanken müssen, warten jetzt gespannt darauf, wie viel teurer es wird. Theoretisch dürften es maximal 17 Cent sein. Und das waren die Nachrichten mit Marc Weiß.
5: Das Wetter.
6: Endlich etwas Entspannung bei der Hitze. Heute werden nur noch 25 bis 28 Grad erreicht. Das ist schon deutlich angenehmer. Ein paar mehr Wolken sind unterwegs und über den Tag verteilt müssen wir auch ein bisschen mit Regenschauern und Gewittern rechnen. Morgen bleibt's bei Sonne, Wolken und Regenschauern. Gewitter sind ebenfalls möglich. Mit 27 Grad ist es dann sogar noch mal ein bisschen kühler als heute. Und dieses Wetter bleibt erstmal.
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6: Und jetzt alle Staus ab 8 Minuten Wartezeit. A1 Köln-Euskirchen zwischen Erftstadt und Kreuz-Bliesheim 3 Kilometer, 9 Minuten. Die A2 Hannover-Dortmund zwischen Beckum und Hamm 6 Kilometer. Da hat es einen Unfall gegeben. Aktuell steht ihr dort 57 Minuten im Stau. Die A3 Oberhausen-Köln zwischen Kreuz-Hilden und Solingen 2 Kilometer. Seid ihr schon nach 8 Minuten durch. Die A43 Recklinghausen-Wuppertal zwischen Bochum-Riemke und Bochum 2 Kilometer plus 11 Minuten. Und die A45 Hagen-Gießen zwischen Herborn-Süd und Wetzlarer Kreuz 6 Kilometer, 39 Minuten Wartezeit. Allen unterwegs, gute Fahrt mit uns.
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6: Das letzte Spiel ging verloren. Das War aber egal. Ab jetzt zählt es. Wir schicken Motivation aus dem Deutschen Fußballmuseum in Dortmund nach Boston. Da spielt Deutschland heute. Und wenn Menschen motivieren können, dann sind es die, die heute hier sind. Ex-Nationalspieler, mehrfacher deutscher Meister und Pokalsieger Mario Basler ist hier. Herzlich willkommen.
7: Hallo, guten Tag.
6: Wie sehr fieberst du der deutschen Nationalmannschaft bei diesem Turnier mit?
7: Genauso wenig wie davor auch.
6: Ja, du bist da sehr relaxed.
7: Nein, die Vorrunde, das ist eine Pillepalle, ne? War zu erwarten, dass er Erster werden. Heute Abend musste das Spiel klar und deutlich gewinnen, weil es wird wahrscheinlich das vorletzte Spiel sein für unsere Nationalmannschaft. Weil mit der Leistung, die sie im letzten Spiel und auch davor gebracht haben, werden wir gegen Frankreich keine Chance haben.
6: Ja, Comedy Queen Lisa Feller ist auch da. Herzlich willkommen. Du warst vor zwei Jahren, da waren wir hier bei der Europameisterschaft, bist einfach sitzen geblieben, hast du gesagt.
8: Ich habe seitdem nichts anderes mehr gemacht, das war sehr schön.
6: Bist du etwas optimistischer als Mario?
8: Also ich hoffe ja immer, ich hoffe immer auf dieses Wunder, dass man so denkt, ja, aber wenn die müssen, dann kommen sie. Ich sehe ungläubiges Kopfwackeln. Das ist meine Hoffnung. Ich sage ja nicht, dass es so wird, aber ich hätte schon Bock, dass es noch ein bisschen dauert.
7: Also Fakt ist ja, wir wollen ja alle, dass er Weltmeister wird.
6: Absolut.
7: Ja, das ist ja, also es ist ja nicht so, ich bin zwar sehr kritisch mit der Nationalmannschaft, aber ich würde mir das natürlich wünschen. Nur, wenn du das realistisch und objektiv siehst, mit der Form haben sie halt gegen die Franzosen keine Chance.
6: Und über diese Form sprechen wir gleich noch ganz ausführlich hier aus dem Deutschen Fußballmuseum in Dortmund. Und wir haben natürlich auch wieder Hörerinnen und Hörer dabei, die das bei den NRW-Lokalradios gewonnen haben. Herzlich willkommen, schön, dass ihr da seid. Ich bin Kevin Zimmer und wir machen das alles hier aus Liebe. Und deswegen sind hier die Toten Hosen, alles aus Liebe.
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0: Heute spielt Deutschland das erste Mal bei dieser WM in der K.O.-Runde. Nach dem letzten Spiel gegen Ecuador sind wir ein bisschen angespannter, muss ich ganz ehrlich sagen. Aber Lisa Feller, unsere Comedy-Frau hier in dieser Runde, du hast gesagt, man muss auch mal positiv sehen.
1: Ja, weißt du, was ich immer so denke? Die verlieren ja eh oder gewinnen. Egal, wie ich vorher drauf hinfieber. Und wenn ich die ganzen Tage mich drauf gefreut habe, die Tage nimmt mir aber auch keiner mehr. Weißt du, dann hatte ich wenigstens ein paar Tage mit Vorfreude. Danach kann ich ja mit der Trauer umgehen.
0: Ja, jetzt geht's ja für die deutsche Nationalmannschaft heute schon los. Mal angenommen, du wärst dabei als Spielerfrau.
1: Klar.
0: Wie wäre so ein Tagesablauf heute bei dir?
1: Da würde ich mich wahrscheinlich erstmal massieren lassen. Dann würde ich ins Spa gehen. Dann würde ich vielleicht mich nochmal massieren lassen und dann irgendwann mit der Senfte ins Stadion tragen lassen. Ja. Wäre doch schön.
0: Das wäre
1: so
0: schön.
1: So ist das doch, oder? Bei den Spielerfrauen.
0: So der Einzige, der hier in der Runde wirklich weiß, wie es ist, eine Fußball-Weltmeisterschaft zu spielen, ist Mario Basler, Ex-Nationalspieler, jetzt die WM in unter anderem den USA. Kommen da bei dir so Erinnerungen nochmal an 94 hoch, wenn du das da jetzt so alles nochmal siehst? Mehr gute oder mehr schlechte Erinnerungen?
2: Naja, also Erinnerungen, nee, weil die Stadien sich ja alle komplett verändert haben, ne, zu der Zeit, wo wir spielten. Da
0: eins ist abgerissen worden,
2: das ist jetzt Parkplatz. Genau, da ist ein Parkplatz jetzt drauf und vom Grunde her gibt es halt nur an die 94er WM mehr schlechte Erinnerungen. Ne, es war eine Vollkatastrophe. Wir haben, das sage ich heute noch, mit Abstand die beste Mannschaft gehabt. Also wir waren eigentlich verdammt, den Weltmeistertitel zu holen. Aber wenn natürlich in einer Mannschaft Sodom und Gomorra herrscht, dann hast du natürlich bei so einem großen Turnier keine Chance.
0: Was war denn da das Problem? Also ich meine, man hatte die Weltmeister von 1990. Du warst sozusagen der junge Wilde dann, der dazugekommen ist, durfte aber erstmal gar nicht spielen. Ich kann mich noch an die Szene erinnern, wo du Eis auf der Ersatzbank gegessen hast. Gab es Ärger von Berti?
2: Nein, ich mache ja immer, was ich will. Ja. Also von daher gibt es auch keinen Ärger. Nein, ich hatte ja im ersten Spiel, wurde ich eingewechselt und durfte 18 Minuten spielen gegen Bolivien. Und danach hat der Berti in der Pressekonferenz gesagt, dass ich habe meine Chance gehabt. Also wusste ich, dass ich keine Sekunde mehr spiele. Und deswegen, wenn er uns zum Warmmachen geschickt hat, habe ich mich hingesetzt, habe mich gesonnt, dass ich wenigstens noch ein bisschen Farbe mitnehme. Und dann zwischendurch habe ich mein Eis gegessen, weil es sehr kalt war. Ich glaube, das war ja auch so ein bisschen dann das Problem, ne, dass halt jeder gemacht hat, was er wollte.
0: Mehr von solchen Anekdoten übrigens von damals erzählst du ja auch auf der Bühne. Du tourst mittlerweile auch hier durch NRW, 24.10. in Leverkusen, 5.11. München, Gladbach. Was erzählst du dann noch so alles bei Basler, Ballard? Erzählst du auch zu deinem Verhältnis, ich weiß nicht, Berti Vogts, das Verhältnis war ja relativ angespannt.
2: Nein. Vom Grunde her erzähle ich nur Geschichten aus meiner Karriere, ne, was ich so vor, nach oder auch manchmal während den Spielen so getrieben habe. Und das war nicht immer schön und nicht immer gut, aber das sind eigentlich ganz lustige Geschichten, ne? Weil heute, in der heutigen Zeit ist ja so, die Fußballer, die, von denen hörst du ja nichts mehr, ne? Die triffst du nirgends mehr, die fahren ja im Trainingsgelände ohne Tiefgarage rein und danach wieder raus, die Fans, die haben keinen Kontakt mehr. Aber ich erzähle einfach so ein paar tolle Geschichten, die ich mit meinen Kameraden damals, ne, mit meinen Mitspielern so erlebt habe und die sind eigentlich ganz lustig. Wir sind jetzt seit 7 Jahren unterwegs. Ich wollte eigentlich schon 2 Jahre aufhören, aber...
0: Da fällt dir nochmal was ein.
2: Nein, vom Grunde her nicht. Die Anfragen kommen dann immer. Ich meine, wir haben ja viele

0: Städte oder viele Dörfer, ne? Ich meine, in 7 Jahren waren wir fast schon in ganz Deutschland, aber es gibt dann doch noch schon ein paar Ecken.
1: Bist schon hier im Deutschen Fußballmuseum in Dortmund aufgetreten?
0: Nein, da war ich noch nicht.
2: Nils, aber, hör zu.
0: Das ja, ist ja, ja, ja, aber wie gesagt, und das macht immer wieder Spaß, ne, mit den Leuten, da auf die, Lisa kennt das ja auch, macht ja auch, gucke ich auch sehr gerne zu, wenn sie ihre Comedian-Reise da hat und Späßchen macht.
3: Ich find, mag das, ich aber gerne. Ich sage ja, demnächst nicht mehr, ich bin auf Tour, sondern ich sage, ich bin auf Comedy-Rennreise.
1: Ja, nein, das ist da guck mal, so viel Liebe im Raum. Und Mario Basler ist da. Wer hätte das gedacht?
3: Ja, doch. Wir kennen uns ja schon und wir haben immer sehr gut zusammen performt.
0: Ja, das hat immer auch Spaß gemacht.
3: Ich habe noch eine Frage. Du hast gerade gesagt, so die Spieler heute, die sind nicht mehr so nah am Fan, die fahren in eine Tiefgarage, Privatjet und so. Haben sich denn die Fans auch verändert? Kommen die so durch Social Media, haben die das Gefühl, die können schon alle anpacken?
0: Ja, aber glaube ich auch für den Spieler manchmal ganz gut, ne, weil man weiß ja mittlerweile mit den Handys, ne, du gehst irgendwo was essen, was trinken und dann setzen sie in die Ecke und du kriegst es ja gar nicht mit, wenn sie sich aufnehmen. Ich sage ja immer wieder, wenn es zu meiner Zeit Handyvideo schon gegeben hätte.
1: Ach, da raucht er wieder.
0: Da wäre ich heute noch im Gefängnis.
1: Da trinken wir wieder ein Bierchen.
3: Wir würden hier nicht sitzen.
1: Im Gefängnis?
0: Da wäre ich gar nicht hier. Oh, da hätte ich heute noch Gefängnis. Da hätte ich wahrscheinlich Lebenslänge.
1: Mario, umso mehr freuen wir uns, dass du heute hier bist im Deutschen Fußballmuseum. Und wir melden uns gleich nochmal zurück hier mit dieser Runde mit Lisa Feller und Mario Basler.
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0: Es ist 12:30.
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0: Mit Simon Volkmann, guten Tag. Das heiße Wochenende hat in Deutschland viele Menschen an Flüsse und Seen gezogen und das haben mehr als 30 Menschen nicht überlebt. Bei all diesen Badetoten handelt es sich um Männer. Die DLRG sagt, gerade diese Gruppe würde die Gefahren oft unterschätzen und dann gerne auch mal betrunken ins kühle Nass springen. Neben den mehr als 30 Badetoten werden auch einige Menschen noch vermisst. Nach einem Brand heute Nacht in Freudenberg ist das betroffene Mehrfamilienhaus zum Glück weiter bewohnbar. Das sagt uns die Polizei auf Nachfrage von Radio Siegen. Ausgebrochen war das Feuer demnach in einer Wohnung im Erdgeschoss. Die Brandursache ist noch unklar. Der Schaden liegt bei 30.000 Euro. Zwischen Netphen, Hilchenbach und Kirchhundem könnte eure Autofahrt die nächsten Tage etwas länger dauern. Am Morgen ist hier an der Deponie in Herzhausen ein Windradtransport in Richtung Brachthausen gestartet. Das zuständige Unternehmen Volkswind teilt uns mit, dass der Transport wohl den ganzen Tag andauern wird und das nicht nur heute, sondern diese Woche bis einschließlich Freitag jeden Tag und dann auch nochmal nächste Woche Montag. Und das waren die Radio Siegen Nachrichten von hier mit Simon Volkmann. Wir schauen aufs Wetter für Siegerland und Wittgenstein. Zur Mittagszeit hat sich das Wetter beruhigt, die Schauer sind durch und es lockert zunehmend auf. Am Nachmittag bleibt es weitgehend trocken, Sonne und Wolken wechseln sich ab. Die Höchstwerte heute 24 Grad in Raumland und Burbach-Holzhausen, 25 Grad in Hainchen. Morgen Dienstag wird es nochmal warm mit 25 bis 29 Grad. Allerdings kommen am Nachmittag und Abend Schauer und Gewitter auf, abends auch vereinzelt mit Unwetterpotenzial. Mittwoch dann ruhiger bei 21 bis 26 Grad. Der aktuelle Radio Siegen Verkehrsservice. Die A45 Richtung Gießen zwischen Herborn Süd und Wetzlarer Kreuz. 6 Kilometer Stau, 30 Minuten plus. Hier ist der rechte Fahrstreifen gesperrt. Dann noch A45 Richtung Dortmund zwischen Kreuzhagen und Westhofener Kreuz. 3 Kilometer stockend, 5 Minuten plus. B508 zwischen Kreuztal und Hilchenbach. Dichter Verkehr, 3 Minuten plus. Und einen Blitzer habt ihr uns gemeldet. Gosenbach, Siegener Straße Richtung Achenbach. Allen unterwegs eine gute und sichere Fahrt.
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0: Heute geht es um was? Heute dürfen wir nicht nochmal verlieren. Das erste Mal in der Geschichte der WM würden wir im 16. Finale rausfliegen. Das liegt auch daran, dass es das erste Mal, glaube ich, ein 16. Finale geben wird. Mario, 104 Spiele bei dieser WM. Guckst du davon was? Ist das dir auch zu aufgebläht? Das ist ja die große Kritik, die man immer irgendwie hört. Oder ist es halt auch schön, dass halt auch mal Länder mitspielen dürfen, die vielleicht nicht so oft dabei sind, wie Curaçao?
1: Ja, das Getränk, was wir früher getrunken haben, darf jetzt aber eine WM dabei sein. Nein, es ist schon vom Grunde her, ja, schön, dass mal solche Länder dabei sind. Die andere Seite, als Fußballromantiker, als Fußballfan, als ehemaliger Fußballspieler, es ist zu viel. Es wird dann noch schlimmer. Die nächste WM wird ja mit 128 Mannschaften ausgetragen.
0: Es wird noch mal mehr, ja.
1: Die geht über 8 Monate, dass die Italiener auch mal wieder bei einer WM dabei sein dürfen.
0: Das werden sie wohl schaffen.
1: Da sind sie ganz sicher dabei, bei 128 Mannschaften.
0: Hast du denn so eine Mannschaft, wo du sagst, der gucke ich gerade sehr gerne zu? Also, was weiß ich, Argentinien gerade. Bei denen läuft es ganz gut?
1: Die Argentinier werden eine große Rolle spielen, weil die ja auf der leichten Seite sind des Baums. Ne? Also, die haben ja jetzt 16. Finale, 8. Finale. Die haben eine ganz leichte Gegner. Also wir sind ja mit den Franzosen, mit Spanien sind wir ja auf der anderen Seite. Das heißt, du kommst vielleicht gegen Frankreich weiter, was ich nicht glaube. Aber wenn, dann spielen wir, glaube ich, gegen Spanien oder England. Also es geht ja Schlag auf Schlag, da was da passieren kann. Ja.
0: Aber kommen wir vielleicht mit diesen Gegnern, sorry, wenn ich da direkt reingehe, kommen wir vielleicht mit diesen kommen wir besser klar mit diesen Gegnern, die ein anderes Spiel machen als dieses körperbetonte Spiel, was wir vielleicht auch heute Abend sehen werden?
1: Nein, ich glaube, dass unser Problem unserer Nationalmannschaft einfach ist, wenn die gegen eine körperlich aggressive Mannschaft spielen. Wir gewinnen unsere Zweikämpfe nicht. Das hat man gegen Ecuador gesehen. Das wird heute Abend kein anderes Spiel. Die Franzosen, wir dürfen ja eins nicht vergessen. Wir haben ja auch mit Kimmich, mit unserem Superkapitän, der seit 3 Spielen jetzt...
0: Du bist nicht der größte Fan?
1: Nein, bin ich nicht. Ich würde ihn ja, wenn du mal nach der Aufstellung heute fragen würdest, ich würde ihn sogar rausnehmen heute als Kapitän, weil er einfach keine Form hat. Er ist auf der rechten Seite zu langsam. Wir haben immer unsere Probleme über Kimmich seiner Seite.
0: Wir müssen gleich nochmal ausführlich, glaube ich, aber über Nagelsmann sprechen. Habe ich so das Gefühl.
1: Ja, können wir gerne machen. Da wirst du keine schönere oder bessere Antwort für Nagelsmann kriegen.
0: Lisa Feller, unsere Comedy-Frau in dieser Runde. Wir haben gerade schon von Mario gehört, also diese aufgeblähte WM. Ja. Wie ist bei dir zu Hause die WM-Stimmung? 2 Söhne hast du?
2: Ja, ich habe 2 Söhne und das Gute ist ja, im Moment kannst du ja anmachen, Fernseher, wann du willst. Irgendwer spielt gerade so
0: auch?
2: Ungefähr. Ja, die gucken tatsächlich. Ich merke so ein bisschen, bin da jemand, ich bin total gerne bei so einer WM richtig mit Leidenschaft dabei, aber dieses ja, und dann spielt, wie du gerade schon gesagt hast, irgendwie, keine Ahnung, Recklinghausen Süd gegen Hückelhofen fest und denkst, ah, ist auch noch ein Vorrundenspiel, okay. Ja. Das lässt mich gerade so ein bisschen schwer emotional da reinsliden, muss ich ehrlich sagen.
0: Aber gibt diese WM nicht für dich auch so ein bisschen Comedy-Gold her, dadurch, dass es so aufgebläht ist, dass vielleicht am Ende Donald Trump mehr feiern wird als die Siegermannschaft?
2: Ja, aber so ein Trump, der hält sich ja total zurück, der kommt ja gar nicht vor, wo man denkt, mach doch mal was Beklopptes oder so. Also im Moment darf das ja alles so stattfinden. Aber Gott sei Dank, wahrscheinlich ist der damit beschäftigt, der hat ja den Infantino im Arsch. Da muss er erstmal, mein Gott.
0: Samt Friedenspreis, muss man sagen.
2: Ist der da
0: tief
2: drin, mein Gott.
0: Jetzt, wir haben mit Mario Basler jemanden hier sitzen, der das Herz auf der Zunge trägt, der kein Blatt vom Mund nimmt.
2: Finde ich super.
0: Und die Fußballer jetzt sind ja, also ich sag mal so, wenn du dir das anschaust, würdest du denen gerne mal so ein Interviewtraining geben, wie man einfach mal lockerer rüberkommt und vielleicht auch ein bisschen ehrlicher? Oder?
2: Boah, ich glaube, das ist wahrscheinlich dasselbe Thema, was wir vorhin hatten mit dem sich irgendwie zurückziehen. Es ist heutzutage ja so, egal was du sagst, es ist auf jeden Fall falsch. Und das Interviewtraining ist wahrscheinlich gerade, egal was du gefragt wirst, sag einfach nichts.
0: Ich glaube, der Letzte, der mal ein bisschen was Amüsantes gesagt hat, war dann Poldi, der gesagt hat, wir kraulen uns alle mal an den Eiern. Ne? Also das war das. Und dann war es das.
2: Aber man liebt so Typen einfach. Ich meine, das ist doch super, wenn man sich dran reiben kann und irgendwie sich aufregen kann oder das abfeiern kann. Aber natürlich ist das schön, wenn sowas passiert, als dass man irgendwie denkt, ja, da ist alles stromlinienförmig passiert.
0: Aber Mario, bereust du irgendetwas, was du mal gesagt hast?
2: Weil, lass mich für dich antworten. Du sagst natürlich jetzt, keinen Fall.
1: Nein, es gibt ja auch nichts zu bereuen. Was soll ich denn bereuen? Ich meine, wenn ich doch etwas sage, dann muss ich auch dazu stehen. Also auch das Gendern. Ich gender nicht.
0: Ja.
1: Ich habe gar Mario, keinen Fall.
0: Mario,
1: ich lerne doch mit 57 nicht nur mal eine neue Sprache, bloß weil irgendein Hammelmann das will. Also sei mir bitte nicht böse. Was sind wir denn
0: Sendung,
1: überhaupt?
0: Die nächste Sendung machen wir zum Gendern mit Mario Basler hier aus dem Deutschen Fußballmuseum. Wir sind gleich hier wieder zurück. Aus Dortmund melden wir uns mit Lisa Feller und Mario Basler.
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1: Mit José Nachsiandi. Guten Tag. Morgen und übermorgen könnte es an den Tankstellen richtig voll werden. Ab Mittwochmittag um 12 Uhr wird es nämlich vermutlich einen ordentlichen Preissprung geben. Dann läuft nach 2 Monaten der Tankrabatt aus. Thorsten Adolfs aus dem News-Team. Wie stark haben wir denn von der staatlichen Leistung profitiert? Lässt sich das schon sagen?
2: Das IFO-Institut hat nachgerechnet und es kommt zu einem gemischten Ergebnis. Bei Super E5 und E10 wurde der Rabatt fast komplett an die Autofahrer weitergegeben. Bei Diesel sieht es aber anders aus. Da kamen von der eigentlich versprochenen Entlastung von knapp 17 Cent pro Liter im Schnitt nur 12 Cent bei uns an. Ein Teil des Geldes ist also offenbar bei den Konzernen gelandet, statt unsere Portemonnaies zu schonen. Dem widerspricht die Mineralölwirtschaft zwar und beharrt darauf, dass die Preise in voller Höhe gesenkt wurden, aber auch bei einer früheren Untersuchung der Monopolkommission hatte es da schon Zweifel gegeben.
1: So richtig scheint man den Mineralölkonzernen aber offenbar nicht zu trauen. Von den Verbraucherzentralen kommt deshalb auch eine klare Ansage. Wie lautet die?
2: Genau, sie warnen davor, nach dem Auslaufen des Tankrabatts nochmal ein paar Cent extra auf die dann ja ohnehin wieder höheren Spritpreise aufzuschlagen. Die Chefin des Bundesverbandes POP sagte, das Ende des Tankrabatts dürfe nicht zum Startschuss für Extragewinne werden. Wir erinnern uns, als der Rabatt damals kam, da sind die Preise anfangs nur ganz leicht gesunken, obwohl die Lager voll waren. Deshalb dürften sie eigentlich ab Mittwochmittag auch nur schrittweise wieder ansteigen. Vom Bundeskartellamt fordern die Verbraucherzentralen deshalb, bei der Preisentwicklung genau hinzuschauen. Und der Bundesverband sagt auch, dass mit dem Tanken allein reicht noch nicht an Entlastungen für die Verbraucher. Deshalb fordert der Verband nach dem Ende des Tankrabatts, die Stromsteuer für Privathaushalte zu senken. So eine Maßnahme würde die Menschen auf Dauer entlasten, heißt es.
1: Danke, Thorsten. Und diese Themen haben wir heute Mittag auch noch für euch. Am heißen Wochenende sind in Deutschland mindestens 26 Menschen beim Baden ums Leben gekommen. Das meldet die Deutsche Lebensrettungsgesellschaft. Die Opfer seien alles Männer oder Jungen. Die DLRG warnt davor, die eigenen Fähigkeiten zu überschätzen und unnötige Risiken einzugehen. Die Kette Depot befindet sich in einem Insolvenzverfahren. Sie muss deshalb 66 Filialen in Deutschland schließen. Eine entsprechende Liste wurde auf der Internetseite veröffentlicht. Betroffen sind unter anderem Geschäfte in München, Stuttgart und Bonn. Bundespräsident Steinmeier hat davor gewarnt, das Engagement für die Vereinten Nationen zurückzufahren. In Hamburg sagte er, ein Rückzug wäre kurzsichtig und fatal. Bundesaußenminister Wadefuhl hatte angedeutet, Deutschland könne seinen Einsatz in der UNO zurückfahren. Hintergrund ist die gescheiterte Wahl Deutschlands in den Sicherheitsrat. In Deutschland kämpfen die Feuerwehren gegen zahlreiche Waldbrände. Am Chiemsee stehen tausende Quadratmeter Wald und Moor in Flammen. Die nahegelegene A8 musste zwischendurch gesperrt werden. Die Lage beim großen Waldbrand am Roten Fels in Rheinland-Pfalz hat sich etwas verbessert. Regen habe das Feuer nach unten gedrückt, das sagte die zuständige Landrätin. Es gebe keine lodernden Flammen mehr. Wegen des Feuers war ein gesamtes Dorf evakuiert worden. Und das waren die Nachrichten mit José Nachsiandi.
3: Das Wetter. In Sachen Hitze können wir erstmal durchatmen. Heute liegen die Temperaturen nur noch bei 25 bis 28 Grad. Ich würde sagen, auf jeden Fall angenehmer. Es ziehen ein paar mehr Wolken durch und im Tagesverlauf müssen wir auch mit Schauern und Gewittern rechnen. Morgen gibt es wieder einen Mix aus Sonne, Wolken und Regenschauern. Dazu kann auch mal ein Gewitter dabei sein, das aber nur örtlich. 27 Grad dann morgen.
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3: Und das ist noch aktuell los auf den Straßen A1 Köln-Münster zwischen Westhofener Kreuz und Kreuz Dortmund-Unna. 5 Kilometer, 13 Minuten on top. Die A1 Münster-Osnabrück zwischen Lengerich und Kreuz Lotte-Osnabrück. 5 Kilometer, hier müsst ihr 10 Minuten warten. Die A2 Hannover-Dortmund zwischen Beckum und Hamm. 5 Kilometer, seid ihr nach 41 Minuten durch. Die A3 Frankfurt-Köln zwischen Siebengebirge und Kreuzborn-Siegburg. 5 Kilometer, 15 Minuten. Und die A45 Hagen-Gießen zwischen Herborn Süd und Wetzlar Ost. 5 Kilometer, 24 Minuten. Allen unterwegs, gute Fahrt mit uns.
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3: Schönen Montag. Heute spielt Deutschland gegen Paraguay. 16. Finale. Und wir diskutieren hier schon mit Comedy-Frau Lisa Feller und Mario Basler ist hier. Und ein Hörer, eine Hörerin bekommt ja immer eine Wildcard, die mit uns mitdiskutieren darf. Ja? Hast du spezielle Wünsche, Mario? Wer sollte mitdiskutieren? Sollte er Ahnung von Fußball haben oder wäre dir das wurscht?
4: Ich habe ja auch keine Ahnung von Fußball, von daher ist es egal.
3: Okay, dann würde ich mal sagen, beste Voraussetzung. Es ist ein bisschen wie DFB-Pokal-Auslosung. Hast du eigentlich schon mal die Ehre gehabt, diese Kugeln da rauszuziehen? Das wird ja auch immer hier im Deutschen Fußballmuseum in Dortmund gemacht.
4: Nein, habe ich nicht. Ist ja auch langweilig.
3: Ansonsten nehmen wir das jetzt als Bewerbung. Mitdiskutieren darf
4: die 05.
3: Die 5, wer ist die 5? Ja! Herzlich willkommen. Du bist die?
5: Christina,
3: das ist Mario. Dann viel Spaß. Komm in unser gläsernes Studio und dann darfst du jetzt gleich mitdiskutieren.

0: Normalerweise sage ich ja immer, kommt gerne noch vorbei. Hier im Deutschen Fußballmuseum stehen wir mit unserem gläsernen Studio direkt am Eingang. Montags ist hier aber Ruhetag im Deutschen Fußballmuseum. Das Team hat heute nur für uns aufgeschlossen. Die Hörerinnen und Hörer, die hier sind, die wir jetzt hören, die sind reingelassen worden. Und Christina, unsere Hörerin, die darf mittalken. Das hat sie gewonnen. Mario Basler hatte ich ja gerade eben gezogen. Christina, wie ist das jetzt so, zwischen Comedy-Frau Lisa Feller zu sitzen und Mario Basler?
1: Ja, ist total toll, mit den richtigen Stars und alles live zu erleben.
0: Und du hast schon gesagt, ich habe wie viel Ahnung von Fußball?
1: Ja, ich bin natürlich totaler Profi. Ich habe schon bestimmt 2, 3 Spiele gesehen, diese WM, und freue mich.
0: Genau, damit hast du fast so viel gesehen wie Mario Basler, muss man sagen. Also von daher, das geht. Christina, gibt es, jeder hat ja so eine WM, die einen vielleicht geprägt hat. Ja, gibt es bei dir so eine, wo du sagst, das war es die 2014er, wo wir Weltmeister geworden sind?
1: Na, oder? Also meine erste WM war die 94, da war ich 1. Kann ich mich natürlich, also war ein Desaster, habe ich schon gehört.
0: Ja, sei froh, dass du es nicht mitbekommen hast.
1: Ansonsten, ich glaube, am meisten hängen geblieben ist bei mir auch die 14. Das war eine gute Zeit.
0: Alles klar. Wir schauen auf diese Fußball-Weltmeisterschaft. Mario Basler, Nationalspieler in den 90ern. Du nimmst kein Blatt vor den Mund. Du hast ja schon gesagt, im September wird Jürgen Klopp neuer Trainer der deutschen Nationalmannschaft.
2: Ja,
0: Bleibst du dabei?
2: Ja, glaube ich. Also ich glaube, dass wenn Nagelsmann jetzt heute oder am Samstag rausfliegt, was soll er dann noch als Bundestrainer? Dann hat er das vergeigt.

0: schwierig. Bei mir müssen sie aber alle rauchen. Das wäre aber schwer.
1: Da gäbe es nicht Hydration Breaks, sondern eine Raucherpause.
0: Raucherpausen würde ich da einführen. Nein. Also ich glaube, ganz Deutschland wünscht sich Jürgen Klopp. Ne, die Dortmunder träumen ja auch seit 20 Jahren, dass Jürgen Klopp nochmal zurückkommt als Dortmund-Trainer. Wird auch nicht mehr passieren. Aber ich glaube, das Einzige, was für Jürgen noch vorstellbar ist, er wird, glaube ich jetzt nicht, dass er nochmal eine Mannschaft trainieren möchte, jeden Tag am Trainingsplatz, sondern Nationaltrainer. Ich glaube, für Deutschland, ganz Deutschland wartet eigentlich darauf. Aber ich habe natürlich auch, wie Nagelsmann Nationaltrainer wurde, habe ich mich auch im ersten Moment gefreut, ne, weil ich von ihm eigentlich als Bayern-Trainer überzeugt war, es sehr schade gefunden, dass er gehen musste.
2: Christina kommt aus Dortmund, du würdest es wahrscheinlich gerne sehen, mal wieder so einen Jürgen Klopp.
1: Na klar, also wir freuen Trainer. Uns alle auf Kloppo.
2: Alles klar. Lisa, hast du irgendwas, wo du Nagelsmann mal verteidigen kannst hier bei Mario?
3: Der ist immer sehr gut frisiert.
2: Das ist er, ja. Und er wechselt oft die Klamotten, habe ich mir sagen lassen.
3: Genau. Also von daher.
2: Das Problem ist ja, Mario, wenn Jürgen Klopp kommen würde mit Sportdirektor Rudi Völler, sagt man ja, kann der eigentlich gar nicht. Ja, das heißt, Rudi, müsste Rudi Völler dann auch gehen?
0: Ja, Rudi müsste nicht gehen, sondern Rudi würde aufhören.
2: Ja.
0: Aber Rudi wollte ja eigentlich sowieso schon vor dieser WM ja aufhören. Ne? Er hat jetzt den Vertrag auch nochmal verlängert. Aber für Rudi wäre das gar kein Problem zu sagen, dann hört er auf.
2: Lisa, ja. Wie ist denn der Beziehungsstatus zwischen Was? Deutschland Ach so. Und der Fußballnationalmannschaft? Ist das mehr so frisch verliebt? Ist es kompliziert? Oder wir bleiben noch zusammen wegen der Kinder?
1: Ich hab so das Gefühl, Gott, wir haben ja keine andere. Also wir müssen die ja gut finden. Aber ich weiß nicht, wie es euch jetzt so langsam komme ich in dieses, so, werde ich doch so ein bisschen reingesogen. Und ich sag mal, wenn die jetzt heute gewinnen, was sie ja werden, ab dann, komm, dann lass es Liebe sein. Ja. Dann ist doch gut.
2: Mario,
1: dann machen
2: wir uns
1: eine schöne Zeit.
2: Gewinnen wir wirklich heute oder sind wir? Ihr kennt das ja von 94 noch, dass man gedanklich schon beim Spiel gegen Frankreich ist, was womöglich dann kommen wird. 94 wart ihr gedanklich schon beim Spiel gegen Italien und seid dann rausgeflogen. Also könnte das ein Déjà-vu heute sein?
0: Aber unsere Nationalmannschaft hat gar keinen Grund, heute überheblich zu spielen. Weil gegen Ecuador haben sie auch komisch gespielt. Um nicht zu sagen, scheiße gespielt. Darf man das im Radio sagen?
2: Das darfst du, du hast schon so viel
0: ich
2: mehr
0: sag
2: gesagt.
0: Ich sag sowieso,
2: jetzt ist auch wurscht.
0: Genau, ich sag sowieso das, was ich will. Aber es reicht in der heutigen Zeit keine 90%. Da gehen uns heute Abend die Augen auf und da fahren sie heute Abend schon nach Hause.
2: Aber was müssen wir genau ändern?
0: Einstellung. Kimmich stellt sich nach dem Spiel.
2: Damit ist es getan. Einfach nur sagen, heute konzentrieren wir uns ein bisschen mehr.
0: Kimmich sagt nach dem Ecuador-Spiel, Ecuador wollte es mehr. Also wenn ein Kapitän so etwas sagt, dann muss ich von unserem Kapitän auch erwarten, dass er mal vorweg geht.
2: Alles klar. Also, ihr merkt schon, mehr Aussagen von Mario Basler und Lisa Feller hier aus Dortmund, aus dem Deutschen Fußballmuseum. Hier ist euer Fußballradio. Gleich mehr.
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0: Es ist 13:30.
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0: Mit Bernd Müller. Guten Tag. Am Mittwoch läuft nach 2 Monaten der Tankrabatt aus. Laut dem IFO-Institut wurde der Rabatt bei Super E5 und E10 fast komplett an die Autofahrer weitergegeben. Bei Diesel sieht es anders aus. Da kamen von der eigentlich versprochenen Entlastung von 17 Cent pro Liter im Schnitt nur 12 Cent beim Autofahrer an. Am heißen Wochenende sind in Deutschland mindestens 26 Menschen beim Baden ums Leben gekommen. Das meldet die DLRG, die Deutsche Lebensrettungsgesellschaft. Die Opfer seien alle Männer oder Jungen. Das Naturfreibad Krombach muss vorerst geschlossen bleiben, das teilt die Stadt Kreuztal mit. Grund ist eine nicht ausreichende Sichttiefe. Sie muss aus Sicherheitsgründen mindestens 1 Meter betragen. Durch natürlich vorkommende und unbedenkliche Schwebstoffe im Wasser liegt die Sichttiefe aktuell unter dieser Marke. Bis die erforderliche Sichttiefe wieder erreicht ist, könnte es ein paar Tage dauern und bis dahin muss das Bad zubleiben. Das katholische Dekanat Siegen freut sich über einen neuen Kleinbus. Die Anschaffung des markanten gelben Boni-Busses wurde vom Bonifatiuswerk der deutschen Katholiken mit 2/3 der Kosten bezuschusst. Kommende Woche wird das neue Fahrzeug bereits bei einer Messdienerfreizeit eingesetzt. Das waren die Radio Siegen Nachrichten von hier mit Bernd Müller. Die Wetteraussichten für Siegen-Wittgenstein. Heute Nachmittag bleibt es beim Wechsel aus Sonne und Wolken. Es soll durchweg trocken bleiben bei Höchstwerten von 23 Grad in Elsow und 27 Grad in Walbach. Abends und Nacht bleibt es auch trocken. Es kühlt sich auf 16 bis 14 Grad ab. Morgen Vormittag mal Sonne, mal Wolken. Nachmittags werden die Wolken dichter und Schauer sind möglich bei 24 bis 28 Grad. Am Mittwoch auch ein Mix aus Sonne, Wolken und einzelnen Regengüssen.
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0: Der Radio Siegen Verkehrsservice A45 Hagen-Gießen zwischen Herborn Süd und dem Wetzlarer Kreuz. Im Moment 5 Kilometer Stau, ihr braucht 20 Minuten länger. Dort ist die Fahrbahn wegen der Hitze kaputt gegangen und der rechte Fahrstreifen ist gesperrt. Da wird gerade repariert. A4 Olpe-Köln zwischen Gummersbach und Bielstein, dichter Verkehr. Ihr verliert 1 Minute. 6 Minuten länger dauert es im Moment auf der B508 zwischen Ferndorf und Kredenbach an der Baustelle. Diese Radarkontrollen habt ihr uns durchgegeben. Siegen-Rathenau-Straße Richtung Brüderweg und an der Landstraße Netfen-Deutz in beide Richtungen.
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0: Wir senden ja immer, wenn Deutschland spielt, aus dem Deutschen Fußballmuseum hier in Dortmund. Wir wissen also nicht, ob wir hier am Samstag nochmal aus unserem gläsernen Studio direkt am Eingang senden. Liebe Nationalmannschaft, ich weiß, die hören uns. Bitte gewinnen, denn scheiden wir aus, scheiden wir hier auch aus dem Deutschen Fußballmuseum aus. Das wäre doch zu schade, oder Lisa, wenn wir jetzt hier nicht mehr senden können.
1: Du meinst, wenn sie es tun, dann immerhin für uns, ne?
0: Ja, also macht es für die NRW-Lokalradios, dass wir hier weiter senden können. Und am Samstag könnt ihr dann übrigens auch wieder vorbeischauen und euch das Ganze anschauen. Mario, hast du ein bisschen was auch von dir entdeckt schon? Also gibt es so ein bisschen was?
2: Ja, klar. Sag mal, ich bin eine Legende.
0: Ja, genau. Hast du das gesehen? Musiala hat hier und wird eine eigene Ausstellung bekommen.
2: Tom, haben sie auch verdient.
0: Findest du auch?
2: Ja.
0: Weil man sagt ja normalerweise irgendwie, ja Gott, also die sind ja noch relativ jung. Die müssten doch erst noch mal was zeigen.
2: Naja, Musiala hat ja schon einiges gezeigt. Ne? Florian Wirtz ja auch mit Bayer Leverkusen. Jetzt hat er ein bisschen, der musste natürlich auch bei der WM jetzt noch ein bisschen mehr machen, ne? Ein bisschen mehr zeigen. Da fällt er noch ein bisschen ab. Aber das sind zwei Riesenfußballer und deswegen, das ist die große Hoffnung für die Zukunft.
0: Lisa, ich weiß gar nicht, ob man diese Frage noch stellen darf nach dem Bestaussehendsten, ob ich es besser lasse oder kann ich einmal fragen, wer ist denn der Bestaussehendste in der Fußballnationalmannschaft?
1: Ja, seit Mats Hummels ist mich jetzt optisch, ich glaube, mein Problem ist, dass die ich bin inzwischen so weit altersmäßig von denen weg, dass ich eher Milcheinschuss kriege, wenn ich die sehe. Also
0: Mario, da muss selbst du lachen. Ja. Aussehen, Wirkung bei Fußballern immer wichtiger geworden. Das war zu deiner Zeit nicht so.
2: Ich weiß gar nicht, ob das damals wichtig war oder nicht. Also ich weiß, man hat immer in der Bundesliga noch immer so die hässlichste Mannschaft gewählt. Das war auf der Busfahrt dann. Wir sind ja früher mit dem Bus gefahren. Heute fliegen sie ja nur noch, egal, ne?
0: Ja, ein bisschen Bus, also zu den Spielen fahren
2: sie schon noch. Ja, wir sind, nee, heute fliegen sie ja, die fliegen
0: ja bei
2: privat.
0: Der Entfernung.
2: Es gibt bestimmt, ne, das ist aber eher die Sache der Medien, die dann sowas, ne, die dann Frauen fragen, wer ist denn der Bestaussehendste?
0: Hör ich da jetzt eine leichte Kritik oder so?
2: Nein, überhaupt nicht. Warum? Das hatte mit Kritik nichts zu tun. Gab es früher auch schon, dass man natürlich, so wie Lisa ja gesagt hat, Mats Hummels war immer einer der begehrtesten und gut bestaussehendsten Fußballer. Ja. Aber das ist mir völlig wurscht.
0: Ja.
2: Mir geht es am Schluss darum, die sollen vernünftig Fußball spielen, sollen uns in Deutschland beglücken mit ihrem Fußball. Und ob sie dann schwitzen oder nicht schwitzen, ist mir völlig wurscht. Hauptsache, sie gewinnen die Spiele.
0: Das machen sie heute Abend dann hoffentlich auch.
2: Hoffentlich.
0: Hoffentlich. Paraguay. Also, wird's genauso körperlich?
2: Ja, ich glaube, dass wir das Spiel gewinnen werden. Mein Tipp wäre jetzt 3-1 für Deutschland.
0: Da höre ich spontan Applaus direkt hier aus dem Deutschen Fußballmuseum.
2: Das glaube ich schon. Aber wie gesagt, mit einer anderen Einstellung. Ansonsten kann es schwierig werden.
0: Christina, unsere Hörerin, die hier den Platz in der Runde gewonnen hat, was tippst du für heute Abend?
3: Ja, Deutschland macht das ist ja klar.
0: Und auch da gibt es spontan Applaus direkt schon. Das ist der Wahnsinn.
3: Aber die werden sich schon schwer tun und dann ist am Ende Undaf in der 95. mit einem 2-1.
0: Ja, konkret. Guck mal. Da gibt's ab. Ist Undaf der Spieler dieser Fußball-WM bei der Fußballnationalmannschaft aktuell?
2: Ja, ich meine, das hat er ja in der ganzen Saison in der Bundesliga schon gezeigt, ne, dass er einen Torriecher hat. Er hat halt keine guten Karten bei Nagelsmann. Das muss man auch klar und deutlich sagen. Aber es ist halt gut, dass wir so einen Spieler dabei haben, ne? Dass du, wenn er eingewechselt wird, sorgt er immer jetzt gut. Es war gegen Ecuador jetzt nicht so viel von ihm zu sehen, aber dem auch geschuldet, weil die Mannschaft natürlich katastrophal gespielt hat teilweise.
0: Und von Anfang an spielen lassen mal? Oder ist das nicht eigentlich auch gut, so einen Matchwinner zu haben?
2: Nein, ich würde ihn eigentlich spielen lassen heute Abend. Ich würde heute Abend ja die Mannschaft spielen lassen, die gegen Frankreich auch spielt. Aber ich würde sie umstellen. Ich hätte 3-4 Veränderungen drin. Ich würde rechts hin mit Anton spielen, Innenverteidiger Tah Rüdiger. Links Braun, auf der 6 würde ich Goretzka und Metscher spielen lassen, rechte Seite Lebeling, Undaf, Wirtz und vorne Havertz. Das wäre mein, aber da müsste er den Kapitän rausnehmen und das traut sich ja unser Nagelsmann nicht.
0: Okay, das 3-1 ohne Verlängerung oder mit Verlängerung?
2: Nein, ohne Verlängerung, weil ich habe nicht so viel Zeit, muss ja immer schlafen.
0: Lisa Feller will auch ins Bett dann, glaube ich.
1: Ich muss ins Bett, Leute, machen wir ein schönes 1-0, ist mir recht.
0: Wer wird ein Weltmeister, Lisa?
1: Weltmeister, ich glaube Argentinien.
0: Gehst du mit, Mario?
2: Nein, ich glaube, dass dieser die Engländer eine große Chance haben mit den Franzosen. Mein Tipp vor der WM war England.
0: Christina?
3: Also ich bin ja wirklich absoluter Profi hier. Ich habe gesehen, alle sind immer für Argentinien, Baum und so weiter. Ich tippe auf Mexiko. Die schließen England raus und dann wird's Mexiko.
1: Super.
0: Alles klar. So, dann vielen Dank euch. Das war eine sehr, sehr schöne Runde. Das hat Spaß gemacht. Wenn Deutschland heute Abend gewinnt, dann melden wir uns am 4. Juli wieder hier aus dem Deutschen Fußballmuseum. Das ist ein Samstag, vermutlich dann gegen Frankreich. Da gehen wir alle von aus. Klingt schon ein bisschen nach einem Endspiel. Und dann haben wir hier wieder Promis eingeladen, unter anderem Atze Schröder dann hier. Bestell schöne Grüße, Lisa. Alles klar. Ich bin Kevin Snow und bin raus und dann hoffentlich bis Samstag.
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1: Mit José Nachsiandi. Guten Tag. Die erste große Hitzewelle des Sommers mit Rekordwerten über 40 Grad haben wir soweit überstanden. Vom Deutschen Wetterdienst heißt es, noch nie zuvor seit Beginn der Wetteraufzeichnungen habe es bei uns eine solch lange und intensive Hitzewelle so früh im Sommer gegeben. Und die Bilanz dieser Hitzewelle ist zum Teil heftig. Thorsten Adolfs aus dem News-Team fasst alles zusammen.
2: Sehr traurig ist das, was wir von der DLRG heute hören. Demnach sind am Hitzewochenende deutschlandweit mindestens 26 Menschen beim Baden gestorben. Bei den Toten handele es sich ausschließlich um Männer oder Jungen. Auch die Notaufnahmen vieler Krankenhäuser hatten deutlich mehr als sonst zu tun. Einige Notaufnahmen waren komplett ausgelastet, um Hitzeopfer zu behandeln. Und in mehreren Seniorenheimen mussten kollabierte Bewohner aus überhitzten Gebäudeteilen gerettet werden. Dazu kommen Waldbrände und Schäden an der Infrastruktur. Auf einigen Autobahnen ist der Straßenbelag so kaputt, dass Strecken gesperrt werden mussten. Auch auf der Schiene gab es durch die Hitze Probleme. Züge blieben liegen, weil die Technik streikte. Auch Oberleitungen, Weichen und Stellwerke waren betroffen. Dazu kamen örtliche Stromausfälle, weil Bauteile bei den hohen Temperaturen den Geist aufgegeben haben. Die Grünen fordern von der Regierung, mehr für den Hitzeschutz der Bevölkerung zu tun und in den Städten mehr Bäume zu pflanzen. Umweltminister Schneider sieht bei dem Thema aber vor allem die Länder und Kommunen in der Verantwortung. Der Bund habe ihnen aus dem Sondervermögen für die nächsten Jahre 100 Milliarden Euro zur Verfügung gestellt, sagte er dem Deutschlandfunk. Er finde, das sei ausreichend, sagte Schneider.
1: Und diese Themen sind heute auch noch wichtig. Im Düsseldorfer Landtag wird Ministerpräsident Wüst im Untersuchungsausschuss zum sogenannten Brückendesaster befragt. Im Mittelpunkt steht der Neubau der Leverkusener Rheinbrücke auf der A1. Das Land hatte den Vertrag mit dem Baukonzern POR gekündigt, deshalb gibt es einen Rechtsstreit. Wüst war damals NRW-Verkehrsminister. Bahnreisende rund um Wuppertal brauchen weiter viel Geduld. Noch immer konnte ein Stellwerk nicht komplett in Betrieb genommen werden. Eine Prognose, wann das der Fall ist, gibt es nicht. Zwischen Düsseldorf und Wuppertal fahren derzeit keine S-Bahnen und Züge, nur Ersatzbusse. Die Wassermarke Volvic ist von einem Gericht in Paris zu einer Zahlung von 75.000 Euro als Schadenersatz verurteilt worden. Das Gericht stellte fest, dass die Werbung mit 100% recycelbaren und CO2-neutralen Wasserflaschen irreführend ist. Der Mutterkonzern Danone hat Berufung angekündigt. Fußballfans in Deutschland werden langsam nervös. Ab 22.30 Uhr trifft die deutsche Nationalmannschaft bei der Fußball-WM auf Paraguay. Ein K.O.-Spiel, der Verlierer scheidet aus. Ralf Bosse aus unserem WM-Studio mal ketzerisch gefragt, kann dieser Verlierer auch unsere Mannschaft sein?
3: Ja, sagt Paraguays Nationaltrainer Gustavo Alfaro. Es ist nicht unmöglich zu gewinnen, hat er gesagt. Die Entscheidung falle in der Defensive. Da ist Paraguay seit 2 Spielen ohne Gegentor geblieben. In der Qualifikation gab es in 18 Spielen auch nur 10 Gegentore. Miguel Almirón kehrt nach seiner Rotsperre ins Mittelfeld zurück. Deutschland muss druckvoll, aber geduldig sein. Weiterkommen. Darum geht es. Nicht mehr, nicht weniger.
1: Danke, Ralf. Und das waren die Nachrichten mit José Nachsiandi.
4: Wir gehen rüber auf die Straßen. Das ist der aktuelle Radio Siegen Verkehrsservice. Wir blicken zunächst auf die Autobahnen. Die A45 Hagen-Gießen zwischen Herborn Süd und dem Wetzlarer Kreuz. 5 Kilometer Stau. Ihr verliert hier rund eine halbe Stunde und der rechte Fahrstreifen ist dabei gesperrt. Das bitte beachten, wenn ihr aus Richtung Süden kommt. Da könnt ihr uns mittlerweile ja auch hören, dank DAB+. Dann die B508 Kreuztal Richtung Hilchenbach. Da haben wir rund 10 Minuten oben drauf und ihr habt uns noch 2 Blitzer durchgegeben. Danke dafür. 3 sind es jetzt sogar insgesamt. Einmal Siegen Rathenaustraße Richtung Brüderweg. Dann die Landstraße zwischen Netfen und Norddeutz. Hier wird in beide Richtungen kontrolliert, genauso wie in Bad Berleburg im Stöppelsweg. Kommt gut und sicher an euer Ziel. Bei dem Wetter derzeit gibt es ja 2 Fragen. Wann regnet es nochmal und kommt die Hitze irgendwann wieder? Heute gilt für beides nein. Heute ist es schön warm, so nenne ich es mal. Bis zu 26 Grad habt ihr heute Nachmittag in Kreuztal, 24 oben in Volkholz. Regen erwarten wir erst morgen am Dienstag wieder.
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4: Starten wir zusammen rein in diesen Montagnachmittag. Max Schepp ist mein Name und das ist Dua Lipa mit Houdini.

12 Minuten nach 2, noch kein Berufsverkehr. Trotzdem haben wir einige Meldungen jetzt hier im aktuellen Radio Siegen Verkehrsservice. Blicken wir zunächst einmal nach Siegen. Da hat es nämlich einen Unfall gegeben in der Spandauer Straße. Da stockt der Verkehr zurück Richtung Kochsecke und ja, zwischen Kochsecke und der Einmündung der Hans-Kruse-Straße, also auf Höhe des Hauses der Siegerländer Wirtschaft. Und auch auf der Koblenzer Straße kommt es daher zu etwas Stau. Dann rüber nach Kreuztal. Auf der Hagener Straße staut es sich aus Richtung Eichen. Da hat nämlich ein LKW eine Panne in der Rechtsabbiegerspur zu Heesstraße. Rüber nach Neunkirchen, der Bahnübergang bei der Frankfurter Straße. Ja, da öffnen sich die Schranken nicht. Dementsprechend staut es sich auch da rund um die Frankfurter Straße in Neunkirchen. Und dann haben wir

Tolles Wetter hier bei uns in Siegen-Wittgenstein. Nicht mehr ganz so heiß, einfach schön warm. Und wir liefern euch dazu die passenden Sommerhits hier bei Radio Siegen. Und ob ein Song so ein echter Hit ist, bin ich ehrlich, das entscheidet sich für mich schon oft am Anfang des Liedes. Also sitzt der Songanfang so richtig, macht er eine gute Stimmung, versprüht einen besonderen Vibe, dann hat das Lied bei mir schon echt gute Chancen. Und ich habe mir daher mal so drei Favorites rausgesucht, wo der Anfang einfach so ikonisch ist. Die hören wir in dieser halben Stunde hier einmal. Ihr dürft auch noch eure einschicken und dann spielen wir die hier bei Radio Siegen in der Sendung auch noch. Ich beginne mal mit dem hier. Ja klar, ne? Unverkennbar, dieses Gitarrensolo am Anfang, da bin ich direkt gut gelaunt. Natürlich The Killers mit Mr. Brightside. Ja, und noch einen habe ich, den erkennt ihr sicherlich auch sofort am Anfang. Ja, cooler, chilliger Song, Safe and Sound von den Capital Cities. Und es geht noch viel, viel ikonischer. Der hier, also den kennt ihr wirklich alle, sicherlich. Ja, spätestens bei diesen Schreien hier, ne? Weiß man, was los ist. The Rasmus mit In the Shadows. Ein echter Hit, wenn ihr mich fragt. Und diese drei mit diesem unverkennbaren Anfang, die spiele ich euch jetzt ohne Pause hintereinander weg. Und eure Vorschläge für Songs mit einem geilen Anfang, der direkt gute Laune und Bock aufs Lied macht, schickt sie jetzt rüber per WhatsApp an die 0271 23 und 5 mal die 2.

0: Shaggy, It Was Me, unser Radio Siegen Hit vor 3:30.
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0: Jetzt mit Bernd Müller.
2: Guten Tag. Im niedersächsischen Stade sind heute laut Polizei 5 Menschen durch Schüsse getötet worden. Der Tatverdächtige sei festgenommen worden, hieß es. Fußballfans in Deutschland werden langsam nervös. Ab 22.30 Uhr trifft die deutsche Nationalmannschaft bei der Fußball-WM auf Paraguay. Ein K.O.-Spiel. Der Verlierer scheidet aus. Das Naturfreibad Krombach muss vorerst geschlossen bleiben, das teilt die Stadt Kreuztal mit. Grund ist eine nicht ausreichende Sichttiefe. Sie muss aus Sicherheitsgründen mindestens 1 Meter betragen. Durch natürlich vorkommende und unbedenkliche Schwebstoffe im Wasser liegt sie aktuell darunter. Bis die erforderliche Sichttiefe wieder erreicht ist, könnte es ein paar Tage dauern und bis dahin bleibt das Bad zu. In Ahrfeld ist gestern Nachmittag in letzter Sekunde der Diebstahl eines Baggers von einem privaten Grundstück verhindert worden. Als eine Hausbewohnerin mit ihrem Auto aufs Grundstück rollte, saß ein fremder Mann auf dem Bagger, dessen Zündschloss laut Polizei beschädigt worden war. Der Unbekannte rannte weg und flüchtete als Beifahrer in einem älteren weißen Transporter mit Anhänger. Das waren die Radio Siegen Nachrichten von hier mit Bernd Müller.
0: Danke, Bernd.
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0: Ihr braucht wohl etwas länger in Siegen. Und zwar hat es einen Unfall gegeben auf der Spandauer Straße zwischen Kochsecke und der Hans-Kruse-Straße. Das ist auf Höhe des Hauses der Siegerländer Wirtschaft. Dementsprechend staut es sich zurück Richtung Kochsecke und auch die Koblenzer Straße ist da betroffen. Dann Kreuztal. Auf der Hagener Straße staut es sich ebenfalls in Richtung Eichen zurück. Grund dafür ist eine Lkw-Panne in der Rechtsabbiegerspur zur Heesstraße, also Richtung HTS, plump gesagt. Dann noch Neunkirchen. Am Bahnübergang der Frankfurter Straße öffnet sich die Schranke nicht derzeit. Dementsprechend staut es sich selbstverständlich auch zurück. Also wenn ihr in Neunkirchen unterwegs seid, gerne etwas umfahren. Dann schauen wir sonst noch auf die B508, das übliche Sorgenkind zwischen Hilchenbach und Kreuztal. Rund 10 Minuten kommen hier oben drauf. 3 Radarkontrollen habt ihr durchgegeben. Danke dafür. Siegen-Siemensstraße Richtung Brüderweg. Dann die Landstraße zwischen Netphen und Deutz. Hier wird in beide Richtungen kontrolliert. Genauso wie in Bad Berleburg im Stöppelsweg. Kommt gut und sicher an euer Ziel. Schauen wir aufs Wetter für Siegen-Wittgenstein. Es ist schön warm heute. 26 Grad bekommt ihr in Geiswald, 24 in Schwarzenau. Letzte Woche mussten wir da jeweils noch eine 3 vorsetzen. So ist es doch wirklich angenehm. Die Sonne wird teils von Wolken verdeckt, so wie gerade hier mitten in Siegen. Kommt aber auch öfters mal durch am Nachmittag. Regen erwarten wir heute nicht. Der kommt dann wohl morgen.
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0: Ja, die Sportfreunde Siegen. Die haben jetzt einen, der sie wieder zum Spitzenteam schießen möchte. Vielleicht ja hoch in die 3. Liga. Die Siegner haben nämlich gerade eben einen neuen Stürmertransfer bekannt gegeben. Und der, ja, ist hochkarätig, kommt nämlich aus der 2. Fußball-Bundesliga. Wer das ist und was ihn so auszeichnet, hört ihr dann gleich in gut 5 Minuten hier bei mir. Max Schepp ist mein Name. Ich grüße euch.

Olivia Dean, ganz neu mit So Easy. 20 vor 3 ist gerade durch. Er hier, der ist Torschützenkönig in der Regionalliga geworden mit 25 Hütten, hat 14 Tore in der dritten Liga geschossen und hat in der vergangenen Saison bei Darmstadt 98 in der zweiten Liga gespielt. Und jetzt ist er hier bei uns in Siegen. Ja, die Sportfreunde Siegen, die haben einen neuen Stürmer verpflichtet. Ganz frische Meldung von gerade eben. Serhat Semigüla heißt der Mann, ist 28 Jahre alt und so ein echter Wunschspieler da im Leimbachtal. Also da bekommt Trainer Boris Schommers eben hochkarätige Verstärkung für den Sturm, der ja so gewünscht ist. Die Sportfreunde haben ja hohe Ziele. Bei denen geht es übrigens folgendermaßen weiter. Haben morgen Abend ein Testspiel, wenn man es so nennen kann, beim FC Eiserfeld. Ja, die haben Vereinsjubiläum und da gucken die Sportfreunde mal vorbei. Ansonsten geht es für Siegen dann schon bald ins Trainingslager nach Bad Marienberg und die Regionalligasaison dann mit dem neuen Stürmer Semigüla. Die beginnt dann am 1. August, also ist noch ein bisschen Zeit hin. Ich wünsche euch jetzt erstmal einen schönen Nachmittag und einen guten Start in Richtung eures Feierabends mit Alle Farben und Fading.

Gleich 10 Minuten vor 3. 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Nochmal mit dem aktuellen Radio Siegen Verkehrsservice aus aktuellem Anlass, denn es staut sich hier und da etwas. Zum Beispiel hier HTS Siegen Richtung Kreuztal. Dort steht ein Pannenfahrzeug und macht Probleme, und zwar zwischen den Anschlussstellen Siegen Mitte und Sieghütte. Da staut es sich schon, wenn ihr auf die HTS auffahren möchtet. Also da läuft der Verkehr nämlich nur einspurig am Pannenfahrzeug vorbei. Dementsprechend da ein bisschen mehr Zeit einplanen. Dann haben wir außerdem noch einen Unfall, der immer wieder noch ein bisschen Probleme macht, und zwar in Siegen auf der Spandauer Straße. Da hat es zwischen Kochsecke und dem Haus der Siegerländer Wirtschaft gekracht. Staut sich auch zurück in Richtung Koblenzer Straße. Dann habt ihr uns außerdem noch 4 Radarkontrollen durchgegeben. Danke dafür. Siegen, Siemensstraße Richtung Brüderweg. Außerdem Achenbach, Achenbacher Furt, hier bergab. Dann die Landstraße zwischen Netfen und Deutz. Es wird in beide Richtungen kontrolliert. Genauso wie in Bad Berleburg im Stöppelsweg. Ich wünsche euch jetzt eine gute und eine sichere Fahrt. Kommt gut an mit uns, und jetzt Mark Forster und 194 Länder.

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15: 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Heute stehen unsere Jungs zum vierten Mal auf dem Platz. 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
1: Mit Ralf Bosse. Der Countdown läuft. Noch 7,5 Stunden, dann steht die deutsche Nationalmannschaft im 16. Finale der Fußball-WM Paraguay gegenüber. Sollte das Team einen Glücksbringer brauchen, könnte das der Schiedsrichter sein. An Jalal Jayet dürfte der DFB schöne Erinnerungen haben. Der Marokkaner pfiff den 7:1-Sieg von Deutschland über Curaçao. So hoch wird es am Abend nicht werden, aber vielleicht kann Jayet beim Gewinnen ja helfen.
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2: Mit José Nachciandi. Guten Tag. Wir müssen heute Nachmittag nach Stade in Niedersachsen blicken. Von dort erreichen uns Meldungen darüber, dass dort Schüsse gefallen sind. Mehrere Menschen sind ums Leben gekommen. Und es heißt, die Polizei habe einen Verdächtigen festgenommen. Thorsten Adolfs aus dem News-Team. Was wissen wir über die aktuelle Lage?
3: Also nach den bisherigen Informationen der Polizei fielen die Schüsse in der Nähe einer Jugendeinrichtung. Nach Informationen der Bild soll es 5 Tote geben. Die Einsatzkräfte sind wie immer bei solchen Lagen mit einem Großaufgebot vor Ort und sie haben den Bereich rund um den Tatort komplett abgeriegelt. Außerdem wurden die Menschen in dem Gebiet aufgefordert, sich unbedingt von dort fernzuhalten.
2: Stade liegt etwa 40 Kilometer von Hamburg entfernt. Ist schon etwas zu den Hintergründen dieser Tat bekannt?
3: Da hält sich die Polizei aktuell noch sehr bedeckt. Auch zum Ablauf der Tat wurden bis jetzt keine Angaben gemacht. Das einzig Positive ist, wenn man in so einer Situation überhaupt davon reden kann, dass die Beamten schnell vor Ort waren und reagieren konnten. Du hast es gesagt, ein Tatverdächtiger wurde schon festgenommen und von den Beamten heißt es aktuell, man habe die Situation unter Kontrolle.
2: Vielen Dank für diese ersten Einzelheiten. Wir halten euch mit weiteren Infos natürlich auf dem Laufenden, sobald wir mehr wissen. Und diese Themen sind heute Nachmittag auch noch wichtig. Am heißen Wochenende sind in Deutschland mindestens 26 Menschen beim Baden ums Leben gekommen. Das meldet die Deutsche Lebensrettungsgesellschaft. Die Opfer seien alles Männer oder Jungen. Die DLRG warnt davor, die eigenen Fähigkeiten zu überschätzen und unnötige Risiken einzugehen. Bundespräsident Steinmeier hat davor gewarnt, das Engagement für die Vereinten Nationen zurückzufahren. In Hamburg sagte er, ein Rückzug wäre kurzsichtig und fatal. Bundesaußenminister Wadefuhl hatte angedeutet, Deutschland könne seinen Einsatz in der UNO zurückfahren. Hintergrund ist die gescheiterte Wahl Deutschlands in den Sicherheitsrat. Die Kette Depot befindet sich in einem Insolvenzverfahren. Sie muss deshalb 66 Filialen in Deutschland schließen. Eine entsprechende Liste wurde auf der Internetseite veröffentlicht. Betroffen sind unter anderem Geschäfte in München, Stuttgart und Bonn. Trotz der Hitze gibt es gute Nachrichten von den Obstbauern. Die erwarten in diesem Jahr eine der besten Kirschernten seit Jahren. Über 51.000 Tonnen Süß- und Sauerkirschen wollen sie von den Bäumen holen. Der Durchschnitt der vergangenen 10 Jahre lag gut 13% unter dem aktuellen Wert. Das sagt das Statistische Bundesamt. Das größte Plus dürfte es demnach bei den Süßkirschen geben. Verantwortlich für den voraussichtlichen Kirschernterekord ist das Wetter im Frühling. Es hatte keinen Hagel und keinen Spätfrost gegeben. Und das waren die Nachrichten mit José Nachciandi.
4: Dann switchen wir rüber auf die Straßen. Das ist der aktuelle Radio Siegen Verkehrsservice. Da gibt es Behinderungen in Siegen. Hier hat es einen Unfall gegeben auf der Spandauer Straße. Weiterhin ist schon etwas her. Es gibt dementsprechend ja so ein bisschen Rückstau Richtung Kochsecke und auch in Richtung der Koblenzer Straße. Dann schauen wir auf die HTS. Siegen Richtung Kreuztal. Da haben wir ein Pannenfahrzeug zwischen den Anschlussstellen Siegen Mitte und Sieghütte. Es staut sich bereits beim Auffahren auf die HTS. Also, da braucht er auch etwas länger. Dann schauen wir auf das, was sonst noch so ist. Keine längeren Staus oder Störungen sind uns bekannt, aber 5 Radarkontrollen, die habt ihr durchgegeben. Danke dafür. Siegen, Siemensstraße Richtung Brüderweg. Dann Achenbach, Achenbacher Furt, bergab. Die Landstraße zwischen Netphen und Deutz, sie wird in beide Richtungen kontrolliert, genauso wie in Bad Berleburg im Stöppelsweg und in Fischelbach in der Fischelbacher Straße. Kommt gut und sicher an euer Ziel. Ein Sonne-Wolken-Mix haben wir am Himmel über Siegen-Wittgenstein heute Nachmittag. Dazu Temperaturen von bis zu 26 Grad hier unten im Siegerland, 24 weiter oben im Wittgensteiner Raum. Morgen am Dienstag, da wird es ein Ticken wärmer als heute. Wir gehen so Richtung der 30 Grad, aber keine Sorge, so heiß wie in den letzten Tagen wird es dann wohl nicht. Wir erwarten morgen auch wieder etwas Regen und mit Pech dann auch Gewitter.
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4: Verdammt spät heute Abend das Spiel, das Deutschland Spiel. 22.30 Uhr, halb elf geht's dann gegen Paraguay. Es geht um alles oder nichts. Weiterkommen oder eben raus. Da stellt sich die Frage bei der Uhrzeit, wo schaut ihr das Spiel? Ne? Geht der extra noch weg? Macht euch schick? Oder wird's dann doch die Couch abends? Ne? Ganz lümmelig. Darüber und über die Stimmung vor Ort sprechen wir gleich in gut 5 Minuten hier bei mir in der Sendung. Max Schepp ist mein Name und ich spiele euch jetzt passend dazu Shakira und Burna Boy mit Die Die, der offiziellen WM-Hymne.

0: Ja, heute heißt es alles oder nix für unsere deutsche Nationalmannschaft bei der Fußball-WM. Nach diesem schwachen Auftritt gegen Ecuador geht es ja heute dann im 16. Finale gegen Paraguay. Nur der Gewinner kommt weiter. Das Spiel ist in Boston in den USA und da sind die deutschen Fans wirklich kritisch, aber dann am Ende doch optimistisch.
1: Ja, die Anspannung, die steigt langsam, ne? Und ich hoffe, dass wir weiterkommen. Dafür sind wir ja auch hier, ne?
2: Nee, klar, in der K.O.-Runde geht es alles um nichts, ne? Also du musst da schon deine beste Leistung bringen und ich meine, Paraguay, die sind bissig, die können auch gewinnen, also da muss Deutschland schon alles reinschmeißen.
1: Ich schätze mal 0-2 oder 2-0 für uns. Beim letzten Spiel haben sie mich extrem enttäuscht, weil die Einstellung und der Einsatz, der war nicht da, ne? Wir hoffen, dass die Reise noch lange geht.
3: Die Stimmung ist prima. Wir warten jetzt auf das Spiel.
4: Deutschland!
0: Gute Stimmung da also. Um 22.30 Uhr, 10:30 deutscher Zeit, ist der Erstanstoß. Und deshalb habe ich euch mal auf Instagram gefragt, na, wo schaut ihr denn überhaupt? Ich hätte jetzt mit so ein paar Public Viewing-Tipps gerechnet, ne? Aber nein, fast alle schreiben daheim, zu Hause, auf der Couch. So wie Corinna Fuhrmann zum Beispiel. Dann gibt es ein paar, die tatsächlich auch im Bett schauen wollen, so wie Susi Ebach. Und einige von euch schreiben auch, dass sie wegen der späten Anschlusszeit gar nicht schauen, weil sie morgen früh eben raus müssen. Ich werde in der Irle-Brauerei schauen, zusammen mit meinem Moderatorenkollege Noel Schäfer, der wird auch davor. Ort sein. Und ich würde sagen, dann stimmen wir uns zusammen schon mal ein auf dieses 16. Finale Deutschland gegen Paraguay heute Abend um 22.30 Uhr. Jetzt mit Schwarz und Weiß. Max Schepp ist mein Name. Ich wünsche euch einen schönen Montagnachmittag. Max Schepp ist mein Name. Ich wünsche euch einen schönen

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Coldplay, Higher Power hier bei Radio Siegen. Gleich 6 Minuten vor 4. Und jedes Mal, wenn die Fernbedienung vom Fernseher nicht mehr so richtig funktioniert, ne, kriege ich einen Rappel, drück dann immer rum und denke, ah, ist jetzt die Batterie leer oder nicht? Dann denke ich mir, kauf doch endlich mal ein Prüfgerät, ne, für Batterien, um das zu prüfen. Brauche ich jetzt nicht mehr, denn ich habe einen Trick gesehen, der auch funktioniert, wodurch man eben prüfen kann, ist die Batterie noch voll oder nicht. Ihr lasst die Batterie einfach strack nach unten, zum Beispiel auf eine Tischplatte fallen, hüpft sie dann noch so ein, zwei Mal auf, dann ist sie leer. Hüpft sie aber gar nicht und fällt einfach plopp um, ja, dann ist sie noch voll. Also, einfacher Trick zum Batterietest. Da habe ich euch erzählt, Max Schepp ist mein Name. Hier bei Radio Siegen am Nachmittag, jetzt 6 Minuten vor 4.

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0: Jetzt mit Bernd Müller.
2: Guten Tag. In Stade, westlich von Hamburg, sind 5 erwachsene Menschen durch Schüsse gestorben. Weitere Personen erlitten Verletzungen, wie die Polizei mitteilte. 2 Tatverdächtige, darunter der mutmaßliche Schütze, wurden festgenommen. Die Schüsse sind in einer Jugendhilfeeinrichtung mit Mutter-Kind-Wohngruppen gefallen. Über 150 Millionen Euro werden in ein umfangreiches Bauprogramm an der wichtigen Ruhr-Sieg-Bahnstrecke gesteckt. Ab Mitte Juli arbeiten Bauteams zwischen Siegen und Hagen an Brücken, Gleisen, Weichen und am Lärmschutz. Über 100 geplante Maßnahmen bündelt die DB InfraGo. Für Fahrgäste zwischen Siegerland und Ruhrgebiet bedeutet das bis Ende des Jahres Zugausfälle bei RE 34, RB 91 und der Rothaarbahn RB 93 und Umsteigen in Ersatzbusse. Das Naturfreibad Krombach muss vorerst geschlossen bleiben, das teilt die Stadt Kreuztal mit. Grund ist eine nicht ausreichende Sichttiefe. Sie muss aus Sicherheitsgründen mindestens 1 Meter betragen. Bis das wieder erreicht ist, könnte es ein paar Tage dauern. Auf der Kölner Straße in Mudersbach war heute früh kurz vor 5 Endstation. Beamte der Polizeiinspektion Betzdorf kontrollierten einen 35-jährigen Mercedes-Fahrer. Weil der Verdacht auf Betäubungsmittel bestand, wurde ein Drogenschnelltest durchgeführt. Der zeigte den Konsum von Amphetaminen an, was der Mann auch zugab. Der Autofahrer musste zur Blutprobe, sein Führerschein wurde sichergestellt. Das waren die Radio Siegen Nachrichten von hier mit Bernd Müller.
0: Besten Dank, Bernd.
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0: Es hat in Siegen einen Unfall gegeben, ist schon etwas her. Es gibt aber weiterhin deshalb Verkehrsbehinderungen, und zwar auf der Spandauer Straße Richtung Kochsecke. Staut es sich dann etwas zurück und auch in Richtung der Koblenzer Straße. Dann ebenfalls in Siegen etwas Stau, und zwar in der Oberstadt. Am Hohlen Weg staut sich der Verkehr bergauf. Da ist nämlich eine Baustelle im Kreuzungsbereich. Da bei der Heiner Hütte werden Glasfaserleitungen verlegt. Dann schauen wir auf das, was sonst noch so ist. Ihr habt 5 Blitzer durchgegeben. Danke dafür. Siegen. Siemensstraße Richtung Brüderweg, dann Achenbach, Achenbacher Furt bergab, die Landstraße zwischen Netfen und Deutz, hier wird in beide Richtungen kontrolliert, genauso wie in Bad Berleburg im Stöppelsweg und in Fischelbach in der Fischelbacher Straße. Für mehr Verkehrsmeldungen 0271 23 22 21 0. Da hatten wir eben auch noch was von der HTS in Siegen. Da staute sich nämlich in Fahrtrichtung Weidenau, also Siegen Richtung Weidenau, mittlerweile bis zum Ziegenbergtunnel zurück. Das also bitte noch beachten bei eurer Route. Gute Fahrt, kommt gut an. Ein warmer Nachmittag hier bei uns in Siegen-Wittgenstein. Bis zu 26 Grad haben wir. Dazu bleibt es trocken. Morgen am Dienstag wird es etwas wärmer als heute. So bis zu 29 Grad erwarten wir dann. Dazu kann es morgen auch wieder regnen und mit Pech sogar gewittern.
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0: Noch ein halbes Stündchen für die meisten von euch bis zum Feierabend. Da spielen wir euch die Hits im besten Mix zu. Mark Ember ist das mit Belong Together. Max Schepp ist mein Name. Grüße.

0: 20 Minuten vor 4 ist gerade durch. Hier ist Radio 7 mit einer Meldung, die sich so anfühlt, ja, als würdet ihr Eis mit einer Gabel essen oder einen Benziner mit Diesel tanken. Irgendwie so. Horst Armberg, ein Landwirt aus Bayern, der hat in den heißen Tagen zuletzt einfach mal die Schneekanone ausgepackt, weil seine Kühe im Stall so leiden.
1: Für die Milchkühe bedeutet das unheimlich viel Stress. Die fangen das Schnaufen an, werden krank, die Milchleistung sinkt, die Futter, keine Futteraufnahme mehr. Es kann teilweise bis zum Tod führen.
0: Ja, und das, damit das bei der Hitze eben nicht passiert, hat er sich die Ärmel hochgekrempelt und die Schneekanone in die Stalltür gestellt.
1: Weil die Schneekanone hat im Winter unser ganzes Tal beschneit. Und da habe ich eben gedacht, ich kann die Schneekanone auch im Kuhstall, wenn die ganze Tal beschneit, kann ich auch den Kuhstall belüften.
0: Was soll ich sagen? Hat funktioniert. Könnt ihr euch anschauen online beim HR, da haben wir das her. Die Temperatur in seinem Kuhstall, ja, ist deutlich besser gewesen. Die Kühe hat es auf jeden Fall gefreut. Und ich muss sagen, mich freut es, dass wir uns um das Thema Hitze hier dieser Tage jetzt mal so gar keine Gedanken mehr machen müssen. Es ist einfach angenehm warm. In Achenbach habt ihr heute Nachmittag so 26 Grad in der Spitze, oben in Birkelbach 24. Dazu bleibt es ja heute auf jeden Fall trocken. Morgen am Dienstag wird es wohl wieder etwas wärmer, so bis zu 29 Grad sind drin. Also dann könnt ihr mal so langsam aber sicher wieder an die Schneekanone zum Kühlen denken.
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0: Hier ist Günther, Steinservers Günther aus Niedertresselndorf. Immer dran denken, um Geld zu sparen, müssen Finanzbeamte im Saarland jetzt eigene Kissen mit ins Büro bringen.
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Anastasia, Sick and Tired hier bei Radio Siegen, gleich 10 vor 4. Und ja, wegen der Hitze letzte Woche und wegen des wenigen Regens ist ja auch die Waldbrandgefahr hier bei uns in Siegen-Wittgenstein wieder höher als sonst. Ich finde aber ganz ehrlich, da müssen wir uns gar nicht so einen Kopf drum machen. Wir machen es einfach wie dieser Mann hier in Hildesheim. Der hat letzte Woche, als er gesehen hat, dass so ein kleiner Teil im Gras brennt, sich dahingestellt, Hosenschlupf aufgemacht und das Feuer ausgepinkelt. Ja, als die Feuerwehr ankam, hatte sein Schlauch quasi schon alles erledigt.

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1: Mit José Nachsiandi. Guten Tag. Und dieser Nachrichtentag wird durch Ereignisse in Stade bestimmt. Die Stadt in Niedersachsen befindet sich gut 40 Kilometer von Hamburg entfernt. Dort sind in einer Einrichtung der Jugendhilfe 5 Menschen durch Schüsse ums Leben gekommen. Die Polizei hat den mutmaßlichen Schützen und einen weiteren Verdächtigen gefasst. Mittlerweile heißt es, für die Bevölkerung bestehe jetzt keine Gefahr. Thorsten Adolfs mit weiteren Details.
2: Das Gebäude, in dem die Schüsse fielen, liegt mitten in einem Wohngebiet in der Nähe der Altstadt. Darin leben mehrere Mutter-Kind-Gruppen. Neben den 5 Toten, bei denen es sich um Erwachsene handelt, gibt es mehrere Schwerverletzte. Die Polizei sagt, es sei nicht auszuschließen, dass die Zahl der Todesopfer noch steige. Die Einsatzkräfte waren mit einem Großaufgebot vor Ort, um die Lage zu sichern und die Verletzten zu versorgen. Nach Informationen der Bild sind mittlerweile auch Seelsorger am Tatort. Sie sollen sich um Angehörige der Opfer und um Menschen kümmern, die Augenzeugen der Tat wurden. Die Hintergründe und der genaue Ablauf liegen noch völlig im Dunkeln. Die Ermittler stehen jetzt vor der schwierigen Aufgabe, der Ereignisse in der Einrichtung aufzuklären. Auch wenn die unmittelbare Gefahr vorüber ist, bittet die Polizei darum, den betroffenen Bereich weiträumig zu meiden, damit die Spurensicherung ungestört ihre Arbeit machen kann.
1: Und diese Themen haben wir heute Nachmittag auch noch für euch. In Deutschland kämpfen die Feuerwehren gegen zahlreiche Waldbrände. Am Chiemsee stehen tausende Quadratmeter Wald und Moor in Flammen. Die Lage beim großen Waldbrand am Roten Fels in Rheinland-Pfalz hat sich etwas verbessert. Regen habe das Feuer nach unten gedrückt, heißt es. Im Düsseldorfer Landtag wird Ministerpräsident Wüst am Nachmittag im Untersuchungsausschuss zum sogenannten Brückendesaster befragt. Im Mittelpunkt steht der Neubau der Leverkusener Rheinbrücke auf der A1. Das Land hatte den Vertrag mit dem Baukonzern Porr gekündigt. Deshalb gibt es einen Rechtsstreit. Wüst war damals NRW-Verkehrsminister. Die Wassermarke Volvic ist von einem Gericht in Paris zu einer Zahlung von 75.000 Euro als Schadenersatz verurteilt worden. Das Gericht stellte fest, dass die Werbung mit 100% recycelbaren und CO2-neutralen Wasserflaschen irreführend ist. Der Mutterkonzern Danone hat Berufung angekündigt. Wer mit der Bahn zwischen Düsseldorf und Wuppertal unterwegs ist, für den gibt es weiter kein Aufatmen. Techniker sollten ein defektes Stellwerk eigentlich wieder in Betrieb nehmen. Vollständig geklappt hat das aber laut Bahn noch nicht. Und eine Prognose, wann wieder Züge auf der Strecke fahren können, gibt es auch noch nicht. Auf der Strecke zwischen Wuppertal und Düsseldorf fahren somit weiter nur Ersatzbusse. Und das waren die Nachrichten mit José Nachsiandi.
3: Wir gehen rüber auf die Straßen. Das ist der aktuelle Radio Siegen Verkehrsservice. Hier ist mitten in Siegen jetzt etwas los. Nicht nur wegen des Berufsverkehrs, es hat einen Unfall gegeben. Auf der HTS Siegen Richtung Kreuztal. Dementsprechend staute sich da schon bis zum Ziegenbergtunnel zurück. Nur eine Fahrspur ist frei und der Verkehr Richtung Weidenau, der staut sich dann eben extrem zurück. So ist auch das Abfahren wohl bei der Citygalerie etwas schwierig. Es staut sich auch weiter zurück bis in die Innenstadt, bis Richtung Kochsecke zum Beispiel. Auch von da Richtung Schleifmühlchen geht es nur schleppend, so haben wir eben die Meldung bekommen. Dann, außerdem haben wir im Hohlen Weg oben in der Oberstadt noch einen Rückstau. Da ist nämlich bei der Heiner Hütte eine Baustelle eingerichtet worden, da wird Glasfaser verlegt. Dementsprechend mitten in Siegen gerade, überall braucht er ein bisschen länger, das bitte mit einplanen. Dann schauen wir auf sonstige Staus, die wir haben. Da haben wir zum Beispiel auf der B54 zwischen der Eremitage und Oberstdorf ein bisschen Plus. Und wir haben 5 Radarkontrollen von euch durchgegeben bekommen. Danke dafür. Siegen, Siemensstraße Richtung Brüderweg, dann Achenbach, Achenbacher Furt, bergab. Die Landstraße zwischen Netfen und Deutz, hier wird in beide Richtungen kontrolliert. Dann Bad Berleburg, Stöppelsweg, auch hier in beide Richtungen, genauso wie in Fischelbach in der Fischelbacher Straße. Kommt gut und sicher an euer Ziel. Schauen wir aufs Wetter für Siegerland und Wittgenstein. Gibt es nicht allzu viel zu sagen, außer es ist nicht mehr ganz so heiß wie in den letzten Tagen. 26 Grad in der Spitze hier im Siegerland rund um Gosenbach. Weiter oben in Fischelbach im Wittgensteiner Raum so 24 Grad in der Spitze. Regnen wird es heute nicht mehr. Den erwarten wir dann wohl morgen.
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3: Max Schäff ist mein Name. Schön, dass ihr mit dabei seid. Ich wünsche euch jetzt einen schönen Feierabend mit Johnny B. Und wenn ihr den Feierabend noch nicht eingeläutet habt, dann kommt er hoffentlich ganz bald und wir begleiten euch dabei mit den Hits im besten Mix.
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0: Ja, die Fahrt zur Tankstelle, die ist mittlerweile wieder deutlich entspannter. Ne? Man kann da wieder hinfahren, ohne vor Ärger ins Lenkrad beißen zu müssen. Ein Grund neben den sinkenden Ölpreisen ist natürlich auch der Tankrabatt. 16,7 Cent Steuererleichterung sind das ja derzeit noch. Aber ich sage bewusst derzeit, denn Mittwoch, übermorgen, fällt der wieder weg. Die Frage ist, was passiert dann? Thorsten Ortmann aus dem News-Team ist hier. Reden wir zunächst über die Bilanz. Hat der Tankrabatt denn überhaupt funktioniert, Thorsten?
1: Ja, hat er. Der Tankrabatt ist zum großen Teil bei den Autofahrenden angekommen. Das hat auch die Monopolkommission ausgerechnet. Danach haben die Mineralölkonzerne von den 16,7 Cent zwischen 15 und 16 Cent weitergegeben. Allerdings gab es da auch regionale Unterschiede. Bei uns in NRW ist der Tankrabatt komplett angekommen. Im Süden Deutschlands sind von den 16,7 Cent nur zwischen 13,3 und 14,9 Cent an den Tankstellen angekommen.
0: Ja, und ich habe eine Ahnung, was da passieren könnte am Mittwoch, wenn der Rabatt ausläuft, ne?
1: Die Preise werden wieder hochgehen, befürchtet zumindest Herbert Rabel vom Tankstelleninteressenverband, und sie sollen auch hoch bleiben.
2: Langfristig werden wir die 2-Euro-Marke ansteuern beim normalen Sprit, also bei E5 und E10. Wenn die Lieferketten da einigermaßen in Ordnung und stabil sind, dann wird sich der Abstand zwischen Diesel und Sprit wieder so einstellen, wie das war, aber auf höherem Niveau.
1: Eine Nachfolgeregelung zum am Mittwoch auslaufenden Tankrabatt wird es nicht geben, aber die Bundesregierung will genau hinschauen, was die Mineralölkonzerne am Mittwoch machen und gegebenenfalls dann andere Maßnahmen ergreifen.
0: Ja, Thorsten, dann ist jetzt halt die Frage, wie geht's denn weiter mit den Spritpreisen? Ne? Also die Lage in der Straße von Hormuz, die hat sich ja beruhigt, die Öltanker fahren ja wieder.
1: Ja, die Lage hat sich etwas beruhigt, darum sind die Ölpreise gefallen, aber sie bleibt angespannt und könnte auch schnell wieder kippen, wenn der Iran den Seeweg erneut sperrt oder eine Maut durchsetzt. Und bis die Ölförderung in der Region wieder Vorkriegsniveau erreicht hat, das kann auch noch dauern, sagt Herbert Rabel.
2: Weil da sind Raffinerien kaputt gegangen, die lassen sich nicht von heute auf morgen reparieren. Die Minenräumgeschichten dauern mindestens ein halbes Jahr, bis das wirklich wieder sicher ist, die Straße von Hormuz. Das dauert mindestens ein halbes Jahr bis zu 2 Jahre, bis alles wieder ruhig ist.
0: Also am Mittwoch läuft der Tankrabatt aus und es ist eher die Tendenz, Stand jetzt, dass es ab Mittwoch dann wieder ziemlich teuer wird an den Tankstellen. Deshalb solltet ihr vielleicht vorher nochmal schnell voll tanken, am besten dann morgen Vormittag. Haben wir euch erzählt, hier bei Radio Siegen. Ich wünsche euch jetzt einen tollen Feierabend.

7 Minuten vor 4:30 vor den nächsten Nachrichten von hier. Bis dahin haben wir noch 2 Hits am Stück hier bei Radio Siegen. Family of the Year mit Hero und Linkin Park. Danach noch mit Numb.

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Vor unseren Nachrichten von hier nochmal voll aufdrehen. Der Hit vor halb bei Radio Siegen. 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

0: Linkin Park mit Numb, das ist unser Radio Siegen Hit vor 16:30.
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0: Jetzt von und mit Bernd Müller.
2: Guten Tag. Im niedersächsischen Stade sind 5 Menschen durch Schüsse gestorben. Weitere erlitten Verletzungen, wie die Polizei mitteilte. Der mutmaßliche Schütze und ein weiterer Verdächtiger wurden festgenommen. Die Schüsse fielen in einer Jugendhilfeeinrichtung mit Mutter-Kind-Wohngruppen. Die Deko-Kette Depot hat erneut Insolvenz angemeldet. Sie schließt nun 66 Filialen. Das Unternehmen veröffentlichte heute eine entsprechende Liste. Übrig bleiben laut Geschäftsführung vorerst gut 80 Depot-Filialen. Vor einigen Jahren waren es noch rund 400 Geschäfte.
1: Und jetzt die Nachrichten von hier.
2: Wo bis 2009 das Krupp-Hochhaus in Greifswald stand, soll bis Ende 2028 die neue Zentrale der Kreispolizeibehörde entstehen. Vorhin fand der symbolische Spatenstich statt. Seit knapp 30 Jahren ist die heimische Polizei in Weidenau untergebracht. Das Gebäude dort sei vor allem zu klein geworden, meinte der leitende Polizeidirektor Klaus Bunse im Gespräch mit Radio Siegen.
3: Die Polizei hat sich vergrößert, wir haben viel mehr Angestellte bekommen. Wir haben ein bisschen Platzbedarf. Die Technik ist teilweise veraltet, insbesondere in der Leitstelle Gewahrsam. Klimatisierung passt nicht mehr. Die Behindertengerechtigkeit ist nicht mehr in allen Punkten gegeben. Alles das, was heute ein modernes Dienstgebäude hat, ist in Weidenau nicht mehr hinreichend erfüllt. Und deswegen ist ein Neubau dringend erforderlich.
2: Eigentlich sollte der Spatenstich zum Bau der neuen Polizeizentrale in Greifswald bereits vor 6 Jahren erfolgen. Durch den Ukraine-Krieg seien die Baukosten aber explodiert und man habe neu planen müssen. Die Polizei wird das neue Gebäude anmieten. Realisiert wird es von einer Investorengruppe aus Essen. Zu den Baukosten wollte man heute keine Auskunft geben. Die Deutsche Bahn investiert 150 Millionen Euro in die Ruhr-Sieg-Strecke. Das Geld ist für die Sanierung von Brücken, Gleisen, Weichen und Lärmschutzwänden eingeplant. Die Baumaßnahmen sollen auf der rund 100 Kilometer langen Strecke bereits kommenden Freitag beginnen. Deshalb müssen die bis zu 5.500 Nutzer der Regionalbahnen 91 und 93 sowie des Regionalexpress 34 zwischen Siegen und Hagen bis Ende des Jahres immer wieder mit Einschränkungen, Verspätungen und dem Umsteigen in Busse rechnen. Die größten Baumaßnahmen in unserem Kreisgebiet entfallen auf den Güterbahnhof Kreuztal. Hier sollen, beginnend im Spätsommer, 10 Kilometer Gleise und Schienen sowie 9 Weichen ausgetauscht werden. Im Bahnhof Weidenau geht es um 500 Meter Schienen und 4 Weichen. Betriebe, die die Bahn für den Warentransport nutzen, müssten höchstens an einzelnen Tagen damit rechnen, komplett von ihr abgeschnitten zu sein, so die Deutsche Bahn heute Mittag bei einer Pressekonferenz. Seit einiger Zeit sind im Bereich des geplanten Gewerbegebiets Martinshardt II in Siegen Arbeiten im Gange. Dabei handelt es sich aber noch nicht um die Erschließungsmaßnahmen für das neue Gewerbeareal an der Leimbachstraße. Laut der Stadt Siegen fanden zunächst Sicherungsarbeiten am alten Bergbauschacht Martinshardt statt. Die Verfüllung des alten Schachts ist mit zusätzlichem Beton verstärkt worden und es wurde auch eine neue Abdeckplatte betoniert. Das alles kostet rund 350.000 Euro. Das waren die Radio Siegen Nachrichten von hier mit Bernd Müller.
0: Danke dir, Bernd. Rüber auf die Straßen.
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0: Es hat 2 Unfälle in Siegen gegeben. Einmal HTS Siegen Richtung Kreuztal zwischen Siegen Mitte und Sieghütte hat es hier gekracht. Das hat uns die Dani eben durchgegeben. Danke dafür. Und Dani hat auch gesagt, dass es sich sehr staut zurück Richtung Ziegenbergtunnel. Und auch wenn ihr abfahren wollt bei der Citygalerie, da braucht ihr ziemlich länger. Der Stau knubbelt sich auch Richtung Innenstadtgebiet, also Richtung Kochsecke Richtung Schleifmühlchen, da haben wir überall noch Stau, denn auf dieser Strecke hat es einen weiteren Unfall gegeben und zwar auf der Spandauer Straße und Frankfurter Straße, da hat es auf Höhe des Löhrtors einen Unfall mit einem Bus gegeben. Dementsprechend braucht er mitten in Siegen gerade deutlich länger. Es gibt einen weiteren Stau wegen einer Baustelle in der Siegener Oberstadt in Höhe der Heiner Hütte, da wird Glasfaser verlegt, dementsprechend staut es sich im hohlen Weg bergauf und ansonsten wissen wir noch von ein bisschen Stock Verkehr auf der B508 zwischen Kreuztal und Hilchenbach. Gut 12 Minuten kommen hier oben drauf. Dann habt ihr insgesamt 6 Radarkontrollen durchgegeben. Also es gibt teure Fotos mindestens hier. Siegen, Siemensstraße Richtung Brüderweg, dann Dreistiefenbach, Bismarckstraße Richtung Siegstraße, Achenbach, Achenbacher Furt, bergab, die Landstraße zwischen Netfen und Deutz, sie wird in beide Richtungen kontrolliert, genauso wie in Bad Berleburg im Stöppelsweg und in Fischelbach in der Fischelbacher Straße. Kommt gut und sicher an. Der Regen heute Nacht, ja, der hat echt gut getan, nicht nur mir und meiner ausgetrockneten Seele, nee, auch den ausgetrockneten Wiesen hier bei uns in Siegen-Wittgenstein. Der nächste Regen, der kommt aber wohl erst morgen, heute erwarten wir es vorerst trocken. Morgen am Dienstag wird es dann wieder etwas wärmer als heute, bis zu 29 Grad in den Tieflagen sind drin. Regen ist abends eben möglich, vielleicht dann sogar kleine Gewitter.
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0: Ja, bisher ist die Polizei ja in Weidenau an der Hauptstraße gewesen. Ne? Ihr kennt das große weiße Gebäude. Bald ist sie dann eben in Geisweid. Habt ihr gerade in den Radio Siegen Nachrichten von hier mit Bernd Müller gehört. Der Spatenstich für das neue Gebäude in Geisweid ist heute gewesen. Und Steffen Ziegler, unser Radio Siegen Reporter, ist vorhin da gewesen. Genaueres zu diesem neuen Gebäude hören wir dann also gleich von ihm. Jetzt erstmal noch Malik Harris mit Dreamer. Max Schepp ist mein Name. Schönen Nachmittag euch.

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0: ganz neu bei uns im besten Mix. Jennifer Lopez und David Guetta mit Save Me Tonight. Hier ist Radio Siegen, 20 vor 5 ist durch. Die Großprojekte, die dauern ja schon mal so ein bisschen länger, ne? Berliner Flughafen, Stuttgart 21. Wobei so ganz weit Richtung Stuttgart oder Berlin müssen wir gar nicht schauen. Wir können vor der eigenen Haustür quasi kehren. Die Polizei in Siegen-Wittgenstein, die sollte nämlich längst in einem schicken neuen Gebäude in Geisweid arbeiten, statt in Weidenau. Den symbolischen Spatenstich, den hat es heute Mittag gegeben und den sollte es eigentlich schon vor 6 Jahren geben. Steffen Ziegler, mein Radio Siegen-Kollege, du bist eben in Geisweid gewesen. Mhm. Warum hat das jetzt so viel länger gedauert?
1: Da reichen eigentlich 2 Stichworte. Corona und der Ukraine-Krieg. Erst konnte man kaum bauen, dann wurde es so teuer, dass man neu planen musste.
0: Mhm. Jetzt scheint der Plan aber ja zu stehen. Das jetzige Gebäude in Weidenau, das kennen wir da an der Hauptstraße, ist weiß, ziemlich groß. Wie soll das neue jetzt aussehen?
1: Wird auch weiß, noch ein bisschen höher, 6 Stockwerke auf Höhe der Zeit. Also, was in Weidenau nicht unbedingt gegeben ist, behindertengerecht und klimatisiert und soll innerhalb von gut 2 Jahren fertig sein.
0: Ja, in der letzten Woche wäre klimatisiert dann gut gewesen. Warum ist der Neubau überhaupt nötig? Ausgenommen klimatisiert jetzt mal, also, weil so schlecht sieht es von außen ja gar nicht aus, da in Weidenau.
1: Ja, das habe ich Landrat und Behördenchef Andreas Müller auch gefragt. Er konnte das, finde ich, ganz gut begründen.
2: Mehr Anforderungen, mehr Aufgaben, mehr Personal und vor allen Dingen auch eine technische Weiterentwicklung, die wir so dort leider nicht mehr abbilden können.
0: So ein großer Klotz kostet gewiss auch einiges, oder?
1: Ich habe leider keine Antwort bekommen. Ich habe viele Leute gefragt. Wobei, das konnte ich dann immerhin rausbekommen, die Polizei wird ohnehin nur Mieter sein. Errichtet wird das neue Polizeigebäude in Geisweid von einer Investorengruppe, in diesem Fall aus Essen, was aber nicht unüblich ist. So oder so freuen sich alle in dieser Top-Lage, ein neues Polizeigebäude zu bekommen. Kommen auch der leitende Polizeidirektor Klaus Bunse.
3: Ja klar, auf jeden Fall. Wir haben ja lange drauf gewartet und jetzt sieht es so aus, als könnte es endlich beginnen.
0: Ja, die Polizei in Siegen-Wittgenstein, die bekommt ein neues Zuhause. Und zwar in Geisweid, da wo früher das Krupp-Hochhaus stand. Also quasi, wenn er von Geisweid vom McDonald's weiter in Richtung Kreuztal fährt, dann da auf der linken Seite. Ist eine gute Lage, ÖPNV ist nah, HTS ist nah für Einsätze. Und dafür gab es eben heute den symbolischen Spatenstich. Steffen Ziegler ist für uns vor Ort gewesen. Und umziehen wird die Polizei dann von Weidenau nach Geisweid wahrscheinlich Ende 2028.

Gleich gegen 17:30 kann es in der Siegener Innenstadt rund ums Siegufer etwas voller und lauter werden. Ja, die Linke, die plant dort eine Demo. Sie kritisieren nämlich, dass die Bundesregierung im sozialen Bereich stark den Rotstift ansetzt, also stark Geld einspart, und dagegen wird eben demonstriert, ganz unter dem Motto, es reicht, das Leben bezahlbar machen. Wisst ihr Bescheid, wenn es gleich da in Siegen ein bisschen voller ist. Weiter geht's jetzt mit Follow Me hier bei Radio Siegen.

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1: Mit José Nachsiandi. Guten Tag. Aus Stade in Niedersachsen erreichen uns Nachrichten über einen sehr großen Polizeieinsatz nach tödlichen Schüssen. In einer Jugendhilfeeinrichtung sind am Mittag 5 Menschen ums Leben gekommen. Die Schüsse fielen in einem Gebäude, in dem Mutter-Kind-Wohngruppen leben. Es soll auch schon Festnahmen geben. Thorsten Adolfs aus dem News-Team. Wie ist der aktuelle Stand der Dinge?
2: Die Hintergründe sind auch Stunden nach der Tat immer noch völlig unklar. Bis jetzt haben die Ermittler nur mitgeteilt, dass es nach jetzigem Stand keinen Zusammenhang zur Clankriminalität geben soll. Die Beamten arbeiten unter Hochdruck daran, den genauen Tathergang aufzuklären. Deshalb halten sie sich mit Details zur Identität der Beteiligten und zur genauen Rolle der beiden festgenommenen Personen auch noch zurück. Bei einem der beiden handelt es sich laut Polizei um den mutmaßlichen Schützen. Neben den 5 Toten gibt es mehrere Schwerverletzte. Die Zahl der Opfer könne deshalb noch steigen, sagte ein Polizeisprecher.
1: Es hatte zwischendurch Meldungen gegeben, die Bevölkerung solle die Gegend meiden. Besteht für Anwohner eine Gefahr?
2: Nein, da hat die Polizei Entwarnung gegeben und die Stadt Stade teilte mit, dass die Kinder in den nahegelegenen Einrichtungen zu jeder Zeit sicher waren und die Schüsse dort nicht wahrgenommen wurden. Trotzdem bleibt die Gegend weiträumig abgesperrt und zwar so lange, bis die Spurensicherung mit ihrer Arbeit fertig ist. Der Stadtrat hat sich mittlerweile bei den Einsatzkräften für ihr schnelles Handeln in der unübersichtlichen Lage bedankt und er sprach den Angehörigen der Opfer sein tiefes Mitgefühl aus.
1: Danke, Thorsten. Und diese Themen sind heute auch noch wichtig. Morgen und übermorgen könnte es an den Tankstellen richtig voll werden. Ab Mittwochmittag um 12 Uhr erwarten Beobachter einen ordentlichen Preissprung. Dann läuft nach 2 Monaten der Tankrabatt aus. Am heißen Wochenende sind in Deutschland mindestens 26 Menschen beim Baden ums Leben gekommen. Das meldet die Deutsche Lebensrettungsgesellschaft. Die Opfer seien alles Männer oder Jungen. Die DLRG warnt davor, die eigenen Fähigkeiten zu überschätzen und unnötige Risiken einzugehen. Trotz der Hitze erwarten die Obstbauern in diesem Jahr eine der besten Kirschernten seit Jahren. Über 51.000 Tonnen Süß- und Sauerkirschen wollen sie von den Bäumen holen. Der Durchschnitt der vergangenen 10 Jahre lag gut 13% unter diesem Wert. Die Mineralwassermarke Volvic führt Verbraucher in die Irre. Zu diesem Schluss kommt zumindest ein Pariser Gericht. Die Richter haben das Unternehmen deswegen unter anderem zur Zahlung von Schadenersatz an eine französische Verbraucherorganisation verurteilt. Die Bezeichnungen 100% recycelt und CO2-neutral sind demnach eine irreführende Geschäftspraxis. Denn die Flaschen bestehen nur zum Teil aus recyceltem Plastik und das bei der Herstellung ausgestoßene CO2 werde auch nicht vollständig kompensiert. Der Lebensmittelkonzern hinter Volvic, Danone, hat schon Berufung angekündigt. Und das waren die Nachrichten mit José Nachsiandi.
3: Weiter geht's mit dem aktuellen Radio Siegen Verkehrsservice. Da haben wir 2 Unfälle in Siegen, die für ein bisschen Verkehrschaos, kann man schon sagen, sorgen. Einmal HTS Siegen Richtung Kreuztal. Da hat es zwischen Siegen-Mitte und Sieghütte einen Unfall gegeben. Dementsprechend staut es sich weit zurück bis hinter den Ziegenbergtunnel. Und ihr könnt auch bei der City-Galerie nur schlecht abfahren. Wenn ihr da unterwegs seid und ein Update habt, dann gebt's gerne durch per WhatsApp oder Telefon. 0271 23 22 21 0. Im Siegener Innenstadtbereich knubbelt es sich auch, weil es auch da einen Unfall gegeben hat. Und zwar auf Höhe des Löhrtors. Dementsprechend da zwischen Kochsecke und dem Schleifmühlchen auch ein bisschen Stau. Dann schauen wir noch in die Siegener Oberstadt. Auch da kann es sich immer wieder mal knubbeln. Da gibt es nämlich jetzt eine Baustelle seit letztem Freitag und zwar oben auf der Heiner Hütte. Und ansonsten wissen wir aber von keinen längeren Staus oder Störungen. Nur 6 Radarkontrollen, meine Güte, habt ihr durchgegeben. Siegen, Siemensstraße Richtung Brüderweg, dann Achenbach, Achenbacher Furt bergab, Dreistiefenbach, Bismarckstraße Richtung Siegstraße, die Landstraße zwischen Netfen und Deutz, hier wird in beide Richtungen geblitzt, genauso wie in Bad Berleburg im Stöppelsweg und in Fischelbach in der Fischelbacher Straße. Gute Fahrt euch! Heute bleibt es auch am Abend noch warm und trocken. Regen erwarten wir erst wieder morgen, am Dienstag. Ansonsten wird es morgen etwas wärmer als heute. Da gehen wir wieder so Richtung der 30 Grad, zumindest in den Tieflagen.
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Michael Schulte mit 5 AM und hier meldet sich nochmal der aktuelle Radio Siegen Verkehrsservice. Ordentlich was los auf unseren Straßen. Jetzt haben wir ein brennendes Auto und zwar in der Feuersbacher Furt. Das heißt, wenn ihr von Niederdilfen in Richtung, ja, entweder Kahn-Marienborn oder eben Feuersbach fahren möchtet, da ist direkt im Kreuzungsbereich der L723 oder L719 ein brennendes Auto. Also dementsprechend wird es da zu Behinderungen kommen. Feuersbacher Furt, da brennt derzeit ein Auto. Ich danke euch für die Meldung. Für mehr Verkehrsmeldungen 0271 23 22 21 0. Das ist jetzt Phil Collins für euch mit Don't Lose My Number. Ja, diese Nummer, die solltet ihr auch nicht verlegen. 0271 23 22 21 0.

0: Smith mit Nice to Meet You hier bei Radio Siegen. 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

Hier müssen wir einmal dazwischen grätschen mit dem aktuellen Radio Siegen Verkehrsservice. Es gibt nämlich eine Vollsperrung und zwar hat uns das gerade eben noch die Christina durchgegeben. Feuersbacher Furt ist derzeit vollgesperrt aufgrund eines brennenden PKW. Also das ist die Kreuzung, wenn ihr von Niederdilfen Richtung Kahn oder Feuersbach fahren möchtet oder eben andersrum. Da gerade eine Vollsperrung aufgrund eines brennenden PKW. Beachtet das also bitte bei eurer Route. Gute Fahrt euch.

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0: Es ist 17:30.
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2: Guten Tag. Bei Schüssen in einer Jugendhilfeeinrichtung im niedersächsischen Stade sind 4 Frauen und ein Mann getötet worden. Weitere Menschen wurden zum Teil schwer verletzt. Die Polizei hat 2 Personen festgenommen. Darunter ist auch der mutmaßliche Schütze. Die Rolle der zweiten Person ist unklar. Polizei und Rettungskräfte sind mit einem Großaufgebot im Einsatz. Das Bundeswirtschaftsministerium hat grünes Licht gegeben für die Übernahme von Europas größtem Elektronikfachhandel Mediamarkt Saturn durch den chinesischen Konzern JD.com, allerdings nur unter Auflagen. Damit soll gewährleistet werden, dass die personenbezogenen Daten der Kunden in Deutschland geschützt bleiben.
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2: Was heute Nachmittag in Greifswald stattfand, hätte eigentlich schon vor 6 Jahren passieren sollen. Auf dem Gelände des ehemaligen Krupp-Hochhauses fand der symbolische Spatenstich für die neue Kreispolizeibehörde statt. Sie ist heute noch an der Weidenauer Straße untergebracht. Das Gebäude dort ist aber zu klein geworden. Und da dort weder aufgestockt noch angebaut werden kann, entschied man sich schon 2018 für einen Neubau in Greifswald. Dann kam Corona und dann der Ukraine-Krieg, der die Baukosten in die Höhe schnellen ließ und eine neue Planung notwendig machte. Die sieht nun vor, dass mit der Thelen-Gruppe ein Investor aus Essen das Gebäude errichten wird. Die Polizei soll es dann ab Ende 2028, wie bei vielen anderen Projekten in dieser Größenordnung, als Mieter nutzen. Landrat und Behördenchef Andreas Müller.
3: Ja, diese Investorenmodelle sind immer öfter zu beobachten. Hier war das Problem, dass wir ein Grundstück mitten in dieser Talsohle der Sieg entlang benötigen von der Größe. Und da hatte die öffentliche Hand leider keins. Und somit ist ein privater Investor zum Zuge gekommen, ja.
2: Ende kommender Woche beginnt die Deutsche Bahn mit der Sanierung der Ruhr-Sieg-Strecke. Sie erneuert und modernisiert zwischen Siegen und Hagen Brücken, Gleise und Weichen und arbeitet am Lärmschutz. Insgesamt sollen 150 Millionen Euro investiert werden. Die größten Baumaßnahmen hier bei uns im Kreis entfallen auf den Güterbahnhof Kreuztal. Hier sollen beginnend im Spätsommer 10 Kilometer Gleise und Schienen sowie 9 Weichen ausgetauscht werden. Im Bahnhof Weiden geht es um 500 Meter Schienen und 4 Weichen. Alle Arbeiten sollen noch in diesem Jahr abgeschlossen werden. Wo keine Züge fahren können, setzt die Bahn Busse ein. Betriebe, die die Bahn nutzen, müssten höchstens an einzelnen Tagen damit rechnen, komplett von ihr abgeschnitten zu sein, so die Deutsche Bahn heute Mittag bei einer Pressekonferenz. Seit einiger Zeit sind im Bereich des geplanten Gewerbegebiets Martins H2 in Siegen Arbeiten im Gange. Dabei handelt es sich aber noch nicht um die Erschließungsmaßnahmen für das neue Gewerbeareal an der Leimbachstraße. Laut der Stadt Siegen fanden zunächst Sicherungsarbeiten am alten Bergbauschacht Martinshardt statt. Die Verfüllung des alten Schachts ist mit zusätzlichem Beton verstärkt worden und es wurde auch eine neue Abdeckplatte betoniert. Das alles kostet rund 350.000 Euro. Das waren die Radio Siegen Nachrichten von hier mit Bernd Müller.
0: Danke dir, Bernd.
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0: Wir haben eine Vollsperrung und zwar von der Feuersbacher Furt. Das ist der Kreuzungsbereich der L723 und L719. Also plump gesagt, wenn ihr von Niederdielfen Richtung Kahn oder in Richtung Feuersbach fahren möchtet. Diese Kreuzung ist gerade voll gesperrt. Da läuft ein Feuerwehreinsatz aufgrund eines Fahrzeuges, das gebrannt hat. Dann haben wir außerdem noch ein bisschen Stau in Siegen und zwar auf der Spandauer und Frankfurter Straße. Es hat nämlich in Höhe des Lörrtors einen Unfall mit einem Bus gegeben. Ansonsten wissen wir von keinen längeren Staus oder Störungen, aber von 7 Radarkontrollen. Danke euch fürs Durchgeben. Einmal Siegen, Siemensstraße Richtung Brüderweg, Achenbach, Achenbacher Furt bergab, Kreuztal zum Erbstollen Richtung Fritz-Erler-Siedlung, dann Dreistiefenbach, Bismarckstraße Richtung Siegstraße, außerdem Burbach, die L723 in der Gambach, hier wird in beide Richtungen kontrolliert und oben im Wittgensteiner Land haben wir auch noch was und zwar in Bad Berleburg im Stöppelsweg in beide Richtungen. Unterschlagen habe ich jetzt noch die Landstraße zwischen Netfen und Deutz, auch hier wird in beide Richtungen kontrolliert. Kommt gut und sicher an euer Ziel. Wenn ihr euch am Abend nochmal auf eine Abkühlung Abkühlung, also etwas Regen, gefreut habt, muss ich euch auf morgen Abend vertrösten. Bis dahin bleibt es wohl noch trocken. Morgen am Dienstag erwarten wir es dann zudem wärmer als heute. Wir kratzen in den Tieflagen wieder so an den 30 Grad.
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0: Ja, ich hätte fast gesagt, nicht mehr allzu lang bis zum Deutschlandspiel. Man denkt ja, das ist ja abends, aber es ist ja spätabends. Um 10:30 geht's erst los. Trotzdem reden wir gleich nochmal über das Spiel der deutschen Nationalmannschaft bei der WM heute gegen Paraguay. Es ist das 16. Finale. Es geht ums Weiterkommen ins Achtelfinale. Max Schepp ist mein Name und das ist jetzt Teddy Swims mit Mr. Know-It-All.

0: Black Velvet hier bei Radio Siegen. 20 vor 6 ist durch und wir bereiten uns so langsam aber sicher vor auf das, was da heute Abend kommt.
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0: Ah, die DFB-Elf spielt heute Abend im 16. Finale der Fußball-WM. Es geht jetzt nicht mehr darum, naja, das Spiel irgendwie noch zu beenden. Nein, nein, es geht jetzt um alles oder nichts. Weiterkommen oder rausfliegen. Es geht jetzt gegen den Kleinen, gegen Paraguay. Ralf Bosse aus unserem WM-Studio. Ist das eine große Aufgabe für die Elf von Julian Nagelsmann?
2: Deutschland geht nach dem Gruppensieg zwar als Favorit in die Partie, leicht wird die Aufgabe aber keinesfalls. Paraguay hat sich als einer der besten Gruppendritten für diese K.O.-Runde qualifiziert und gilt als zweikampfstark, laufintensiv und defensiv gut organisiert. Für die Mannschaft von Julian Nagelsmann wird es darauf ankommen, früh die Spielkontrolle zu übernehmen und geduldig auf Lücken zu warten. Denn ab jetzt gilt: Wer verliert, fliegt aus dem Turnier. Entsprechend konzentriert dürfte die DFB-Elf in dieses 16. Finale gehen.
0: Ja, ich glaube, es wird interessant, wer dann wirklich spielt. Ne? Kommt Dennis Undaf dann doch mal von Anfang an zum Zug oder eben nicht? Was noch besonders ist, Ralf, ist das Outfit heute. Ne? Da dürften viele Fans so ein bisschen nostalgisch werden.
2: Deutschland läuft gegen Paraguay erstmals bei dieser Weltmeisterschaft komplett in Weiß auf. Mit weißem Trikot, weißen Hosen und weißen Stutzen. In der Vorrunde spielte die DFB-Elf noch mit schwarzen Hosen. Warum ist das so interessant? Diese neue Kombination, die weckt bei vielen Fans Erinnerungen an die WM 2014. Auch im Finale von Rio stand Deutschland komplett in Weiß auf dem Platz und, wir erinnern uns, holte den WM-Titel. Ob das heute tatsächlich ein gutes Omen ist, das wird sich am Abend zeigen, aber für Gesprächsstoff sorgt diese Trikotwahl jedenfalls schon vor dem Anpfiff.
0: Also unsere Schneeweißen quasi treten gegen Paraguay heute an im 16. Finale der Fußball-WM. Anstoß ist um 22.30 Uhr. Ich wünsche euch viel Spaß und vor allem viele Tore und wir stimmen uns jetzt ein mit den Sportfreunden Stiller.
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Auf einen guten Fußballabend. 54, 74, 90, 2010 ist das gewesen. Hier bei uns bei Radio Siegen. Guckt also schön heute Abend, wo auch immer ihr es macht. Ich bin jetzt raus ab 6. Mein Name ist Max Schäpp. Ich wünsche euch einen schönen Abend. Hier übernimmt gleich Moderator Leo Arigi. Macht's gut und Grüße.

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1: Nach dem Gruppensieg ist es soweit. Heute stehen unsere Jungs zum vierten Mal auf dem Platz. Im ersten K.O.-Spiel in Boston. Alles oder nichts. Nur ein Sieg bringt uns ins Achtelfinale. 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
1: Mit Ralf Brossel. Noch 4,5 Stunden, dann heißt es bei der Fußball-WM Deutschland gegen Paraguay. Derzeit ruhen die Spieler noch auf ihren Zimmern aus. Um 19 Uhr gibt es ein abschließendes Essen. 20.15 Uhr ist Abfahrt in das Boston Stadium. Die steile, rund 65.000 Zuschauer fassende Schüssel gilt als eines der lautesten Stadien überhaupt. Spätestens zum Anpfiff um 22.30 Uhr wird man das dann hören können. Die deutschen Fans dürften in der Überzahl sein.
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2: Mit José Nachsiandi. Guten Abend. Die erste große Hitzewelle des Sommers hätten wir geschafft. Die hitzigen Debatten über Maßnahmen dagegen nehmen aber jetzt erst so richtig Fahrt auf. In der Politik wird darüber diskutiert, wie einer solchen Hitze besser begegnet werden kann. Die Grünen fordern von der Regierung ein Sofortprogramm, damit wir alle die hohen Temperaturen besser aushalten können. Thorsten Adolfs aus dem News-Team. Warum machen die Grünen jetzt so viel Druck beim Hitzeschutz und was ist der konkrete Plan?
3: Ja, die Fraktionschefin der Grünen im Bundestag, Dröge, sagt, vor allem Pflegekräfte und ältere Menschen in Heimen würden unter der Hitze leiden und ausgerechnet dort würden oft Klimaanlagen fehlen. Sie fordert deshalb von der Regierung ein Abkühl-Sofortprogramm für Krankenhäuser, Heime, aber auch für Kitas und Schulen. Dabei denkt sie an Solarklimaanlagen. Durch die Sonne könne massenhaft günstiger Strom produziert werden, so Dröge. Und genau den sollte man nutzen, um die Gebäude bezahlbar herunterzukühlen. Außerdem fordert sie, in den Städten mehr Bäume und Sträucher zu pflanzen und die Fassaden zu begrünen.
2: Das alles kostet sehr viel Geld. Können wir uns das denn überhaupt leisten?
3: Das können wir, meint zumindest Bundesumweltminister Schneider. Allerdings sieht er bei dem Thema nicht den Bund, sondern die Bundesländer und Kommunen in der Verantwortung. Laut Schneider könnten solche Hitzeschutzmaßnahmen aus dem 100 Milliarden Sondervermögen für die Infrastruktur bezahlt werden. Das hat der SPD-Politiker dem Deutschlandfunk gesagt. Gleichzeitig werde in seinem Ministerium aber auch darüber nachgedacht, zusätzlich einen Teil der Maßnahmen in den nächsten Jahren mitzufinanzieren. Die Hitze hat spätestens am vergangenen Wochenende viele bestehende Probleme sehr deutlich gemacht. Straßen, Schienen und Wasserwege haben unter den sehr hohen Temperaturen gelitten. Auch die Stromversorgung fiel an einigen Orten zeitweise aus und es gab mehrere Waldbrände.
2: Danke, Thorsten. Und diese Themen sind heute Abend auch noch wichtig. Bei Schüssen in einer Jugendhilfeeinrichtung in Stade in Niedersachsen sind 6 Menschen getötet worden. Die Polizei hat 2 Verdächtige festgenommen. Polizei und Rettungskräfte sind mit einem Großaufgebot im Einsatz. Der Tatort soll eine Mutter-Kind-Wohngruppe sein. Die Probleme für Bahnreisende rund um Wuppertal bleiben. Auch nach 1,5 Wochen haben Techniker ein Stellwerk, das den Zugverkehr zwischen Wuppertal und Düsseldorf regelt, noch nicht endgültig in Betrieb nehmen können. Eine Prognose, wann das der Fall sein kann, gibt es laut Bahn noch nicht. Im jahrelangen Streit um den Neubauauftrag für die Leverkusener Rheinbrücke hat NRW-Ministerpräsident Wüst die Trennung vom Bauunternehmen Porr verteidigt. Die in China gefertigten Stahlbauteile hätten systematische Fehler und Mängel in großer Anzahl aufgewiesen, sagte er im Untersuchungsausschuss des Landtags. Wüst war damals NRW-Verkehrsminister. Schüler in NRW sollen mehr Sportförderung bekommen. Deswegen will das Land ab dem kommenden Schuljahr Grundschulen, die sich besonders einsetzen, zertifizieren. Es soll das Zertifikat NRW Sportgrundschule eingeführt werden. Das hat das Ziel, Kinder schon ab der ersten Klasse mehr für Sport zu begeistern und an den organisierten Sport heranzuführen. So sollen auch Talente früher entdeckt und gezielt ab dem Schulstart gefördert werden können. Um dieses Zertifikat können sich Schulen ab sofort bewerben. Und das waren die Nachrichten mit José Nachsiandi.
4: Das Wetter. Heute Abend bleibt's in NRW ruhig und meist trocken. Aktuell mit so Temperaturen zwischen 28 und 26 Grad. Nachts dann Tiefstwerte bis 14 Grad, vor allem in den höheren Lagen. Der Dienstag startet dann erst freundlich. Später kann es auch einzelne Schauer oder Gewitter geben. Dazu maximal 27 bis 30 Grad.
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4: Mit der A2 Hannover Richtung Dortmund. Zwischen Bielefeld Süd und Gütersloh 9 Kilometer, eine Stunde. A4 Köln Richtung Aachen. Zwischen Dreiköln-Holmer und Kreuzköln Süd 3 Kilometer, Viertelstunde obendrauf. A40 Dortmund Richtung Essen. Zwischen Dortmund-Dorstfeld und Dortmund-Lütchen-Dortmund 3 Kilometer, 20 Minuten dauert es da länger. Die A43 Münster Richtung Recklinghausen. Zwischen Nordhulln und Dülmen-Nord 2 Kilometer, Viertelstunde. Dann noch die 59 Bonn Richtung Köln. Zwischen Spich und Flughafen Köln-Bonn 4 Kilometer, nochmal eine Viertelstunde. Und 10 Minuten länger dauert es auf der A555 Bonn Richtung Köln. Zwischen Köln-Godorf und Kreuz Köln-Süd 3 Kilometer Stau. Euch allen unterwegs eine gute und sichere Fahrt.
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4: Hier ist Leo Arregi an diesem Montagabend, 18 Uhr durch. Ich trage ein DFB-Trikot mit der Nummer 8. Toni Kroos steht hinten drauf. Das ist für mich ein gutes Omen. Und dass wir jetzt 18 Uhr haben und ich ein Trikot anhabe, wo die 8 hinten drauf steht, das muss heißen, Deutschland gewinnt. Vor allem, wenn wir jetzt noch einen Song aus den 80ern spielen. Von Matthew Wilder, Break My Stride. Das wird ein 8-0.

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0: An diesem Montagabend, die deutsche Nationalmannschaft spielt später um 22.30 Uhr gegen Paraguay. Die Daumen sind gedrückt. Ich habe es eben schon erzählt, ich bin auch heute im Fußballdress hier im Studio unterwegs. Und wir wollen jetzt nochmal so ein bisschen das Glück testen. Ich nehme in meinen Sendungen ja immer gerne Glückskekse von zu Hause mit und habe mir für die diesjährige Fußball-WM auch wirklich echt viel Mühe gegeben, wie ich finde. Ich habe extra Glückskekse bestellt, die thematisch so einen Fußballspruch drin haben. So, wisst ihr? Und heute vom Deutschlandspiel kann das doch auch mal ein interessantes Omen sein. Wir öffnen gemeinsam den Glückskeks mit Fußballthema als Spruch, den ich hier mitgenommen habe. So, und da steht heute drauf: Dein nächster Treffer kommt, wenn du aufhörst, nur quer zu legen. Geiler Spruch. Also, dein nächster Treffer kommt, wenn du aufhörst, nur quer zu legen. Und Leute, das kann man auch aufs echte Leben beziehen. Auf jeden Fall, vielleicht heute nicht so viel querlegen, liebe DFB 11.

0: Es ist 6:30.
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0: Mit Bernd Müller, guten Abend. Nach Schüssen in einer Jugendhilfeeinrichtung im niedersächsischen Stade sind 6 Menschen tot. Wie die Polizei mitteilte, starben 5 Erwachsene vor Ort. Eine 6. Person erlag im Krankenhaus ihren Verletzungen. Ein Haupttäter wurde festgenommen. 2 weitere Personen befinden sich der Polizei zufolge in polizeilichen Maßnahmen. Am Mittwoch läuft nach 2 Monaten der Tankrabatt aus. Laut dem IFO-Institut wurde der Rabatt bei Super E5 und E10 fast komplett an die Autofahrer weitergegeben. Bei Diesel sieht es anders aus. Da kam man von der eigentlich versprochenen Entlastung von 17 Cent pro Liter im Schnitt nur 12 Cent beim Autofahrer an. Über 150 Millionen Euro werden in ein umfangreiches Bauprogramm an der wichtigen Ruhr-Sieg-Bahnstrecke gesteckt. Ab Mitte Juli arbeiten Bauteams zwischen Siegen und Hagen an Brücken, Gleisen, Weichen und am Lärmschutz. Für Fahrgäste zwischen Siegerland und Ruhrgebiet bedeutet das bis Ende des Jahres Zugausfälle beim RE34, der RB91 und der Rothaarbahn RB93. Das Naturfreibad Krombach muss vorerst geschlossen bleiben, das teilt die Stadt Kreuztal mit. Grund ist eine nicht ausreichende Sichttiefe, die muss aus Sicherheitsgründen mindestens 1 Meter betragen. Bis das wieder erreicht ist, könnte es ein paar Tage dauern und so lange muss das Bad geschlossen bleiben. Das waren die Radio Siegen Nachrichten von hier mit Bernd Müller. Die Wetteraussichten für Siegen-Wittgenstein: abends und nachts bleibt es trocken. Die Temperaturen gehen bis morgen früh auf 16 bis 14 Grad runter. Morgen Vormittag gibt es ein bisschen Sonne und einige Wolken. Nachmittags werden die Wolken dichter und es sind Schauer möglich. Bei Höchstwerten zwischen 24 und 28 Grad. Auch am Mittwoch bleibt es beim Mix aus Sonne, Wolken und einzelnen Regengüssen. Der Radio Siegen Verkehrsservice, die gute Nachricht aus der Feuersbacher Furt. Der Feuerwehreinsatz dort ist beendet. Das Fahrzeug, das gebrannt hat, ist abgeschleppt. Es gibt wieder freie Fahrt. Ein bisschen länger dauert es auf der B508 aktuell zwischen Kreuztal und zwischen Ferndorf und Kredenbach an der Baustelle. Da verliert ihr laut ADAC 14 Minuten. Diese Radarkontrollen sind noch bekannt. Burbach in der Gambach in beide Richtungen. Siegen, Achenbacher Furt, bergab, Bad Berleburg am Stöppelsweg in beide Richtungen, in der Siemensstraße in Siegen in Richtung Brüderweg und auch immer noch auf der Landstraße zwischen Netfen und Nords in beide Richtungen.
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0: Ja, in wenigen Stunden ist es soweit. Da bestreitet die deutsche Nationalmannschaft ihr erstes K.O.-Spiel bei dieser Fußball-WM 2026. Um 22.30 Uhr geht's los gegen Paraguay im 16. Finale. Wir spielen in Boston. Und man sollte natürlich gewinnen, damit die Chance auf den 5. WM-Titel weiterlebt. Udo Kreuer aus der Sportredaktion freut sich auch schon.
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2: Ja, jetzt also das 16. Finale. Ich freue mich schon auf die zukünftigen Weltmeisterschaften, wenn es dann auch das 32. Finale oder gar das 64. Finale gibt. Dann hieße die Weltmeisterschaft endlich zu Recht Weltmeisterschaft, weil eben alle Länder dieser Welt mitspielen dürfen.
3: Das ist ja totaler Schwachsinn.
2: Ah, nicht so vorschnell urteilen, denn auch wenn die WM dann ein gutes Jahr dauern würde, man spart sich ja dann die Qualifikationsspiele. Aber kommen wir auch noch zum Sportlichen. Fest steht, dass keiner der sogenannten oder selbsternannten Favoriten eine 100% Gruppenphase gespielt hat. Mindestens ein schwaches Spiel oder zumindest eine schwache Halbzeit war dann immer mit dabei. Und da hat sich Deutschland prima eingereiht, weiß auch Captain Kimmich.
4: In der zweiten Halbzeit muss man dann schon sagen, was dann eine verdiente Niederlage.
2: Na, auf jeden Fall hat es nicht an den Fans gelegen. Wer sich den mindestens 10.000 Dollar Trip leisten konnte, hat im Stadion alles gegeben. Und trotz der Minimalistenleistung der Nagelsmänner bleibt neben der Ernüchterung ein Hauch von Hoffnung, wie das immer so ist im Fußball.
5: Ja, ich glaube, einen Gruppendritten schlagen wir auf jeden Fall, aber danach wird es schon eine enge Kiste.
6: Also ich glaube schon, dass es ein kleiner Weckruf sein sollte, weil die einheitliche Leistung auch ein bisschen besorgniserregend war, fand ich. Aber ja, an sich bin ich positiv gestimmt.
2: In diesem Sinne, schön anfühlen.
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1: Mit José Nachciandi. Guten Abend. Fußballfans in Deutschland werden so langsam nervös. Noch 3,5 Stunden, dann trifft die deutsche Nationalmannschaft im 16. Finale der Fußball-WM auf Paraguay. Ralf Bosse aus unserem WM-Studio. Noch ist nicht herauszuhören, welche Elf final auflaufen wird. Aber du hast für uns was anderes herausgefunden, ne?
2: Es gibt eine Premiere. Unsere Jungs werden heute erstmals komplett in Weiß spielen. Also, weißes Trikot, weiße Hosen, weiße Stutzen. Jetzt ist die Farbe Weiß ja die Farbe der Neutralität und des Aufgebens. Also ich hoffe nicht, dass genau das hinter dieser Farbwahl steckt.
1: Paraguay steht für Zweikampfstärke und starke Defensive. Der Nationaltrainer Gustavo Alfaro hält Deutschland offenbar für schlagbar.
2: Also er muss sich da mal entscheiden, denn Alfaro zählt Deutschland auch zu den Favoriten auf den Weltmeistertitel. Also entweder er gewinnt mit Paraguay und zeigt, dass nach dem Ausscheiden des DFB sein Tipp nicht mehr aufgehen kann und dass er ja dann ganz offensichtlich keine Ahnung hat. Oder er verliert, was uns natürlich freuen würde. Unsere Jungs müssen geduldig sein, das ist ganz wichtig. Ein 1:0-Sieg reicht vollkommen.
1: Danke, Ralf Bosse. Anpfiff ist um 22.30 Uhr. Und diese Themen habe ich heute Abend auch nur für euch. Bei Schüssen in einer Jugendhilfeeinrichtung in Stade in der Nähe von Hamburg sind 6 Menschen getötet worden. Laut Polizei gibt es weitere, teilweise Schwerverletzte. Die Ermittler nahmen 2 Verdächtige fest, darunter auch den mutmaßlichen Schützen. Das Land NRW führt nach den Sommerferien ein neues Zertifikat für Grundschulen ein. Es soll Grundschulen dann auszeichnen, wenn sie sich besonders für die Sportförderung der Kinder einsetzen. Um das Zertifikat können sich die Schulen ab sofort bewerben. Nach der massiven Hitzewelle fordern Teile der Opposition im Bundestag umfassende Hitzeschutzkonzepte. Von den Linken heißt es, die Regierungen von Bund und Ländern seien nicht ausreichend vorbereitet. Von den Grünen heißt es, unter anderem Kitas, Schulen und Pflegeeinrichtungen müssten klimatisiert werden. Nachdem viele Kinder an Brechdurchfall leiden, bleibt ein Naturbad in Ennigerloh im Münsterland geschlossen. Der Grund? Das Gesundheitsamt vermutet einen Zusammenhang zwischen dem Badebesuch und der Infektion. Bei einem solchen Naturbad kommen zur Wasseraufbereitung keine chemischen Stoffe zum Einsatz, also auch kein Chlor. Die Reinigung funktioniert über einen natürlichen Kreislauf, zum Beispiel mit Hilfe von Pflanzen und Sand. Am Wochenende waren insgesamt 50 Kinder und 3 Erwachsene wegen Magen-Darm-Symptomen in einer Klinik in Behandlung. Jetzt wartet man auf Laborergebnisse aktueller Proben. Und das waren die Nachrichten mit José Nachciandi.
3: Das Wetter. Heute Abend bleibt es bei uns in NRW weitgehend trocken und ruhig. Aktuell noch bei Temperaturen zwischen 27 und 25 Grad. Nachts kühlt es ein bisschen runter, in den höheren Lagen bis auf die 14 Grad. Morgen startet der Tag dann freundlich. Später können sich einzelne Schauer oder Gewitter bilden. Dabei Höchstwerte zwischen 27 und 30 Grad.
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3: Mit der A2 Dortmund Richtung Hannover. Zwischen Hamm und Trop und Beckum 2 Kilometer, eine Viertelstunde. A2 Hannover Richtung Dortmund. Zwischen Kreuz Bielefeld und Gütersloh 7 Kilometer Stau. Eine Stunde dauert es da länger. A42 kam Lindfurt Richtung Dortmund zwischen Essen-Altenessen und Gelsenkirchen-Zentrum. 2 Kilometer nach einem Unfall. Die Autobahn ist an der Stelle gesperrt, dauert gute 40 Minuten länger. Und A61 noch Mönchengladbach Richtung Venlo zwischen Nettetal und Kaldenkirchen. 1 Kilometer, Viertelstunde obendrauf. Euch allen unterwegs eine gute und sichere Fahrt.
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3: Einen schönen Montagabend euch, ist Leo Arregui. Miley Cyrus hat ja seit kurzem einen eigenen Stern auf dem Walk of Fame in Los Angeles. Und ihr kennt das vielleicht auch, wird ja gerne mal im Fernsehen gezeigt oder so, wie die Stars dann ihre Hände in den noch so flüssigen Zementbeton, was auch immer das ist, packen und dann da eben die Abdrücke drauf sind. Hättet ihr jetzt auch einfach Try at Home machen können bei den Temperaturen am Wochenende, also die ganz wacker Mutigen in den heißen Asphalt. 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

0: Gott. Flo, Lick It. Das ist aber ein wilder Song hier bei uns im Westen.
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0: Und heute heißt es alles oder nix. Das reimt sich ja sogar. Es geht für die deutsche DFB-Elf im 16. Finale in Boston gegen Paraguay. 22.30 Uhr geht's dann los und die Fans vor Ort haben schon Bock.
2: Ja, die Anspannung, die steigt langsam, ne? Und ich hoffe, dass wir weiterkommen. Dafür sind wir ja auch hier, ne?
3: Ne, klar. In der K.O.-Runde geht's alles um nichts, ne? Also du musst da schon deine beste Leistung bringen und ich meine, Paraguay, die sind bissig, die können auch gewinnen, also da muss Deutschland schon alles reinschmeißen.
2: Ich schätze mal 0-2 oder 2-0 für uns. Beim letzten Spiel haben sie mich extrem enttäuscht, weil die Einstellung und der Einsatz, der war nicht da, ne? Wir hoffen, dass die Reise noch lange geht.
4: Die Stimmung ist prima. Wir warten jetzt auf das Spiel.
0: Das klingt doch ganz gut, oder? Also Deutschland gegen Paraguay im WM-16-Finale. Es ist das erste K.O.-Spiel bei dieser Fußball-Weltmeisterschaft 2026 für das deutsche Team. Wenn ihr heute Abend dabei seid und schaut, natürlich ganz viel Spaß von uns. Jetzt mit Musik aus den 80ern. Hier kommt Kenny Loggins. Danger Zone.

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Rockstar Alice Cooper, der hat vor kurzem seine Kreditkarte verloren. Das ist natürlich immer ärgerlich. Er hat aber einen freundlichen Finder gehabt, der hat die Rückführung eingeleitet und die Karte ist am Ende des Tages wieder bei Alice Cooper gelandet. Der freundliche Finder hat auch irgendwie nicht einen beträchtlichen Betrag abgebucht da von der Karte. Alice Cooper hat sich bedankt. Ja, es gab ein signiertes Album. Hätte auch ein bisschen eigentlich Geld rüber schicken können, oder? Also, weiß nicht. Wie viel kriegt man für so ein signiertes Album von Alice Cooper? Hier kommt er mit Poison. Ich bin Leo Arregui.

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3: 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Nein, hier.
4: Du bist gut genug.
3: Das ist doch dieser neue Hit von Kitschkrieg, Blumengarten und Sharon David. Ja, dieser Song, wo die halbe Welt gerade steil drauf geht und die andere Hälfte fragt, hä, was stimmt denn mit dir nicht? Bist du unter Zucker, zu den Arschhufen? Aber so ist das heute. Erfolg wird in der Nische gemacht. Ist doch das gleiche wie mit Bad Bunny. Ja, da war letztens ganz Düsseldorf gesperrt, weil der im Stadion aufgetreten ist. Alle am Ausrasten, aber sag mal, ein Hit von dem. Kleiner Tipp, Mambo Number 5 ist es nicht. Ich kenne keinen Hit von Bad Bunny, bin aber trotzdem Riesenfan. Ich habe das Publikum doch jetzt mit eigenen Augen gesehen in Düsseldorf. Super stylisch, super sexy und cool wie Eisbärenscheiße. Ja, und da guckst du nach Gelsenkirchen, wo zeitgleich Helene Fischer auf der Bühne steht. Ein Meer von Trekking-Sandalen, City-Hemden, Dreiviertelhosen und versagenden Deo. Deutlicher kann man den Unterschied zwischen Mainstream und individueller Nische in Deutschland doch nicht klar machen. Und wenn ihr mich fragt, ob ich jetzt lieber eine Nacht mit Sharon David oder mit Helene Fischer verbringen will, dann muss ich ganz klar sagen, wer mich sucht, der findet mich auf der Aftershow-Party von Bad Bunny.
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1: Ich bin Zoe Tassovali. Nach den Schüssen in Stade, westlich von Hamburg, ist ein weiterer Mensch gestorben. 5 Menschen starben laut der Polizei vor Ort, eine 6. Person wenig später im Krankenhaus.
2: Was genau am Montagmittag in Stade geschah in der Jugendhilfeeinrichtung mit Mutter- und Kindwohngruppen, liegt noch im Dunkeln. Die Polizei teilte mit, man habe den mutmaßlichen Schützen festgenommen. Zwei weitere Personen werden angeblich vernommen, wurden aber zunächst nicht festgenommen. Welche Rolle sie bei der Tat spielten, ist unklar. Näheres zum mutmaßlichen Haupttäter ebenso. Ein Zeuge schilderte Focus Online, dass nach den Schüssen eine Frau und ein junger Mann versucht hätten, vom Tatort wegzufahren. Mehrere Beamte sollen dann das Feuer eröffnet haben. Nur eins schließen die Ermittler bisher aus, ein sogenanntes Clanverbrechen. René Thorau, Nachrichtenredaktion.
1: Vor dem Koalitionsausschuss am Mittwoch gibt's weiter Streit über die geplante Reform der Einkommenssteuer. Die SPD will kleine und mittlere Einkommen entlasten und dafür Topverdiener stärker zur Kasse bitten. Die Union lehnt das ab und setzt stattdessen auf Einsparungen bei den Staatsausgaben. Wie die Reform am Ende aussehen soll, darüber will die Koalition jetzt beraten. Meister machen, Fachwirt werden oder sich beruflich weiterbilden. Dabei hilft das sogenannte Aufstiegs-BAföG. Im vergangenen Jahr haben das allerdings etwas weniger Menschen genutzt als noch 2024.
3: Auch wer im Job ist, kann sich weiterbilden. Und er oder sie kann sich dabei unter bestimmten Umständen auch fördern lassen. Das haben im vergangenen Jahr am häufigsten Erzieherinnen und Erzieher getan. Es folgen die Berufe Industriearbeiter in Metall- und Wirtschaftsfachwirt. Als Fördersumme haben diejenigen, die sich weitergebildet haben, im Schnitt 5.200 Euro erhalten. Und das waren 100 Euro mehr als im Jahr vorher. Lea Matschulat, Nachrichtenredaktion.
1: Beim Elfmeterschießen bleibt bei der Fußball-WM erstmal alles wie bisher. Die FIFA wollte die Münzwurfregel ändern, damit künftig beide Mannschaftskapitäne jeweils eine Entscheidung treffen können. Also entweder auf welcher Seite das Elfmeterschießen ist oder welche Mannschaft beginnt. Dafür gab es aber keine Zustimmung vom zuständigen Regelgremium. Heißt, im laufenden Turnier gelten weiter die bisherigen Regeln. Ganz vom Tisch ist der Vorschlag aber noch nicht.
4: Das Wetter. Heute Abend bleibt es in NRW ruhig und meist trocken. In der Nacht kühlt es dann runter. In den höheren Lagen sogar bis auf 14 Grad. Der Dienstag startet freundlich. Später sind einzelne Schauer oder Gewitter drin. Dazu gibt es maximal 30 Grad.
0: NRW Verkehr.
4: Mit der A2 Dortmund Richtung Hannover zwischen Hamm und Trop und Beckum 1 Kilometer 13 Minuten. Und die A42 Kamp-Lindfurt Richtung Dortmund zwischen Essen, Altenessen und Gelsenkirchen Zentrum. 2 Kilometer, eine Stunde, da hat es einen Unfall gegeben. Die Autobahn ist noch voraussichtlich bis 22 Uhr gesperrt. Empfohlene Umleitung wäre die U67. Euch allen unterwegs eine gute und sichere Fahrt.
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4: Bibi Rexha startet in ihre neue rebellische Phase und sieht irgendwie ganz wild aus und trägt so futuristische Sonnenbrillen. Singer-Songwriterin aus den Vereinigten Staaten. Sie hat vor allem jahrzehntelang im Hintergrund mitgewirkt und Riesenhits gemacht und ist eben seit ein paar Jahren, auch schon ein bisschen länger jetzt, als Solo-Künstlerin unterwegs und wie gesagt jetzt in ihrer neuen rebellischen Phase. Erster Stopp ist dann New Religion. Ich bin Leo Arigi.

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0: wenn das erste K.O.-Spiel zum heimlichen vorgezogenen Finale wird, ja, dann kann das schon ordentlich Emotionen hochholen. Es ist auf jeden Fall so für Jens und seine Frau Debi. Die kommt nämlich aus Paraguay. Entsprechend hängen da heute Abend beide Flaggen im Wohnzimmer.
1: Von daher haben wir, egal wie es heute Abend ausgeht, auf jeden Fall einen Grund zur Freude. Drücken aber natürlich, zumindest ich, der deutschen Mannschaft die Daumen. Und ich denke, das wird auch klappen. Ansonsten, der Rest der Family aus Paraguay, da wohnen noch ganz viele Verwandte von uns, die fiebern natürlich auch schon mit. Und zumindest die, die angestellt sind, würden sich über einen paraguayischen Sieg freuen, denn da wird dann auch gerne im Fall eines Sieges mal ein nationaler Feiertag ausgerufen und dann, an dem dann alle frei haben. Von daher ist das Interesse natürlich in doppelter Hinsicht sehr groß und ja, wir haben Bock und das wird schon. 2-0.
0: Ich finde, das ist auf jeden Fall eine geile Geschichte, oder? Einfach nach dem Sieg da mal so einen nationalen Feiertag raushauen. Können wir hier in Deutschland bitte gerne auch mal drüber reden, finde ich. Also, wir warten mal ab, wie es läuft. Wir müssen ja erstmal weiterkommen. Heute dann beim K.O.-Spiel 16. Finale Deutschland-Paraguay. 22.30 Uhr, der Anstoß.
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0: Hier jetzt so kontemplative Musik, könnte man fast sagen, von One Republic für euch.

In 2 Stunden geht's los für die deutsche Nationalmannschaft. In Boston wird gekickt im 16. Finale gegen Paraguay. Und ich meine, wir kennen alle so die Klassiker, Wortspiele. Das wird bestimmt erste Sané, das Spiel. Florian wird schon machen. Aber ich habe jetzt was Neues noch gelesen. Das wird ein Unterschieden. Fand ich auch interessant, oder? Ein Unterschieden. Ich hoffe, das ist aber nicht das Synonym für Unentschieden. Ne? Das wollen wir nicht. Geht ja heute auch gar nicht. Doof, ich bin Leo Arrighi. Hi.

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0: So, die krasse Hitze von letzter Woche ist vorbei. Aber es bleibt ja trotzdem schön sommerlich in Nordrhein-Westfalen.
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0: Und damit ihr gut vorbereitet seid auf die nächste Hitzewelle, stellen wir euch diese Woche die besten Badeseen in NRW vor. Ich mache den Anfang, bin runtergefahren an den Unterbacher See nach Düsseldorf. So, wenn ich jetzt hier die Augen geschlossen habe, dann würde ich fast denken, ich sitze irgendwo am Mittelmeer. Aber statt salziger Meeresluft riecht es nach Sonnencreme und auch so ein bisschen Eis. Aber das Urlaubsgefühl ist schon da, finde ich. Ich habe mich hier mal ausgebreitet, mein Handtuch aufgeschlagen. Ein paar Meter weiter liegen noch ganz viel mehr. So ein paar lesen. Andere haben sich ja auch einfach hingelegt, dösen in der Sonne.
2: Und da wird natürlich auch Volleyball gespielt.
0: Da drüben sind so ein paar Jungs seit irgendwie Stunden am Ackern. Ich habe mir mal einen davon geschnappt. Etienne,
2: ja?
0: Das ist doch wahnsinnig anstrengend bei der Hitze.
2: Ja, also wenn die Sonne da drauf scheint, dann muss man schon schnell auf den Beinen sein. Weil ansonsten tut es natürlich weh. Aber ich meine, wir spielen ja relativ dynamisch hier Volleyball. Das heißt, das funktioniert alles super.
0: Und ich durfte dann sogar noch eine kleine Partie mitzocken. War echt ganz cool.
3: Außen!
0: Auf dem Weg zum See habe ich vorhin übrigens noch eine freundliche Frauengruppe getroffen. Die sind mit schnellem Schritt und Nordic Walking Stöcken zum See spaziert.
4: Wir sind gerade auf dem Hinweg da den Weg reingegangen, schön durch den Wald.
0: Ja, und das ist auch noch zu erwähnen, der Unterbacher See ist wirklich von so einem richtig schönen, dichten Wald umgeben. Deswegen gibt es ja auch so viele Schattenplätze. Und deshalb ist es hier an heißen Tagen auch aushaltbarer als vielleicht anderswo. So eine Art Kiosk, Café gibt es natürlich auch. Und der zieht die Besucher heute besonders an.
5: Zur Abkühlung werden wir nachher ein alkoholfreies Weizenbier trinken.
4: Wir gehen jetzt Kaffee trinken.
0: Am Kiosk gibt es aber natürlich auch Kaltgetränke für alle, die beim heißen Wetter nicht mit heißem Kaffee nachhelfen wollen.
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1: Ich bin Zoe Tassovali. Nach der tödlichen Gewalttat in Stade hat Niedersachsens Ministerpräsident Lies vor Spekulationen gewarnt. Jetzt sei die Zeit für Trauer, Anteilnahme und eine sorgfältige Aufklärung, nicht für voreilige Schlüsse. Bei den Schüssen in einer Jugendhilfeeinrichtung wurden 6 Menschen getötet. Mehrere weitere wurden zum Teil schwer verletzt. Es wird vermutet, dass ein Sorgerechtsstreit dahinter steckt. Nach der Hitzewelle zuletzt dürfte diese Meldung wohl niemanden überraschen. Der Juni war deutlich wärmer als frühere Junimonate. Das teilte der Deutsche Wetterdienst mit. Er landet wohl sogar unter den Top 3 der wärmsten seit Messbeginn.
2: Obwohl zwischen den Hitzewellen durchaus kühlere Tage lagen, waren die Temperaturen unterm Strich noch sehr hoch. Zuletzt habe sich vor allem im Westen eine Hitzewelle mit extrem heißer und feuchter Luft etabliert, hieß es. Jetzt am Wochenende wurde deutschlandweit an 46 Stationen die 40-Grad-Marke geknackt und es gab einen neuen deutschen Allzeitrekord, 41,7 Grad in Neiße-Münde-Koschen in Brandenburg. Auch die Nächte blieben teils tropisch warm. Der Juni war auch sehr trocken und teils kam dann bei heftigen Gewittern lokal gleich eine ganze Monatsration an Regen in kurzer Zeit vom Himmel. Ursula Winkler, Nachrichtenredaktion.
1: In etwa einer Stunde ist es soweit, dann geht's für die deutsche Fußballnationalmannschaft um alles oder nichts. Bei der WM muss das Team von Bundestrainer Nagelsmann gegen Paraguay ran.
3: Im Footballstadion der New England Patriots hat Superstar Tom Brady viele Erfolge gefeiert. Das plant auch das deutsche Team heute und im möglichen Viertelfinale. Die Bedingungen hier bei Boston sind optimal und auch alle Spieler sind fit. Es könnte ein Geduldsspiel werden gegen vermutlich defensiv stehende Südamerikaner. Aber Bundestrainer Nagelsmann und sein Team wollen der Welt zeigen, dass sie wieder da sind. Auch Englands Legende Gary Lineker, der meinte vor dem Spiel, er erlebe hier eine der schwächsten deutschen Nationalmannschaften, die er je gesehen hat. Thomas Bremser, Foxborough.
1: Der Messenger-Dienst WhatsApp führt eine ziemlich praktische Neuerung ein. Künftig muss man seine Handynummer nicht mehr an neue Kontakte weitergeben. Stattdessen kann man einen eigenen Benutzernamen nutzen, über den andere einen finden und anschreiben können. Die Reservierung der Wunschnamen startet in den kommenden Tagen. Das Ziel? Mehr Datenschutz, weil die Handynummern besser geschützt bleiben.
4: Das Wetter. Heute Abend bleibt das Wetter bei uns in NRW entspannt und meistens trocken. In der Nacht wird's frischer, in den höheren Lagen sogar bis zu 14 Grad. Endlich mal wieder ein bisschen kühler. Am Dienstag geht's dann freundlich los. Später steigt die Schauer- und Gewittergefahr. Ansonsten scheint den ganzen Tag die Sonne bei maximal 30 Grad.
0: NRW Verkehr.
4: Mit der A42 Kamp-Littfurt Richtung Dortmund zwischen Essen-Altenessen und Gelsenkirchen Zentrum. 2 Kilometer. Dauert eine gute Stunde länger nach einem Unfall auf allen Fahrstreifen. Autobahn ist an der Stelle noch bis voraussichtlich 23.30 Uhr gesperrt. Empfohlene Umleitung wäre die U67. Ansonsten nichts los aktuell. Kommt alle gut und sicher an.
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4: Ich finde es ja ganz angenehm, dass es jetzt draußen nicht mehr so drückend heiß ist. Nicht nur, weil man sich jetzt draußen wieder herumtreiben kann, auch weil die Leute jetzt plötzlich wieder über andere Sachen reden. Also ich weiß nicht, ob euch das auch so aufgefallen ist, aber wenn man irgendwie 2 fremden Leuten entgegengekommen ist und die haben geredet, dann gab es 2 Themen. Entweder das Stehen der Luft zu Hause oder das Anschaffen einer Klimaanlage.
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4: Es gab wirklich keine anderen Themen. Mein Name ist Leo Arigi. Hi zusammen.

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0: So, wie ist denn das bei euch eigentlich jetzt, Fußball-WM 2026? Guckt ihr da alle Spiele? Also alle Spiele?
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0: Wirklich alle Spiele gucken, machen zwei Jungs aus den USA. Die werden, muss man dazu sagen, aber auch noch dafür bezahlt. Steckt eine relativ kuriose Geschichte hinter. Kollegin Laura Potting weiß mehr.
2: Der 29-jährige Austin Franklin und der 3 Jahre jüngere Kevin Akoto erhalten umgerechnet rund 44.000 Euro dafür, dass sie sich jedes Spiel der Fußball-Weltmeisterschaft anschauen, und zwar in einem großen Glaskasten auf dem legendären Times Square in New York. Bedeutet, sie werden auch die ganze Zeit beobachtet, da sind ja jede Menge Fußballfans auch unterwegs. Und mit alle Spiele anschauen, ne? Meine ich wirklich alle Spiele. In 39 Tagen 104. Dabei lümmeln die beiden auf Sesseln rum und haben vor sich eben eine große Leinwand und machen nebenbei auch noch Content für Social Media. Die beiden wurden ausgesucht unter tausenden Bewerbern für diesen Job. Kevin Akoto hat dafür sogar seinen Job gekündigt und seine Beziehung beendet. Sein Kommentar dazu: Der Arbeitgeber nahm es gut auf, die bessere Hälfte nicht ganz so gut. Naja.
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Einen schönen Montagabend euch. Hier ist Leo Arregi. Jetzt haben wir wirklich deutlich angenehmeren Temperaturen als am Wochenende und den Tagen davor, oder? Oh, tut das gut. Und wisst ihr, wenn jetzt Anschluss wäre, also ich persönlich fände das perfekt, jetzt so 21.30 Uhr, können wir noch gucken, ohne morgen einen fetten Durchhänger zu haben. Aber gut, ist ja erst in der Stunde soweit. Deutschland dann gegen Paraguay. 16. Finale der Fußballweltmeisterschaft 2026. Wenn ihr guckt, ganz viel Spaß dabei. Wenn ihr nicht, weil ihr irgendwie morgen sehr früh raus müsst.

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0: es ist ja wirklich jetzt gar nicht mehr so lang. Ein bisschen Nervosität kommt schon auf, finde ich.
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0: In einer guten Dreiviertelstunde geht's los in Boston, das 16. Finale Deutschland gegen Paraguay. Ralf Bosse aus unserem WM-Studio. Kurzer Check, zitterst du auch schon?
2: Wenn nicht jetzt, wann dann, möchte man sagen. Es ist ein K.O.-Spiel, also siegen oder fliegen. Was spricht für unsere Jungs? Gut, defensiv wackeln wir. 3 Spiele gab es bisher, immer ein Gegentor. Das ist nicht gut, also muss unsere Offensive das wieder auffangen. Das gegen einen defensiv sehr kompakten Gegner. Paraguay hat in der WM-Qualifikation kaum Gegentore kassiert. Brasilien und Argentinien geschlagen. Das wird ein Geduldsspiel für die deutsche Mannschaft. Ein 1:0-Sieg reicht ja vollkommen aus für das Weiterkommen.
0: Gibt es denn irgendwas, was irgendwie zusätzlich Hoffnung macht, dass Deutschland gewinnt?
2: Deutschland läuft gegen Paraguay erstmals bei dieser Weltmeisterschaft komplett in Weiß auf. Mit weißem Trikot, weißen Hosen und weißen Stutzen. In der Vorrunde hat die DFB-Elf noch mit schwarzen Hosen gespielt. Was ist das Besondere daran? Diese neue Kombination weckt bei vielen Fans Erinnerungen an die WM 2014. Auch im Finale von Rio stand Deutschland komplett in Weiß auf dem Platz und holte den WM-Titel. Ob das heute tatsächlich ein gutes Omen ist, das wird sich dann am Abend zeigen. Genauso ob Schiedsrichter Jalal Jayet ein Glücksbringer ist, pfiff der doch den 7:1-Sieg über Curaçao.
0: Na, also das sollte doch wohl Glück bringen. Danke dir, Ralf, für die Infos.
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1: Ich bin Katrin Müller. Nach den Schüssen in Stade westlich von Hamburg laufen die Ermittlungen. Die 6 getöteten Menschen sind alle Mitarbeiter der Jugendeinrichtung. Das Motiv des mutmaßlichen Täters könnte ein Sorgerechtsstreit gewesen sein.
2: Der 45-jährige mutmaßliche Todesschütze hatte laut Ermittlern am Montag einen Termin in der Mutter-Kind-Einrichtung. Dabei soll es um das Sorgerecht für seine 3 Monate alte Tochter gegangen sein. Mutter und Tochter waren anwesend in der Einrichtung. Was dann aus dem Ruder lief, wird noch ermittelt. Auf jeden Fall erschoss der Täter offenbar nur Mitarbeitende. Kaltblütig. So beschreibt es Niedersachsens Innenministerin Daniela Behrens. Der 45-Jährige soll schon polizeibekannt gewesen sein wegen Bedrohung, aber nicht unbedingt als schwergewalttätig. Onni Thorau, Nachrichtenredaktion.
1: Neben Gesundheits- und Rentenreform bohrt die schwarz-rote Koalition gerade noch an einem anderen dicken Reformbrett, an einer Steuerreform. Und bei der drängt die SPD auf eine stärkere Belastung von Topverdienern. Das sagte SPD-Fraktionsvize Wiebke Esther der Deutschen Presseagentur.
3: Die Steuerreform soll kleinere und mittlere Einkommen entlasten. Das haben Union und SPD versprochen. Unklar ist, wie hoch die Entlastung sein soll und wie sie gegenfinanziert wird. Von mehreren 100 Euro pro Jahr sprechen SPD-Vertreter und SPD-Fraktionsvize Esther von einer spürbaren Entlastung. Sie fordert dafür eine höhere Beteiligung von Superreichen. Die Union will aber eher Sparmaßnahmen. SPD-Fraktionsvize Esther nennt das ungedeckte Sparparolen. Zoe Tassovali, Nachrichtenredaktion.
1: Die offizielle Zahl der Toten nach dem verheerenden Doppelerdbeben in Venezuela ist auf mehr als 1.700 gestiegen. Nach offiziellen Angaben wurden zudem mehr als 5.000 Menschen verletzt. Die EU will über eine humanitäre Luftbrücke insgesamt 50 Tonnen an Hilfsgütern schicken. Von Kopenhagen aus soll unter anderem Material für Notunterkünfte, Wasser- und Sanitäranlagen und Lehrmittel in die betroffenen Gebiete geflogen werden. Zum Fußball. Die deutsche Mannschaft kann sich im 16. Finale der WM gegen Paraguay keinen weiteren Patzer erlauben. Um 22.30 Uhr geht es für das Team von Bundestrainer Nagelsmann im Boston Stadium um den Einzug in die Runde der letzten 16. Am Abend ist Co-Gastgeber Kanada als erstes Team ins Achtelfinale eingezogen durch ein 1:0 gegen Südafrika. Auch Brasilien ist weiter mit einem 2:1 in der 5. Minute der Nachspielzeit gegen Japan.
4: Das Wetter. Heute Abend bleibt es in NRW ruhig und meist trocken. In der Nacht kühlt es dann runter. In den höheren Lagen sogar bis auf 14 Grad. Der Dienstag startet freundlich. Später sind einzelne Schauer oder Gewitter drin. Dazu gibt es maximal 30 Grad.
0: NRW Verkehr.
4: Mit der A1 Köln Richtung Münster zwischen Westhofener Kreuz und Kreuz Dortmund-Unna 3 Kilometer Viertelstunde. Und die A42 Kamp-Lindfort Richtung Dortmund zwischen Essen-Altenessen und Gelsenkirchen Zentrum 2 Kilometer 24 Minuten. Euch allen unterwegs eine gute und sichere Fahrt.
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4: So lange dauert es nicht mehr. Dann wird gekickt in Boston. Die deutsche Nationalmannschaft gegen Paraguay. Übrigens Brasilien jetzt auch. Im Achtelfinale haben vorhin 2:1 gegen Japan gewonnen. Und das sah lange gar nicht so aus. Japan hat das erste Tor gemacht. Und die Brasilianer das zweite, also das 2:1 dann ganz, ganz spät. Erst in der Nachspielzeit. 90 plus 6. Aber gut, jetzt sind sie weiter. Hier kommt Justin Timberlake. Can't Stop the Feeling. Ich bin Leo Arigi. 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

0: Froskal, Ella Ella. Hier an diesem Montagabend, ja gleich ist es soweit, die deutsche Nationalmannschaft spielt gegen Paraguay.
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0: Und da wollen wir uns natürlich allerlei Tipps einholen. Ich hatte heute zu Gast bei mir Fury in the Slaughterhouse, Kultband aus Hannover. Morgen gibt es das ganze Interview hier bei mir in der Sendung in voller Länge. Heute aber schon mal die Vorhersage der beiden Jungs.
2: Heute Abend wird gespielt.
0: Ja.
2: Was glaubt ihr? Oder seid ihr, fangen wir mal ganz grundsätzlich an, seid ihr im WM-Fieber dieses Jahr?
3: Nicht wirklich.
4: Nee, ich nicht. Also das ist, ich sehe mir auch zu viele Mannschaften, das ist ja eine Wissenschaft. Das ist irgendwie, außerdem will ich mit diesem Land da drüben auch nicht viel zu tun haben.
3: Politisch habe ich gesagt, ich wünsche mir, dass Mexiko oder Kanada gewinnt.
4: Ja, das finde ich auch gut.
3: Das wäre für Trump richtig schön scheiße und das fände ich auch gut.
0: Er soll ja den Pokal jetzt überreichen. Ne?
3: Das ja, ist das ja. Ist wahrscheinlich baut er noch einen neuen Trump-Pokal. Ja, also, die Pfeife, ey. Naja, ey, weißt du was? Nee, so richtig Fieber habe ich nicht. Ich gucke dann doch irgendwie das Spiel an. Das letzte habe ich mir auch angeguckt. Da habe ich mir gedacht, ey, ist das jetzt Taktik oder ist das nicht Taktik? Irgendwie. Ich mochte den kleinen Karl sehr gerne, weil ich fand, irgendwie Karl und Undav waren ein gutes Team. Amiri und Undav sind auch ein gutes Team. Aber ich weiß nicht, wie weit die, wenn sie die Einstellung haben vom letzten Mal, ich weiß nicht, wie weit die so kommen wollen, sollen, müssen. Gibt es ein paar Leute, glaube ich, die da auch Fußball spielen, die hätten da was dagegen und die sind ziemlich stabil.
4: Also ich wäre für die Kapverdischen Inseln.
0: Ja, total cool.
3: Ja,
0: total
3: die haben ja Mannschaft. Eigentlich schon gewonnen, ja. Da muss man gar nicht drüber nachdenken.
0: Ja, das stimmt. Habt ihr einen Tipp für heute Abend?
3: 2-1.
0: Für Deutschland?
3: Ja.
4: Ja, das schließe mich an.
3: Aber wenn dann Spanien, Frankreich oder irgendwelche Sachen kommen, dann wird es wirklich spannend.
0: Glaube ich auch. Also Tipp von Fury in the Slaughterhouse. 2-1 für die deutsche Nationalelf. Gleich um 22.30 Uhr ist dann Anpfiff. Und hier kommt schon mal neue Musik von Fury in the Slaughterhouse für euch. 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

So, Anpfiff jetzt in Boston. Hier ist Leo Arregui. Deutschland gegen Paraguay im 16. Finale dieser Fußball-Weltmeisterschaft 2026. Wir katalysieren jetzt einfach mal sämtliche positive Energie dorthin. Haben das Spiel natürlich für euch im Blick.

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0: Ja, die Fahrt zur Tankstelle ist mittlerweile, ich würde mal sagen, wieder deutlich entspannter, oder?
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0: Kannst du wieder hinfahren, ohne vor Ärger ins Lenkrad beißen zu müssen. Ein Grund ist natürlich neben den sinkenden Ölpreisen auch der Tankrabatt. Die fallen allerdings, die 16,7 Cent Steuererleichterung, übermorgen wieder weg. Und wir haben uns gefragt, was passiert dann? Thorsten Ortmann aus dem News-Team, reden wir zunächst mal über die Bilanz. Hat der Tankrabatt denn wirklich funktioniert?
2: Ja, hat er. Der Tankrabatt ist zum großen Teil bei den Autofahrenden angekommen. Das hat auch die Monopolkommission ausgerechnet. Danach haben die Mineralölkonzerne von den 16,7 Cent zwischen 15 und 16 Cent weitergegeben. Allerdings gab es da auch regionale Unterschiede. Bei uns in NRW ist der Tankrabatt komplett angekommen. Im Süden Deutschlands sind von den 16,7 Cent nur zwischen 13,3 und 14,9 Cent an den Tankstellen angekommen.
0: Ich habe auch eine Ahnung, was am Mittwoch eventuell passiert, wenn der Rabatt ausläuft.
2: Die Preise werden wieder hochgehen, befürchtet zumindest Herbert Rabel vom Tankstelleninteressenverband, und sie sollen auch hoch bleiben.
3: Langfristig werden wir die 2-Euro-Marke ansteuern beim normalen Sprit, also bei E5 und E10. Wenn die Lieferketten da einigermaßen in Ordnung und stabil sind, dann wird sich der Abstand zwischen Diesel und Sprit wieder so einstellen, wie das war, aber auf höherem Niveau.
2: Eine Nachfolgeregelung zum am Mittwoch auslaufenden Tankrabatt wird es nicht geben, aber die Bundesregierung will genau hinschauen, was die Mineralölkonzerne am Mittwoch machen und gegebenenfalls dann andere Maßnahmen ergreifen.
0: So, und wie geht's jetzt weiter mit den Spritpreisen? Ich sag mal, Lage an der Straße von Hormuz hat sich ein bisschen beruhigt und die ersten Öltanker fahren wieder.
2: Ja, die Lage hat sich etwas beruhigt, darum sind die Ölpreise gefallen, aber sie bleibt angespannt und könnte auch schnell wieder kippen, wenn der Iran den Seeweg erneut sperrt oder eine Maut durchsetzt. Und bis die Ölförderung in der Region wieder Vorkriegsniveau erreicht hat, das kann auch noch dauern, sagt Herbert Rabel.
3: Weil da sind Raffinerien kaputt gegangen, die lassen sich nicht von heute auf morgen reparieren. Die Minenräumgeschichten dauern mindestens ein halbes Jahr, bis das wirklich wieder sicher ist, die Straße von Hormuz. Das dauert mindestens ein halbes Jahr bis zu 2 Jahre, bis alles wieder ruhig ist.
0: Am Mittwoch läuft der Tankrabatt aus. Ja, vielleicht deswegen nochmal vorher schnell tanken. Thorsten Ortmann war das mit den Infos. Danke dir.
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1: Ich bin Katrin Müller. Nach den Schüssen in Stade westlich von Hamburg laufen die Ermittlungen. Die 6 getöteten Menschen sind alle Mitarbeiter der Jugendeinrichtung. Das Motiv des mutmaßlichen Täters könnte ein Sorgerechtsstreit gewesen sein.
2: Der 45-jährige mutmaßliche Todesschütze hatte laut Ermittlern am Montag einen Termin in der Mutter-Kind-Einrichtung. Dabei soll es um das Sorgerecht für seine 3 Monate alte Tochter gegangen sein. Mutter und Tochter waren anwesend in der Einrichtung. Was dann aus dem Ruder lief, wird noch ermittelt. Auf jeden Fall erschoss der Täter offenbar nur Mitarbeitende. Kaltblütig, so beschreibt es Niedersachsens Innenministerin Daniela Behrens. Der 45-Jährige soll schon polizeibekannt gewesen sein wegen Bedrohung, aber nicht unbedingt als schwergewalttätig. Onni Thorau, Nachrichtenredaktion.
1: Neben Gesundheits- und Rentenreform bohrt die schwarz-rote Koalition gerade noch an einem anderen dicken Reformbrett, an einer Steuerreform. Und bei der drängt die SPD auf eine stärkere Belastung von Topverdienern. Das sagte SPD-Fraktionsvize Wiebke Esther der Deutschen Presseagentur.
3: Die Steuerreform soll kleinere und mittlere Einkommen entlasten. Das haben Union und SPD versprochen. Unklar ist, wie hoch die Entlastung sein soll und wie sie gegenfinanziert wird. Von mehreren 100 Euro pro Jahr sprechen SPD-Vertreter und SPD-Fraktionsvize Esther von einer spürbaren Entlastung. Sie fordert dafür eine höhere Beteiligung von Superreichen. Die Union will aber eher Sparmaßnahmen. SPD-Fraktionsvize Esther nennt das ungedeckte Sparparolen. Zoeta Sovali, Nachrichtenredaktion.
1: Die offizielle Zahl der Toten nach dem verheerenden Doppelerdbeben in Venezuela ist auf mehr als 1.700 gestiegen. Nach offiziellen Angaben wurden zudem mehr als 5.000 Menschen verletzt. Die EU will über eine humanitäre Luftbrücke insgesamt 50 Tonnen an Hilfsgütern schicken. Von Kopenhagen aus soll unter anderem Material für Notunterkünfte, Wasser- und Sanitäranlagen und Lehrmittel in die betroffenen Gebiete geflogen werden. Zum Fußball. Die deutsche Mannschaft kann sich im 16. Finale der WM gegen Paraguay keinen weiteren Patzer erlauben. Um 22.30 Uhr geht es für das Team von Bundestrainer Nagelsmann im Boston Stadium um den Einzug in die Runde der letzten 16. Am Abend ist Co-Gastgeber Kanada als erstes Team ins Achtelfinale eingezogen durch ein 1:0 gegen Südafrika. Auch Brasilien ist weiter mit einem 2:1 in der 5. Minute der Nachspielzeit gegen Japan.
4: Das Wetter. Zum Abend bleibt's in NRW ruhig, trocken und später teils klar. Nachts kühlt's ab in den höheren Lagen bis auf 14 Grad. Der Dienstag startet dann mit freundlichem Wetter. Später sind einzelne Schauer oder Gewitter drin. Maximal werden 27 bis 30 Grad erreicht dabei.
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4: Mit Leo Arigi, 23 Uhr durch. Jetzt Musik aus den 80ern. 1986 wurde sie aufgenommen. Und ich finde, boah, wenn ihr jetzt irgendwie so im Auto unterwegs seid, so ein bisschen durch die Straßen brettert, Fenster aufmachen, das kann man jetzt ja auch noch mit gutem und bestem Gewissen, weil es ist ja einfach noch tolle Luft draußen und nicht mehr so ganz drückend heiß, dann funktioniert die ganz wunderbar. Und dann kann man mal so über alle vergangenen Lieben seines Lebens nachdenken. Also, wenn ihr das jetzt nicht macht, dann mache ich's halt. 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It's over.

0: So, ich glaube, das war ein ziemlich hartes Wochenende für alle Dachgeschosswohnenden. Mein Gott. Es sei denn, ihr seid ein wechselwarmes Tier, keine Ahnung, ein Gecko oder so. Dann ist es vielleicht angenehm gewesen.
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2: Ah, gibt's was Schöneres als Dachgeschosswohnung im Sommer? Ja, ich glaube ja nicht, ne? Wo sonst kannst du am eigenen Leib erfahren, wie es sich anfühlt, ein hartgekochtes Ei zu sein? Ja, um nichts in der Welt will ich diesen Moment missen, wenn du dich so mit dem Gesicht auf den Badezimmerboden legst, um dich an den Fliesen abzukühlen. Das ist herrlich und würdevoll auch. Es heißt doch immer, lass die Sonne in dein Herz. Freunde, meine Arterien sind so geweitet, ich habe Sonne in den letzten Kapillaren meines Kreislaufs. Aber es hat auch gute Seiten, so Dachgeschosswohnungen im Sommer. Ich guck weniger Fernsehen zum Beispiel. Weil ich mehr lese. Ja, die Nährwerttabellen von Lebensmitteln, wenn ich abends stundenlang vorm geöffneten Kühlschrank stehe. In dem Zug habe ich auch mal wieder das Gefrierfach enteist und außerdem habe ich viel weniger Wäsche zu Hause zu waschen. Ja, weil ich laufe ja eigentlich nur noch nackt rum. Sorry nochmal an meine Nachbarn. Wusstet ihr, dass feuchte Socken den Körper runterkühlen können? Aber Socken im Bett? Ui, das gibt viele Jungen als Babys. Ja, und immer dran denken, nachts ist kälter als draußen.
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0: sein.
1: So, bis 5 Uhr morgens ist noch ein bisschen hin. Ja, was haben wir denn hier? 23:30 durch. Aber Michael Schulte singt jetzt trotzdem schon von 5 Uhr morgens. Von 5 a.m. Mein Name ist Leo Aregi. Schöne Nacht euch.

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0: Das ist Loi hier für euren Montagabend.
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0: Über Merlin haben wir schon gesprochen. Die mexikanische Ente im Mexiko-Trikot, natürlich. Die nach dem WM-Auftakt-Sieg viral gegangen ist. So, jetzt hat Merlin aber nochmal nachgelegt mit einem Termin bei der Präsidentin.
2: Ja, Merlin durfte tatsächlich zur morgendlichen Pressekonferenz von Mexikos Präsidentin Claudia Sheinbaum. Also nicht irgendein netter Fototermin auf dem Flur, sondern hier, Nationalpalast, Bühne, Kameras, Reporter. Normalerweise sitzen da Minister und Offizielle, diesmal saß da eine Ente im Nationaltrikot. Merlin kam mit seiner Besitzerin Carla Gomez und ihrer Familie. Die Ente watschelte auf die Bühne, nahm vorne Platz und quakte ein paar Mal. Als dann Mexikos Präsidentin Sheinbaum Merlin streicheln wollte, ja, da hat die Ente versucht, nach ihrer Hand zu schnappen. Verletzt wurde niemand, aber es ist natürlich ein starkes Bild. Mexikos Präsidentin empfängt die virale Ente, reicht ihr die Hand und die dann eher so: Abstand bitte, ich bin hier nicht zum Kuscheln. Sheinbaum nahm das Ganze trotzdem mit Humor und machte Merlin offiziell zum Symbol dieser WM. Für mexikanische Familien und für das, was die Welt gerade von Mexiko sehe. Außerdem kündigte sie an, dass Merlins Familie Unterstützung bekommen soll. Die Besitzerin von Merlin wiederum will die Ente als Marke registrieren lassen. Klar, wenn eine Ente schon im Nationalpalast sitzt, kann man auch direkt über Merch nachdenken.
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1: Ich bin Katrin Müller. Nach den Schüssen in Stade westlich von Hamburg laufen die Ermittlungen. Die 6 getöteten Menschen sind alle Mitarbeiter der Jugendeinrichtung. Das Motiv des mutmaßlichen Täters könnte ein Sorgerechtsstreit gewesen sein.
2: Der 45-jährige mutmaßliche Todesschütze hatte laut Ermittlern am Montag einen Termin in der Mutter-Kind-Einrichtung. Dabei soll es um das Sorgerecht für seine 3 Monate alte Tochter gegangen sein. Mutter und Tochter waren anwesend in der Einrichtung. Was dann aus dem Ruder lief, wird noch ermittelt. Auf jeden Fall erschoss der Täter offenbar nur Mitarbeitende. Kaltblütig. So beschreibt es Niedersachsens Innenministerin Daniela Behrens. Der 45-Jährige soll schon polizeibekannt gewesen sein wegen Bedrohung, aber nicht unbedingt als schwergewalttätig. Onni Thorau, Nachrichtenredaktion.
1: Neben Gesundheits- und Rentenreform bohrt die schwarz-rote Koalition gerade noch an einem anderen dicken Reformbrett, an einer Steuerreform. Und bei der drängt die SPD auf eine stärkere Belastung von Topverdienern. Das sagte SPD-Fraktionsvize Wiebke Esther der Deutschen Presseagentur.
3: Die Steuerreform soll kleinere und mittlere Einkommen entlasten. Das haben Union und SPD versprochen. Unklar ist, wie hoch die Entlastung sein soll und wie sie gegenfinanziert wird. Von mehreren 100 Euro pro Jahr sprechen SPD-Vertreter und SPD-Fraktionsvize Esther von einer spürbaren Entlastung. Sie fordert dafür eine höhere Beteiligung von Superreichen. Die Union will aber eher Sparmaßnahmen. SPD-Fraktionsvize Esther nennt das ungedeckte Sparparolen. Zoeta Sovali, Nachrichtenredaktion.
1: Die offizielle Zahl der Toten nach dem verheerenden Doppelerdbeben in Venezuela ist auf mehr als 1.700 gestiegen. Nach offiziellen Angaben wurden zudem mehr als 5.000 Menschen verletzt. Die EU will über eine humanitäre Luftbrücke insgesamt 50 Tonnen an Hilfsgütern schicken. Von Kopenhagen aus soll unter anderem Material für Notunterkünfte, Wasser- und Sanitäranlagen und Lehrmittel in die betroffenen Gebiete geflogen werden. Zum Fußball. Bei der WM ist Co-Gastgeber Kanada am Abend als erstes Team ins Achtelfinale eingezogen durch ein 1:0 gegen Südafrika. Auch Brasilien ist weiter mit einem Last-Minute-Sieg gegen Japan. Ganz spät in der Nachspielzeit traf Brasilien zum viel umjubelten 2:1.
4: Das Wetter.
5: Endlich ist es nicht mehr so krass tropisch nachts. Ne? 17 bis 14 Grad sind es aktuell. Dazu ist es klar und trocken. Der Tag, der startet dann erstmal heiter. Im Tagesverlauf können heute einzelne Schauer oder Gewitter dazukommen. Bis zu 30 Grad sind drin. Und der Mittwoch wird ähnlich. Erst heiter und trocken, dann vereinzelt Schauer oder Gewitter bis 26 Grad.
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6: A1 Köln-Münster zwischen Schwerte und Kreuz Dortmund-Unna. 3 Kilometer Stau, 11 Minuten Zeitverlust. Und A59 Köln-Bonn zwischen Dreieck Köln-Porz und Flughafen Köln-Bonn. 1 Kilometer stockender Verkehr. Wir wünschen allen unterwegs gute Fahrt.
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5: Einen wunderschönen guten Morgen. Der Dienstag ist noch ganz frisch. Wir bringen euch da durch. Schön, dass ihr zuhört. Das hier ist Musik von Zara Larsson. Das ist

0: Geiler Song, geiler Film. Das war Musik von Will Smith, Man in Black. Hallo zusammen. Was haben wir da wieder für ein Line-Up zusammengestellt? 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
3: Das Gute ist wirklich, dass man irgendwie jetzt in so einem Alter ist, ich sag mal mit Anfang 30, Ende 40, man kann noch alles, aber man muss nichts mehr. Das ist super. Ja, so ein bisschen, ich sag immer, nicht mehr ganz die junge Stute, die auf der Weide die Hengste verrückt macht, aber auch noch nicht kurz vor Lasagne. Also es ist so ein bisschen... Wo man es ein bisschen merkt, ist morgens, weil es diese zwei Aggregatzustände gibt, in denen man aufwachen kann. Der eine ist, dass man schon so, diese Party von vor zwei Wochen, die merke ich aber noch. Und dann schlappst du ins Badezimmer und dann dieser übliche Blick in den Spiegel, ach du Scheiße. Wie kommt denn Alice Cooper hier rein?
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Guten Morgen, wir verbringen akustisch die Nacht miteinander. Wir haben ganz viel Musik für euch, unter anderem jetzt entspannte Mucke von Dido. Das ist White Flag, einen schönen, sehr, sehr, sehr, sehr frühen Dienstag wünsche ich euch. Hallo zusammen.

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0: Die krasse Hitze von letzter Woche ist vorbei, aber es bleibt ja trotzdem sommerlich bei uns in NRW.
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0: Ja, und damit ihr bestens auf die nächste Hitzewelle, die bestimmt kommen wird, vorbereitet seid, stellen wir euch diese Woche die besten Badeseen in NRW vor. Und heute sind wir am Unterbacher See in Düsseldorf. Der Kollege Leo Arrighi hat sich da mal hingefläzt und umgeschaut.
3: So, wenn ich jetzt hier die Augen geschlossen habe, dann würde ich fast denken, ich sitze irgendwo am Mittelmeer. Aber statt salziger Meeresluft riecht es nach Sonnencreme und auch so ein bisschen Eis. Aber das Urlaubsgefühl ist schon da, finde ich. Ich habe mich hier mal ausgebreitet, mein Handtuch aufgeschlagen. Ein paar Meter weiter liegen noch ganz viel mehr. So ein paar Lesen. Andere haben sich ja auch einfach hingelegt, dösen in der Sonne.
4: Und da wird natürlich auch Volleyball gespielt.
3: Da drüben sind so ein paar Jungs seit irgendwie Stunden am Ackern. Ich habe mir mal einen davon geschnappt. Etienne,
4: ja,
3: das ist doch wahnsinnig anstrengend bei der Hitze.
4: Ja, also wenn die Sonne da drauf scheint, dann muss man schon schnell auf den Beinen sein, weil ansonsten tut es natürlich weh. Aber ich meine, wir spielen ja relativ dynamisch hier Volleyball, das heißt, das funktioniert alles super.
3: Und ich durfte dann sogar noch eine kleine Partie mitzocken, war echt ganz cool.
5: Außen!
3: Auf dem Weg zum See habe ich vorhin übrigens noch eine freundliche Frauengruppe getroffen. Die sind mit schnellem Schritt und Nordic Walking Stöcken zum See spaziert.
6: Wir sind gerade auf dem Hinweg da den Weg reingegangen, schön durch den Wald.
3: Ja, und das ist auch noch zu erwähnen, der Unterbacher See ist wirklich von so einem richtig schönen, dichten Wald umgeben. Deswegen gibt es ja auch so viele Schattenplätze. Und deshalb ist es hier an heißen Tagen auch aushaltbarer als vielleicht anderswo. So eine Art Kiosk, Café gibt es natürlich auch. Und der zieht die Besucher heute besonders an.
7: Zur Abkühlung werden wir nachher ein alkoholfreies Weizenbier trinken.
6: Wir gehen jetzt Kaffee trinken.
3: Am Kiosk gibt es aber natürlich auch Kaltgetränke für alle, die beim heißen Wetter nicht mit heißem Kaffee nachhelfen wollen.
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1: Ich bin Katrin Müller. Bundeskanzler Friedrich Merz hat nach den tödlichen Schüssen in einer Jugendhilfeeinrichtung in Stade westlich von Hamburg sein Mitgefühl ausgedrückt. Die Nachricht aus Stade erschüttere bis ins Mark, schrieb Merz auf der Plattform X. Sein Mitgefühl gelte den Opfern und ihren Angehörigen. Bei der Gewalttat waren 6 Erwachsene getötet worden. Laut Polizei handelt es sich bei den Todesopfern um Mitarbeiterinnen und Mitarbeiter der Jugendhilfeeinrichtung. Hintergrund der Tat ist nach ersten Erkenntnissen vermutlich ein Sorgerechtsstreit. In Spanien hat die Polizei einen mutmaßlich hochrangigen Mafia-Boss gefasst. Der Italiener gelte als Chef eines Clans der mächtigen Verbrecherorganisation N'Drangheta, die in Kalabrien im Süden Italiens beheimatet ist. Das teilte die Nationalpolizei mit.
2: Jahrelanger Knastaufenthalt erwartet Don Mico hier in Italien. Ihm wird unter anderem Mord vorgeworfen, Waffenbesitz und Drogenhandel. Der Mafia-Boss saß bereits hinter Gittern, musste aber aufgrund von Behördenfehlern freigelassen werden und er tauchte ab. Zuletzt lebte er völlig unauffällig in einem Ort in der Nähe von Madrid, aber Ermittler hatten sein Netzwerk im Visier und nun klickten die Handschellen für Don Mico nach einem Restaurantbesuch. Aus Italien, Claudia Wächter.
1: Nach der Hitzewelle zuletzt dürfte das wohl niemanden überraschen. Der Juni 2026 ist nach vorläufigen Angaben des Deutschen Wetterdienstes der zweitwärmste Juni jemals gewesen. Die Temperatur habe im Mittel bei 19,5 Grad gelegen, teilte der Deutsche Wetterdienst mit. Nur 2019 sei es mit im Schnitt 19,8 Grad noch wärmer gewesen.
3: Obwohl zwischen den Hitzewellen durchaus kühlere Tage lagen, waren die Temperaturen unterm Strich noch sehr hoch. Zuletzt habe sich vor allem im Westen eine Hitzewelle mit extrem heißer und feuchter Luft etabliert, hieß es. Jetzt am Wochenende wurde deutschlandweit an 46 Stationen die 40-Grad-Marke geknackt und es gab einen neuen deutschen Allzeitrekord, 41,7 Grad in Neiße-Münde-Koschen in Brandenburg. Auch die Nächte blieben teils tropisch warm. Der Juni war auch sehr trocken und teils kam dann bei heftigen Gewittern lokal gleich eine ganze Monatsration an Regen in kurzer Zeit vom Himmel. Ursula Winkler, Nachrichtenredaktion.
1: Zum Fußball. Bei der WM ist Co-Gastgeber Kanada am Abend als erstes Team ins Achtelfinale eingezogen durch ein 1:0 gegen Südafrika. Auch Brasilien ist weiter mit einem Last-Minute-Sieg gegen Japan. Ganz spät in der Nachspielzeit traf Brasilien zum viel umjubelten 2:1.
4: Das Wetter. Ihr bekommt eine klare und trockene Nacht, dazu 17 bis 14 Grad. Tagsüber erst heiter bis wolkig, dann kann es sich auch mal zuziehen. Dann sind auch einzelne Schauer oder Gewitter möglich, aber wirklich nur vereinzelt bis 30 Grad. Der Mittwoch bis 26 Grad, dazu ähnlich wie heute ein Mix aus Sonne und Wolken, dazu vereinzelt Schauer oder Gewitter.
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5: Hier die aktuelle Verkehrslage: A4 Köln-Olpe zwischen Wenden und Krombach, 1 Kilometer Stau. Weiterhin auf der A43 Münster Recklinghausen zwischen Kreuz Münster Süd und Senden, dichter Verkehr, 5 Minuten Verzögerung. Und zusätzlich auf der A59 Köln-Bonn zwischen Dreieck Köln-Porz und Flughafen Köln-Bonn, 1 Kilometer zähfließender Verkehr. Wir wünschen allen unterwegs gute Fahrt.
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4: Es ist noch super früh an diesem Dienstag und wir starten diesen Tag mit großartiger Musik aus den 90ern. The Connells mit 74, 75. Was für ein Song, ich liebe ihn. Schöne Nacht mit uns.

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0: Man muss ja sagen, Atze Schröder, ne? Atze Schröder folgt keinen Trends. Atze Schröder setzt Trends. Ach was, er ist Trend. Und trotzdem sieht er immer zu, dass er keinen Trend verpasst, ne? Hier, das haben wir in seinem aktuellen Podcast gehört.
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3: Ja, nee, ist klar.
4: 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Du bist gut genug.
3: So, wer jetzt denkt, ey, der Schröder heult den Mond an. Nee, das klingt nochmal anders bei mir. Nein, hier.
4: Du bist gut genug.
3: Das ist auch dieser neue Hit von Kitschkrieg, Blumengarten und Sharon David. Ja, dieser Song, wo die halbe Welt gerade steil drauf geht und die andere Hälfte fragt, hä, was stimmt denn mit dir nicht? Bist du unter Zucker, zu den Arschhufen? Aber so ist das heute. Erfolg wird in der Nische gemacht. Ist doch das gleiche wie mit Bad Bunny. Ja, da war letztens ganz Düsseldorf gesperrt, weil der im Stadion aufgetreten ist. Alle am Ausrasten, aber sag mal, ein Hit von dem. Kleiner Tipp, Mambo Number 5 ist es nicht. Ich kenne keinen Hit von Bad Bunny, bin aber trotzdem Riesenfan. Ich habe das Publikum doch jetzt mit eigenen Augen gesehen in Düsseldorf. Super stylisch, super sexy und cool wie Eisbärenscheiße. Ja, und da guckst du nach Gelsenkirchen, wo zeitgleich Helene Fischer auf der Bühne steht. Ein Meer von Trekking-Sandalen, City-Hemden, Dreiviertelhosen und versagenden Deo. Deutlicher kann man den Unterschied zwischen Mainstream und individueller Nische in Deutschland doch nicht klar machen. Und wenn ihr mich fragt, ob ich jetzt lieber eine Nacht mit Sharon David oder mit Helene Fischer verbringen will, dann muss ich ganz klar sagen, wer mich sucht, der findet mich auf der Aftershow-Party von Bad Bunny.
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0: Frage, guckt ihr denn alle Spiele bei der WM? Also ich meine alle Spiele, auch die so, weißt du, so jetzt mitten in der Nacht. Zwei junge Männer aus den USA machen das gerade.
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0: Ja, und falls ihr denkt, krass, ja, ist es krass, alle Spiele zu gucken. Allerdings werden die beiden Typen für das Gucken aller Spiele auch bezahlt.
2: Der 29-jährige Austin Franklin und der 3 Jahre jüngere Kevin Akoto erhalten umgerechnet rund 44.000 Euro dafür, dass sie sich jedes Spiel der Fußball-Weltmeisterschaft anschauen, und zwar in einem großen Glaskasten auf dem legendären Times Square in New York. Bedeutet, sie werden auch die ganze Zeit beobachtet, da sind ja jede Menge Fußballfans auch unterwegs. Und mit alle Spiele anschauen, ne? Meine ich wirklich alle Spiele. In 39 Tagen 104. Dabei lümmeln die beiden auf Sesseln rum und haben vor sich eben eine große Leinwand und machen nebenbei auch noch Content für Social Media. Die beiden wurden ausgesucht unter tausenden Bewerbern für diesen Job. Kevin Akoto hat dafür sogar seinen Job gekündigt und seine Beziehung beendet. Sein Kommentar dazu: Der Arbeitgeber nahm es gut auf, die bessere Hälfte nicht ganz so gut. Naja.
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